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1: Täglich hören Sie bei uns ja im Verkehrsdienst Meldungen meist von Gegenständen auf der Fahrbahn. Da ist der Spanngurt, Reifenteile und so weiter. Und das ist immer gefährlich. Und wir fragen jetzt mal nach, wie werden diese Gegenstände dann eigentlich entfernt?
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1: Tobias Zengel sorgt für die Sicherheit auf unseren Straßen. Er ist von der Verkehrspolizei Feucht. Guten Morgen.
3: Guten Morgen auch von meiner Seite.
1: Herr Zengel, erstmal die Frage vorweg, wenn ich einen Gegenstand sehe auf der Fahrbahn, wie melde ich Ihnen denn am besten genau den Ort, also die Stelle, wo ich diesen Gegenstand gesehen habe?
3: Was schon mal helfen würde, den Start und das Ziel zu nennen. Ich bin zum Beispiel unterwegs von Nürnberg nach Berlin. Dann haben wir schon mal die richtige Fahrtrichtung, auf der Sie unterwegs sind. Und dann gegebenenfalls auf dem Navi so ein bisschen schauen, habe ich Referenzpunkte, habe ich hier Städte, Ortschaften, an welcher Autobahnausfahrt bin ich vorbeigefahren oder ich orientiere mich am besten. Dann wissen wir genau, wo Sie sind, an den blauen Kilometerschildern, die rechts am Fahrbahnrand aufgestellt sind, alle 500 Meter, dann wissen wir wirklich ganz genau, wo sie sich befinden.
1: Okay, dann haben Sie also davon erfahren, dass da jetzt ein Gegenstand, ein größerer liegt. Wie gehen Sie dann vor, wie wird sowas entfernt? Weil es ist ja, jetzt sage ich einfach mal, saugefährlich auch für Sie, da auf der Straße rumzulaufen.
3: Absolut, also das Ganze ist schon sehr gefährlich. Wir kriegen das Ganze über Funk mitgeteilt und fahren dann mit einer, gegebenenfalls auch ab und zu mal gleich mit zwei Streifen zu diesem Teil an. Das können natürlich die unterschiedlichsten Dinge sein. Das kann jetzt ein Unfall sein. Ab und zu mal sind es Tiere oder Personen auf der Fahrbahn. Wir fahren diese Örtlichkeit an und beginnen dann einige Kilometer vor der eigentlichen Gefahrenstelle mit einer sogenannten Bremsdrosselfahrt. Wir erzeugen hinter uns einen künstlichen Stau und führen diese Verkehrslage ganz, ganz langsam und koordiniert an diese Gefahrenstelle ran. Das schaut dann im ersten Augenblick wahrscheinlich erstmal ein bisschen kurios aus. Wir setzen uns vor die Fahrzeuge, schalten das Blaulicht an, blenden hinten, wo der ein oder andere schon mal Stopp Polizei gelesen hat, dann noch Sperre ein, schalten den Warnblinker ein und dann ziehen wir weitläufige Schlangenlinien vor den Fahrzeugen, um quasi den Verkehrsteilnehmer darauf hinzuweisen, dass er jetzt halt nicht mehr vorbeifahren soll und darf. Dann bilden wir hinter uns diesen künstlichen Stau und führen den dann mit mäßiger Geschwindigkeit immer langsamer an diese Gefahrenstelle ran. Sobald wir dann an der Gefahrenstelle angekommen sind, steigt ein Kollege aus mit der Warnweste und entfernt diese Teile. Sobald die entfernt sind, fahren wir mit dem Streifenfahrzeug erstmal langsam weiter. Es könnten ja weiter vorne sich noch weitere Teile befinden. Und führen den Verkehr dann ähnlich wie in der Safety-Car-Phase bei der Formel 1 wieder ganz langsam in den normalen Verkehrsfluss mit ein.
1: Haben Sie da noch eine Bitte? Wahrscheinlich viel Verständnis für alle dahinter, die sich denken, ah Mist, und vor allem, was Sie gesagt haben, nicht noch denken, ach, ich kann ja jetzt einmal noch schnell vorbeirauschen, bevor jetzt alle stehen, oder?
3: Ja, das ist ein guter Punkt, den Sie ansprechen. Also in erster Linie erst einmal ein bisschen Geduld mitbringen. Die meisten solche Situationen verlaufen innerhalb von wenigen Minuten und sind dann wieder abgeschlossen. Also dann kann man auch seine Fahrt mit wenigen Momenten Verzögerung auch wieder fortsetzen. Ein ganz dringender Appell, wenn wir diese Sperrfahrt machen, Blaulicht, Sperre eingeblendet, diese Schlangenlinien gezogen. Ich glaube, dann sollte man erkennen, dass man nicht mehr am Streifenfahrzeug schon gar nicht rechts vorbeifahren soll. Man weiß ja selber nicht, was ist da vor einem für ein Teil. Und auch der Kollege, der ausgestiegen ist, wird dann gegebenenfalls durch einen Verkehrsteilnehmer, der sich noch vorbeischleichen will, dann auch noch gefährdet. Also davon rate ich dringend ab, das bitte unterlassen.
1: Super spannend und super wichtig. Vielen Dank für solche ja auch wirklich gefährlichen Einsätze. Danke fürs Beantworten dieser Frage. Gerne beantwortet die Polizei auch Ihre Fragen und die können Sie einreichen auf radiof.de. Dort können Sie übrigens auch alle Folgen nachhören.
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2: Ich bin Christian Lang. Das Bundeskabinett hat die Einkommensteuerreform der schwarz-roten Koalition beschlossen. Ab 2028 sollen Bürger um rund 10 Milliarden Euro pro Jahr entlastet werden, vor allem kleine und mittlere Einkommen sowie Familien mit Kindern. Der Grundfreibetrag steigt, der Spitzensteuersatz von 42% greift erst ab 70.600 Euro. Laut Finanzminister Klingbeil sollen Familien mit Kindern ab 2028 über 600 Euro im Jahr mehr zur Verfügung haben. Mit einem neuen Kita-Gesetz will die Bundesregierung die frühkindliche Bildung verbessern. Bei jedem Kind soll spätestens im Alter von 4 Jahren der Sprach- und Entwicklungsstand überprüft werden. Das hat das Kabinett beschlossen. Bei Bedarf werden die Kinder dann gefördert, damit der Start in der Grundschule besser klappt. Der Bundestag muss noch zustimmen. Bundesagrarminister Rainer will den Landwirten mit 1 Milliarde Euro unter die Arme greifen. Nach der langen Trockenheit hat er jetzt für die Landwirtschaft eine Krise von nationaler Tragweite ausgerufen. Das erlaubt dem Bund finanzielle Hilfen bei Extremwetterlagen. Die Bauern sollen steuerliche Erleichterungen, günstige Darlehen, höhere Direktzahlungen und Düngemittelhilfen bekommen, so Rainer. Die Vier-Schanzentournee wird in diesem Jahr 75 und für dieses Jubiläum gibt es ab jetzt Tickets für alle 4 Austragungsorte, sowohl bei uns in Bayern als auch in Österreich. Zum ersten Mal überhaupt springen bei der Vier-Schanzentournee auch die weltbesten Frauen um den Titel. Wie immer geht's in Oberstdorf los mit dem Auftaktspringen am 28. Dezember. Die Fußballer des FC Bayern haben ihre Aufgabe in der ersten Runde des DFB-Pokals souverän gelöst. Der Titelverteidiger aus München gewann beim Zweitligisten VfL Osnabrück mit 4:1. Moritz Einzel berichtet.
3: Den besseren Start in dieses Spiel erwischte Osnabrück. Meißner zog einfach mal aus rund 30 Metern ab und traf in den Winkel. Da konnte Obich im Bayern-Tor nur hinterher gucken. Die Bayern ließen sich aber nicht beirren. Kane traf zum Ausgleich. Bischoff brachte die Bayern in Führung. Nach der Pause Olisse mit der Entscheidung und nochmal Kane per Elfmeter besorgte den 4:1 Endstand. Der FC Bayern in der zweiten Pokalrunde. Osnabrück ist raus nach respektabler Leistung.
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4: Mit Tanja Scholl. Nürnbergs Blaue Nacht setzt neue Akzente, unter anderem was ihr bekanntestes Markenzeichen angeht. Die Großprojektion verlässt im kommenden Jahr erstmals die Kaiserburg. Wohin sie stattdessen wandert, darüber können die Bürger ab sofort knapp 3 Wochen lang abstimmen. Und zwar über die Internetseite der Stadt. Zur Wahl stehen St. Lorenz, das M-Eukalhaus am Kornmarkt und St. Elisabeth am Jakobsplatz. Neu bei der Blauen Nacht ist auch der Blick auf die Stadt. Der Schwerpunkt rückt vom Hauptmarkt stärker in die Lorenzer Altstadt. Dazu sind mehrere blaue Kulturinseln geplant. Die Blaue Nacht steigt im kommenden Jahr am letzten Samstag im April unter dem Motto der Sonne so nah.
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1: Aus Frankreich und aus Hollywood kommen zwei neue Filme in unseren fränkischen Kinos. Vorhang auf für Oh La La 2 und One Night Only.
2: Mom, ich glaube, ich bleib einfach hier.
3: Nein, du solltest heute ausgehen.
1: Sagt die Mutter des Pizzabäckers Owen zu Beginn von One Night Only. Denn nur heute Nacht ist es Singles gesetzlich erlaubt, Sex zu haben. Also gut, Owen macht sich auf die Socken und trifft die muntere Ellie.
4: Deine Ohren sehen aus wie Autotüren.
5: Deine Nase ist zu klein für dein Gesicht.
6: Mit deinem Kinn kann man Holz hacken.
5: Deine Beine machen keinen Sinn.
6: Dein Haaransatz macht keinen Sinn. Was ist mit deinem Auge?
5: Allergie.
6: Ach echt?
1: Ja, läuft nicht gerade gut zwischen den beiden. Und so gehen sie erstmal wieder getrennte Wege. Aber im Laufe der Nacht trifft Ellie wieder auf Owen und er macht ihr eine Pizza.
6: Das ist die beste Pizza, die ich je hatte. Ich glaube, besser als Sex.
5: Was findest du am besten?
6: Den extra Käse.
5: Beim Sex.
6: Das Vorspielen.
5: Das ist eine typische Frauenantwort.
6: Und du so?
5: Für mich geht's um danach.
6: Oh, komm schon.
5: Zwei Menschen liegen da und teilen ein Geheimnis.
1: Nun ja, die Handlung ist durchaus vorhersehbar, aber One Night Only ist romantisch schön und macht auch viel Spaß. Beispielsweise bei der Suche nach dem letzten Kondom in der Stadt. Im ersten Oh La La Film vor zwei Jahren hat der Weinhändler Frederik erfahren, dass er genetisch nur zu 15% Franzose ist. In Oh La La 2 will er nun wissen, woher die restlichen 85% kommen. Ergebnis: Das Labor sagt, die Gene sind türkisch.
7: Ihre Tochter hat gewusst, dass sie Türke sind. Sie arbeitet hier. Wunderbare Frau.
8: Das interessiert mich nicht.
7: Wir haben ihr gleich Bescheid gesagt.
8: Dann weiß meine Tochter davon und hat nichts gesagt. Also die kriegt was zu hören. Ich bin kein Franzose. Ich bin zu 0% Franzose. Wie ein Magerquark.
1: Auch wenn Frankreichs Starkomiker Christian Clavier wieder die Hauptrolle spielt, an den Witz des ersten Teils kommt Oh La La 2 nicht heran. Stefan Grundler, Radio F, Kinoredaktion.

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9: Ich bin Christian Lang. Nach dem Drohnenanschlag auf den Flughafen Leipzig-Halle Anfang August haben die Ermittler offenbar zwei Tatverdächtige identifiziert. Nach Recherchen von NDR, WDR und Süddeutscher Zeitung handelt es sich um einen gebürtigen Russen mit lettischem Pass und einen Mann aus Belarus mit russischem Pass. Die Männer sollen Verbindungen zum russischen Geheimdienst haben. Nach dem Angriff auf das Stromnetz in Südbrandenburg gehen die Ermittler und auch NRW-Innenminister Herbert Reul davon aus, dass auch die Störung an einem Umspannwerk in Bergheim bei Köln auf verfassungsfeindliche Sabotage zurückgeht. An beiden Orten sind Abschussvorrichtungen und Pyrotechnik gefunden worden. Reul sagte am Abend im ZDF:
10: Na, mittlerweile sind wir relativ sicher, dass es viele Parallelen gibt. Zum Beispiel die Abschussvorrichtungen, die wir gesehen haben, die ja wahrscheinlich dazu geführt haben, dass man die Kabel über das Überspannungsnetz geschickt hat, ist so ähnlich gelaufen. Also es spricht vieles dafür, dass es kein Zufall ist, dass beide Ereignisse an diesen Tagen stattfinden.
9: Der Geldbeutel an der Tankstelle, der muss immer weiter aufgemacht werden. Die Benzinpreise in Deutschland steigen und steigen. Laut ADAC ist Super E10 innerhalb einer Woche im Schnitt um 2,8 Cent je Liter teurer geworden. Diesel wurde im Schnitt mit 1,6 Cent günstiger. Trotz gestiegener Rohölpreise infolge des Iran-Konflikts hält der ADAC die Preispolitik der Mineralölkonzerne für nicht nachvollziehbar. Insgesamt sei das Preisniveau zu hoch. Im Landkreis Augsburg könnten Pizzen oder Burger bald heiß und frisch aus der Luft geliefert werden. Das ist zumindest der Plan vom Augsburger Startup Newton Dynamics. Die wollen mit vollautomatischen Drohnen zum Beispiel Essen oder Medikamente liefern. Das soll viel schneller gehen als mit einem normalen Lieferdienst und nachhaltiger als ein Auto sind Drohnen auch, weil sie einen Elektroantrieb haben. Mitte September sollen die Lieferungen in den Testbetrieb gehen. Eine Runde weiter. Der FC Bayern hat nach Startschwierigkeiten doch noch souverän gegen Zweitligisten Osnabrück mit 4:1 gewonnen. Münchens Trainer Vincent Kompany nach dem Spiel bei Sky.
11: Wenn einer mich gesagt hätte, dass er dann von dieser Distanz schießt und es geht so rein, dann hätte ich auch gesagt, das passiert dann nie. Das ist jetzt Pokalspiel und danach mussten wir dem Spiel kommen, auswärts in Osnabrück, und das haben wir gemacht.
9: Am Samstag wird die zweite Pokalrunde ausgelost.
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12: Mit Tanja Scholl. Für mehr Sicherheit. Ab sofort steht am Nürnberger Aufsässplatz ein mobiler Videoanhänger der Polizei. Es ist der zweite dieser Art in Nürnberg. Der Platz in der Südstadt war zuletzt immer wieder Schwerpunkt für Einsätze. Vor allen Dingen übermäßiger Alkoholkonsum sorgt dort für Ärger. Polizeisprecher Michael Petzold.
13: Da haben wir als Polizei natürlich auch zu reagieren. Es soll da auch das subjektive Gefühl der Bevölkerung einfach stärken, weil wir eben festgestellt haben, dass es einfach Begleiterscheinungen gab, in dem immer mehr Alkohol konsumiert wurde, Leute angepöbelt wurden oder auch viele Leute in Streit gerieten. Und so wollen wir dem auch entgegenwirken.
12: Seit Dezember gilt am Aufsetzplatz außerdem eine Alkoholverbotszone. Die Kameras erfassen den Platz mit 360 Grad. Nicht relevante private Bereiche werden laut Polizei ausgeblendet. Am Nelson-Mandela-Platz hat sich das Konzept bereits bewährt.
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0: Manche Pläne geraten ins Stocken.
1: Stier 5 Sterne, packen Sie jetzt Ihre Ziele an.
0: Zwillinge 3 Sterne, schwelgen Sie nicht in der Vergangenheit.
1: Krebs 2 Sterne, kleine Missverständnisse im Gespräch lassen sich jetzt schnell klären.
0: Löwe 4 Sterne, ein schöner Moment bleibt Ihnen besonders in Erinnerung.
1: Jungfrau 3 Sterne, jetzt sprudeln kreative Ideen nur noch so aus Ihnen heraus.
0: Waage 2 Sterne, lassen Sie sich nicht aus der Ruhe bringen.
1: Skorpion 4 Sterne, verbringen Sie eine schöne Zeit mit Ihren Liebsten.
0: Schütze 3 Sterne, finanzielle Angelegenheiten fordern gerade Ihre Aufmerksamkeit.
1: Steinbock 2 Sterne, ein unerwarteter Hinweis bringt jetzt frischen Wind.
0: Wassermann 4 Sterne, nutzen Sie diese positive Phase.
1: Fische 3 Sterne, die innere Ruhe hilft Ihnen jetzt dabei, komplexe Probleme zu lösen.
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1: Ich bin Christian Lang. Nach dem Drohnenanschlag auf den Flughafen Leipzig-Halle Anfang August haben die Ermittler offenbar zwei Tatverdächtige identifiziert. Nach Recherchen von NDR, WDR und Süddeutscher Zeitung handelt es sich um einen gebürtigen Russen mit lettischem Pass und einen Mann aus Belarus mit russischem Pass. Die Männer sollen Verbindungen zum russischen Geheimdienst haben. Nach dem Angriff auf das Stromnetz in Südbrandenburg gehen die Ermittler und auch NRW-Innenminister Herbert Reul davon aus, dass auch die Störung an einem Umspannwerk in Bergheim bei Köln auf verfassungsfeindliche Sabotage zurückgeht. An beiden Orten sind Abschussvorrichtungen und Pyrotechnik gefunden worden. Reul sagte am Abend im ZDF:
2: Na, mittlerweile sind wir relativ sicher, dass es viele Parallelen gibt. Zum Beispiel die Abschussvorrichtungen, die wir gesehen haben, die ja wahrscheinlich dazu geführt haben, dass man die Kabel über das Überspannungsnetz geschickt hat, ist so ähnlich gelaufen. Also es spricht vieles dafür, dass es kein Zufall ist, dass beide Ereignisse an diesen Tagen stattfinden.
1: Der Geldbeutel an der Tankstelle, der muss immer weiter aufgemacht werden. Die Benzinpreise in Deutschland steigen und steigen. Laut ADAC ist Super E10 innerhalb einer Woche im Schnitt um 2,8 Cent je Liter teurer geworden. Diesel wurde im Schnitt mit 1,6 Cent günstiger. Trotz gestiegener Rohölpreise infolge des Iran-Konflikts hält der ADAC die Preispolitik der Mineralölkonzerne für nicht nachvollziehbar. Insgesamt sei das Preisniveau zu hoch. Im Landkreis Augsburg könnten Pizzen oder Burger bald heiß und frisch aus der Luft geliefert werden. Das ist zumindest der Plan vom Augsburger Startup Newton Dynamics. Die wollen mit vollautomatischen Drohnen zum Beispiel Essen oder Medikamente liefern. Das soll viel schneller gehen als mit einem normalen Lieferdienst und nachhaltiger als ein Auto sind Drohnen auch, weil sie einen Elektroantrieb haben. Mitte September sollen die Lieferungen in den Testbetrieb gehen. Eine Runde weiter. Der FC Bayern hat nach Startschwierigkeiten doch noch souverän gegen Zweitligisten Osnabrück mit 4:1 gewonnen. Münchens Trainer Vincent Kompany nach dem Spiel bei Sky.
3: Wenn einer mich gesagt hätte, dass er dann von dieser Distanz schießt und es geht so rein, dann hätte ich auch gesagt, das passiert dann nie. Das ist jetzt Pokalspiel und danach mussten wir dem Spiel kommen, auswärts in Osnabrück, und das haben wir gemacht.
1: Am Samstag wird die zweite Pokalrunde ausgelost.
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4: Mit Tanja Scholl. Sind die Radwege in Nürnberg breit genug? Wo gibt's noch Lücken? Wie fahrradfreundlich sind unsere Städte überhaupt? Das will jetzt wieder der große ADFC-Fahrradklimatest herausfinden. Alle Radfahrer sind eingeladen, bis 30. November bei der Online-Befragung mitzumachen. Martin Wolf, Vorsitzender des ADFC Nürnberg.
5: Damit es einfach eine breite Basis gibt, ja, das, was die Stadt sieht und das wir sehen, wo haben Maßnahmen Wirkung und wo ist halt noch Handlungsbedarf. Als Beispiel das Parken auf Radwegen als besonders großes Problem in Nürnberg, das soll man halt weiß, hier kann man jetzt ansetzen, um Sachen zu verbessern.
4: In Nürnberg wird mit Spannung erwartet, ob es mit der Radinfrastruktur weiter aufwärts geht. Beim letzten Mal hatte Nürnberg in der Sonderkategorie Aufholer gewonnen. Jetzt wird mit Spannung erwartet, ob es weiter aufwärts geht. Erstmals können auch Kinder und Jugendliche ihre Raderfahrungen in einer Extra-Umfrage schildern.
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1: Ich arbeite wirklich sehr gerne in unserer Behörde. Ich bin mit Leib und Seele Staatsanwältin.
2: Das sagt Seju Kim. Die junge Staatsanwältin mit asiatischen Wurzeln ist in Staatsschutz Opfer eines rassistischen Brandanschlags geworden. Statt den Fall abzugeben, entscheidet sich Seju, selbst zu ermitteln. Die Spur führt sie zu dem stadtbekannten Rechtsextremisten Sven Meyer und einer Asylbewerberin als Zeugin.
3: Dieser Mann, Sven Meyer?
4: Genau.
5: Wir brauchen unbedingt Ihre Zeugenaussage vor Gericht.
4: Ich brauche eine Wohnung in die Stadt. Ich brauche einen Job, eine Schule, in der meine Kinder in Frieden zur Schule gehen können. Jetzt, wo es um eine Staatsanwältin geht, soll ich plötzlich aussagen. Wegen einer Staatsanwältin bringe ich unser Leben nicht in Gefahr.
2: Seju entdeckt, dass es in ihrer Behörde Akten gibt, die aber zurückgehalten werden. Gut, dass ihre Freundin darauf Zugriff hat oder besser gesagt hätte.
1: Die Einstellungen und die Ermittlungen gegen Unbekannt sind im Keller, richtig? Und die Geschäftsstelle hat doch sicher einen Kellerschlüssel.
6: Das kann ich nicht machen.
1: Ich will die Mittäter finden. Verstehst du das nicht?

0: du das Passwort der Teamleiterin?
1: Theo, echt jetzt? Du weißt, wie die sind. Nicht, wenn das rauskommt.
2: Aber Seju forscht immer weiter. Doch der Oberstaatsanwalt Forch spielt die Tat herunter und versucht, weitere Nachforschungen zu verhindern.
3: Auf wessen Seite stehen Sie eigentlich? Warum haben Sie denn kein Vertrauen in Ihre eigene Behörde?
0: Ich bin hier das Opfer.
3: Ja, aber das gibt Ihnen doch nicht das Recht, die Augen vor der Realität zu verschließen. Ich meine, reißen Sie sich jetzt mal zusammen, Frau Kim. Sie sind in erster Linie Repräsentantin dieses Staates.
2: Auch wenn die Geschichte frei erfunden ist, beim Ansehen von Staatsschutz bekommt man das ungute Gefühl, dass es so etwas wirklich geben könnte. Stefan Grundler, Radio F, Kinoredaktion.

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2: Ich bin Christian Lang. Nach den Angriffen auf das Stromnetz in Brandenburg und NRW fordert der Bundesverband der erneuerbaren Energien ein Backup-Notfallsystem für ganz Deutschland. Präsidentin Heinen-Esser sagte der Rheinischen Post, einen vollständigen Schutz vor solchen Attacken gebe es zwar nicht, die Auswirkungen ließen sich durch eine andere Aufstellung der Energieversorgung verringern. Bioenergie, Wasserkraft und Batteriespeicher könnten etwa ohne externe Stromversorgung schnell wieder hochgefahren werden. Ein paar Tage vor der Landtagswahl kommt Bundeskanzler Merz heute zum Wahlkampf nach Sachsen-Anhalt. Im Chemiewerk Infraleuna in Leuna nimmt er an einem Rundgang und einer Diskussion mit Ministerpräsident und CDU-Spitzenkandidat Sven Schulze teil. Anschließend ist ein Pressestatement geplant. Die Außenminister von Deutschland, Frankreich und Polen beraten heute in Weimar über gemeinsame Antworten auf aktuelle internationale Krisen. Laut Auswärtigem Amt steht eine breite Themenpalette auf der Tagesordnung. Es geht unter anderem über die Lage im Nahen und Mittleren Osten bis hin zur EU-Erweiterung und eine Reform der EU-Außenpolitik. In Franken startet heute die Hauptweinlese. In den Weinbergen werden Sorten wie Silvaner, Riesling und Scheurebe geerntet. Zur offiziellen Eröffnung in Iphofen werden Bundeslandwirtschaftsminister Rainer und Bayerns Landwirtschaftsministerin Kanniber erwartet. Die rund 3.400 fränkischen Winzer stehen dabei unter Druck. Die Nachfrage nach Wein sinkt, gleichzeitig steigen die Kosten. Immer mehr Betriebe geben Flächen auf oder stellen auf andere Kulturen um. Die Fußballer des FC Bayern haben ihre Aufgabe in der ersten Runde des DFB-Pokals souverän gelöst. Der Titelverteidiger aus München gewann beim Zweitligisten VfL Osnabrück mit 4:1. Moritz Einzel berichtet.
3: Den besseren Start in dieses Spiel erwischte Osnabrück. Meißner zog einfach mal aus rund 30 Metern ab und traf in den Winkel. Da konnte Obich im Bayern-Tor nur hinterher gucken. Die Bayern ließen sich aber nicht beirren. Kane traf zum Ausgleich. Bischoff brachte die Bayern in Führung. Nach der Pause Olisse mit der Entscheidung und nochmal Kane per Elfmeter besorgte den 4:1 Endstand. Der FC Bayern in der zweiten Pokalrunde. Osnabrück ist raus nach respektabler Leistung.
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4: Mit Tanja Scholl. Nürnbergs Blaue Nacht setzt neue Akzente, unter anderem was ihr bekanntestes Markenzeichen angeht. Die Großprojektion verlässt im kommenden Jahr erstmals die Kaiserburg. Wohin sie stattdessen wandert, darüber können die Bürger ab sofort knapp 3 Wochen lang abstimmen. Und zwar über die Internetseite der Stadt. Zur Wahl stehen St. Lorenz, das M-Eukalhaus am Kornmarkt und St. Elisabeth am Jakobsplatz. Neu bei der Blauen Nacht ist auch der Blick auf die Stadt. Der Schwerpunkt rückt vom Hauptmarkt stärker in die Lorenzer Altstadt. Dazu sind mehrere blaue Kulturinseln geplant. Die Blaue Nacht steigt im kommenden Jahr am letzten Samstag im April unter dem Motto der Sonne so nah.
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0: Lasst die Kirche im Dorf.
1: Die Kirchenbänke werden leerer, die Austrittszahlen steigen. Das erzählt man seit Jahren über die evangelische und katholische Kirche in Deutschland. Aber was heißt das eigentlich für die, die noch da sind oder die vielleicht wiederkommen könnten? Wir haben mal junge Leute gefragt, wie relevant Kirche für sie noch ist.
2: Also, das ist natürlich eine äußerst kontroverse Frage. Ich habe das Gefühl, die positiven Seiten, die von der Kirche als Institution erfüllt werden, auch durch andere Institutionen genauso effektiv gemacht werden könnten.
3: Also in meinem Leben ist die Kirche gar nicht von so hoher Relevanz, aber ich bin mir sicher, dass vor allem dadurch, dass es ja momentan viele Personen gibt, die einsam sind, und das sind nicht nur die alten Leute, sondern es sind auch ganz viele junge Leute, glaube ich, dass die Kirche da auf jeden Fall Verbindung schaffen kann.
4: Ich denke, gerade heute wäre es schon auch gut, wenn Leute mal einen Anker hätten im Leben, etwas haben, was ihnen Halt und Struktur gibt. Und das kann die Kirche, denke ich, vielen auch geben.
5: Auf der einen Seite würde ich vermuten, dass die Bedeutung ein bisschen nachgelassen hat, weil vor allem ältere Generationen eher noch sonntags in die Kirche gehen, als

0: jetzt von meiner Altersgruppe schon gehört hätte. Andererseits finde ich, dass gerade in unserer Altersgruppe sich die Bedeutung von Kirche sehr verändert hat.
1: Ich habe persönlich viel Kinder- und Jugendarbeit in der Kirche auch selbst gemacht und erfahren als Kind und Jugendlicher. Ich glaube, da macht die Kirche einen sehr guten Job.
2: Zwischen sehr guter Job oder überflüssig, ein klares Bild ergibt sich nicht. Pfarrerin Lisa Meyer zu Hörste aus Wildenheid-Malschnitz erlebt diese Ambivalenz auch in ihrer eigenen Gemeinde jeden Tag.
3: Ich glaube, Kirche gibt oft nicht das, was die jungen Menschen suchen. Und das, was sie suchen, ist, glaube ich, eine richtig coole Gemeinschaft. Insgesamt merke ich, dass junge Menschen kein übermäßiges Interesse an Kirche haben. Also das sehe ich vor allem bei meinen Kindern und ihren Freunden. Aber manchmal eben doch. Ich habe um die 50 Konfis und pro Jahrgang, würde ich sagen, machen 3 oder 4 oder 5 als Teamer weiter. Und pro 5 Jahrgänge bleibt ein Teamer, der auch weiter engagiert ist. Also es ist natürlich nicht wahnsinnig viel, aber man hat ein paar junge Leute, die gute Erfahrungen mit Kirche gemacht haben. Und die sagen, doch, du kannst mich immer fragen. Wenn du was brauchst, ruf an. Oder schreib eine WhatsApp.
2: Und so bleiben immerhin ein paar nach der Konfi-Arbeit in der coolen Kirchengemeinschaft. Was noch mehr junge Leute anziehen würde, darüber brütet Jenny Puff. Sie ist 22 Jahre alt, engagiert sich im Kirchenvorstand in Coburg und kennt beide Seiten. Die Kirchenrealität und die Wünsche ihrer eigenen Generation.
4: Ich glaube, es müsste einfach noch mehr modernere und innovativere Ideen geben, die den Kirchenraum auch als anderen Ort nutzen als nur für Gottesdienste. Da schweben mir Sachen vor, wie irgendwie gemeinsam Sport in der Kirche zu machen, Yoga oder einfach normale sportliche Aktivitäten oder einen Kinoabend oder Workshops für Kinder und einfach, dass man mehr die christlichen Werte einfach vermittelt, wie zum Beispiel Gemeinschaft, Zusammenhalt, als dass man wirklich auf die religiösen Inhalte so viel Wert legt.
2: Yoga, Kino, Workshops, okay. Zwischen sinkenden Zahlen und leeren Bänken zeigt sich auch, es gibt junge Menschen, die bleiben, die mitgestalten, die sich genau diesen Wandel wünschen. Die Frage ist vielleicht weniger, ob die Kirche noch relevant ist, sondern wie viel Mut sie hat, sich selbst noch einmal neu erfinden zu lassen. Christoph Leferz, evangelische Redaktion.

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2: Ich bin Christian Lang. Nach den Angriffen auf das Stromnetz in Brandenburg und NRW fordert der Bundesverband der erneuerbaren Energien ein Backup-Notfallsystem für ganz Deutschland. Präsidentin Heinen-Esser sagte der Rheinischen Post, einen vollständigen Schutz vor solchen Attacken gebe es zwar nicht, die Auswirkungen ließen sich durch eine andere Aufstellung der Energieversorgung verringern. Bioenergie, Wasserkraft und Batteriespeicher könnten etwa ohne externe Stromversorgung schnell wieder hochgefahren werden. Ein paar Tage vor der Landtagswahl kommt Bundeskanzler Merz heute zum Wahlkampf nach Sachsen-Anhalt. Im Chemiewerk Infraleuna in Leuna nimmt er an einem Rundgang und einer Diskussion mit Ministerpräsident und CDU-Spitzenkandidat Sven Schulze teil. Anschließend ist ein Pressestatement geplant. Die Außenminister von Deutschland, Frankreich und Polen beraten heute in Weimar über gemeinsame Antworten auf aktuelle internationale Krisen. Laut Auswärtigem Amt steht eine breite Themenpalette auf der Tagesordnung. Es geht unter anderem über die Lage im Nahen und Mittleren Osten bis hin zur EU-Erweiterung und einer Reform der EU-Außenpolitik. In Franken startet heute die Hauptweinlese. In den Weinbergen werden Sorten wie Silvaner, Riesling und Scheurebe geerntet. Zur offiziellen Eröffnung in Iphofen werden Bundeslandwirtschaftsminister Rainer und Bayerns Landwirtschaftsministerin Kanniber erwartet. Die rund 3.400 fränkischen Winzer stehen dabei unter Druck. Die Nachfrage nach Wein sinkt, gleichzeitig steigen die Kosten. Immer mehr Betriebe geben Flächen auf oder stellen auf andere Kulturen um. Die Fußballer des FC Bayern haben ihre Aufgabe in der ersten Runde des DFB-Pokals souverän gelöst. Der Titelverteidiger aus München gewann beim Zweitligisten VfL Osnabrück mit 4:1. Moritz Einzel berichtet.
3: Den besseren Start in dieses Spiel erwischte Osnabrück. Meißner zog einfach mal aus rund 30 Metern ab und traf in den Winkel. Da konnte Obig im Bayern-Tor nur hinterher gucken. Die Bayern ließen sich aber nicht beirren. Kane traf zum Ausgleich. Bischoff brachte die Bayern in Führung. Nach der Pause Olisse mit der Entscheidung und nochmal Kane per Elfmeter besorgte den 4:1 Endstand. Der FC Bayern in der zweiten Pokalrunde. Osnabrück ist raus nach respektabler Leistung.

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1: Mit Tanja Scholl. Für mehr Sicherheit. Ab sofort steht am Nürnberger Aufsässplatz ein mobiler Videoanhänger der Polizei. Es ist der zweite dieser Art in Nürnberg. Der Platz in der Südstadt war zuletzt immer wieder Schwerpunkt für Einsätze. Vor allen Dingen übermäßiger Alkoholkonsum sorgt dort für Ärger. Polizeisprecher Michael Petzold.
2: Da haben wir als Polizei natürlich auch zu reagieren. Es soll da auch das subjektive Gefühl der Bevölkerung einfach stärken, weil wir eben festgestellt haben, dass es einfach Begleiterscheinungen gab, in dem immer mehr Alkohol konsumiert wurde, Leute angepöbelt wurden oder auch viele Leute in Streit gerieten. Und so wollen wir dem auch entgegenwirken.
1: Seit Dezember gilt am Aufsässplatz außerdem eine Alkoholverbotszone. Die Kameras erfassen den Platz mit 360 Grad. Nicht relevante private Bereiche werden laut Polizei ausgeblendet. Am Nelson-Mandela-Platz hat sich das Konzept bereits bewährt.
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1: Mit gleich zwei Actionkrachern meldet sich Hollywood jetzt in unseren fränkischen Kinos. Vorhang auf für Mutiny und Das Ende der Sterne. In einer nahen Zukunft hat eine verheerende Pandemie in Das Ende der Sterne nahezu die gesamte Menschheit ausgelöscht. Zu den wenigen Überlebenden gehört Hick.
2: Und was hast du gemacht, bevor die Welt unterging?
3: Ich habe meine Frau geküsst und mit meinem Hund gespielt. Und jeden Tag habe ich gedacht, Mann, hast du ein Scheißglück.
4: Jeder hat doch was, woran er sich festhält, oder? Ohne das wäre es ziemlich einsam.
1: Hick lebt mit seinem Hund in einem verlassenen Flugzeughangar in Colorado. Der Platz ist gut gegen marodierende Überlebende zu verteidigen. Und dabei hilft ihm der menschenfeindliche Ex-Soldat Bengley.
5: Wir haben keine Ahnung, was da draußen ist.
6: Was glaubst du, was du da findest? Fröhliche Menschen? Überall? Die Welt von damals existiert nicht mehr. Hier gibt's nur uns. Wir halten uns an dem fest, was mal war. Da draußen zählt nur eins, töten oder getötet werden. Das Einzige, was wir fürchten müssen, sind die Überlebenden.
1: Und die sorgen schon bald für Chaos. Mit Stars wie Jacob Elordi, Josh Brolin und Guy Pearce verfilmt der Regiemeister Ridley Scott mit Das Ende der Sterne die apokalyptische Buchvorlage von Peter Heller.
7: Was zum Teufel willst du?
8: Vergeltung.
1: Und wenn das Actionstar Jason Statham will, sollte sich der Gegner warm anziehen. In Mutiny spielt er einen ehemaligen Soldaten, der seine Unschuld beweisen muss. Auf einem Frachtschiff entdeckt er Menschenschmuggler und eine Frau, die helfen will.
9: Mayday, Mayday, Mayday! Wir brauchen sofortige Notfallunterstützung.
8: Uns geht langsam die Zeit aus.
9: Wer zum Teufel sind Sie?
8: Jetzt zählt nur eins, Sie und diese Menschen in Sicherheit zu bringen. Vertrauen Sie mir, ich muss das beenden.
1: Und beim Beenden geht's richtig zur Sache. Jason Statham lässt es in Mutiny dermaßen krachen, dass der Film erst frei ab 18 Jahren ist. Stefan Grundler, Radio F, Kinoredaktion.

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11: Ich bin Christian Lang. Guten Morgen. Nach dem Drohnenanschlag auf den Flughafen Leipzig-Halle Anfang August haben die Ermittler offenbar zwei Tatverdächtige identifiziert. Nach Recherchen von NDR, WDR und Süddeutscher Zeitung handelt es sich um einen gebürtigen Russen mit lettischem Pass und einen Mann aus Belarus mit russischem Pass. Die Männer sollen Verbindungen zum russischen Geheimdienst haben. Die SPD-Bundestagsfraktion

0: geht in Klausur. Sie will heute und morgen unter anderem über Veränderungen in der Arbeitswelt durch KI und neue Technologien beraten. Mit dabei Harpe Kerkeling mit einem Vortrag. Uli Reitinger.
1: Sein Vortrag zur SPD-Klausur trägt den Titel »Alles Ansichtssache, wo die Toleranz in einer Demokratie ihre Grenzen hat und worauf es jetzt ankommt«. Mit Spannung wird erwartet, ob die Fraktion in ihrer Klausur klar Position bezieht zur geplanten Abschaffung der Rente mit 63 und zur zukünftigen Attestpflicht ab dem ersten Krankheitstag. Zwei Regierungsvorhaben, die die SPD bislang mitträgt, aber wohl gerne kippen würde.
0: Im Landkreis Augsburg könnten Pizzen oder Burger bald heiß und frisch aus der Luft geliefert werden. Das ist zumindest der Plan vom Augsburger Startup Newton Dynamics. Die wollen mit vollautomatischen Drohnen zum Beispiel Essen oder Medikamente liefern. Das soll viel schneller gehen als mit einem normalen Lieferdienst und nachhaltiger als ein Auto sind Drohnen auch, weil sie einen Elektroantrieb haben. Mitte September sollen die Lieferungen in den Testbetrieb gehen. Eine Runde weiter. Der FC Bayern hat nach Startschwierigkeiten doch noch souverän gegen Zweitligisten Osnabrück mit 4:1 gewonnen. Münchens Trainer Vincent Kompany nach dem Spiel bei Sky.
2: Wenn einer mich gesagt hätte, dass er dann von dieser Distanz schießt und es geht so rein, dann hätte ich auch gesagt, das passiert dann nie. Das ist jetzt Pokalspiel und danach mussten wir dem Spiel kommen, auswärts in Osnabrück, und das haben wir gemacht.
0: Am Samstag wird die zweite Pokalrunde ausgelost.
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1: Widder ein Stern, manche Pläne geraten ins Stocken.
2: Stier 5 Sterne, packen Sie jetzt Ihre Ziele an.
1: Zwillinge 3 Sterne, schwelgen Sie nicht in der Vergangenheit.
2: Krebs 2 Sterne, kleine Missverständnisse im Gespräch lassen sich jetzt schnell klären.
1: Löwe 4 Sterne, ein schöner Moment bleibt Ihnen besonders in Erinnerung.
2: Jungfrau 3 Sterne, jetzt sprudeln kreative Ideen nur noch so aus Ihnen heraus.
1: Waage 2 Sterne, lassen Sie sich nicht aus der Ruhe bringen.
2: Skorpion 4 Sterne, verbringen Sie eine schöne Zeit mit Ihren Liebsten.
1: Schütze 3 Sterne, finanzielle Angelegenheiten fordern gerade Ihre Aufmerksamkeit.
2: Steinbock 2 Sterne, ein unerwarteter Hinweis bringt jetzt frischen Wind.
1: Wassermann 4 Sterne, nutzen Sie diese positive Phase.
2: Fische 3 Sterne, die innere Ruhe hilft Ihnen jetzt dabei, komplexe Probleme zu lösen.
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3: Ich bin Christian Lang, guten Morgen. Nach dem Drohnenanschlag auf den Flughafen Leipzig-Halle Anfang August haben die Ermittler offenbar zwei Tatverdächtige identifiziert. Nach Recherchen von NDR, WDR und Süddeutscher Zeitung handelt es sich um einen gebürtigen Russen mit lettischem Pass und einen Mann aus Belarus mit russischem Pass. Die Männer sollen Verbindungen zum russischen Geheimdienst haben. Die SPD-Bundestagsfraktion geht in Klausur. Sie will heute und morgen unter anderem über Veränderungen in der Arbeitswelt durch KI und neue Technologien beraten. Mit dabei Harpe Kerkeling mit einem Vortrag. Uli Reitinger.
4: Sein Vortrag zur SPD-Klausur trägt den Titel »Alles Ansichtssache, wo die Toleranz in einer Demokratie ihre Grenzen hat und worauf es jetzt ankommt«. Mit Spannung wird erwartet, ob die Fraktion in ihrer Klausur klar Position bezieht zur geplanten Abschaffung der Rente mit 63 und zur zukünftigen Attestpflicht ab dem ersten Krankheitstag. Zwei Regierungsvorhaben, die die SPD bislang mitträgt, aber wohl gerne kippen würde.
3: Im Landkreis Augsburg könnten Pizzen oder Burger bald heiß und frisch aus der Luft geliefert werden. Das ist zumindest der Plan vom Augsburger Startup Newton Dynamics. Die wollen mit vollautomatischen Drohnen zum Beispiel Essen oder Medikamente liefern. Das soll viel schneller gehen als mit einem normalen Lieferdienst und nachhaltiger als ein Auto sind Drohnen auch, weil sie einen Elektroantrieb haben. Mitte September sollen die Lieferungen in den Testbetrieb gehen. Eine Runde weiter. Der FC Bayern hat nach Startschwierigkeiten

0: doch noch souverän gegen Zweitligisten Osnabrück mit 4:1 gewonnen. Münchens Trainer Vincent Kompany nach dem Spiel bei Sky.
1: Wenn einer mich gesagt hätte, dass er dann von dieser Distanz schießt und es geht so rein, dann hätte ich auch gesagt, das passiert dann nie. Das ist jetzt Pokalspiel und danach mussten wir dem Spiel kommen, auswärts in Osnabrück, und das haben wir gemacht.
0: Am Samstag wird die zweite Pokalrunde ausgelost.
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1: Aus Frankreich und aus Hollywood kommen zwei neue Filme in unseren fränkischen Kinos. Vorhang auf für Oh La La 2 und One Night Only.
2: Mom, ich glaube, ich bleib einfach hier.
3: Nein, du solltest heute ausgehen.
1: Sagt die Mutter des Pizzabäckers Owen zu Beginn von One Night Only. Denn nur heute Nacht ist es Singles gesetzlich erlaubt, Sex zu haben. Also gut, Owen macht sich auf die Socken und trifft die muntere Ellie.
4: Deine Ohren sehen aus wie Autotüren.
5: Deine Nase ist zu klein für dein Gesicht.
6: Mit deinem Kinn kann man Holz hacken.
5: Deine Beine machen keinen Sinn.
6: Dein Haaransatz.

0: macht keinen Sinn. Was ist mit deinem Auge?
1: Allergie.
0: Ach echt?
2: Ja, läuft nicht gerade gut zwischen den beiden. Und so gehen sie erstmal wieder getrennte Wege. Aber im Laufe der Nacht trifft Ellie wieder auf Owen und er macht ihr eine Pizza.
0: Das ist die beste Pizza, die ich je hatte. Ich glaube, besser als Sex.
1: Was findest du am besten?
0: Den extra Käse.
1: Beim Sex.
0: Das Vorspielen.
1: Das ist eine typische Frauenantwort.
0: Und du so?
1: Für mich geht's ums Danach.
0: Oh, komm schon.
1: Schon. Zwei Menschen liegen da und teilen ein Geheimnis.
2: Nun ja, die Handlung ist durchaus vorhersehbar. Aber One Night Only ist romantisch schön und macht auch viel Spaß. Beispielsweise bei der Suche nach dem letzten Kondom in der Stadt. Im ersten Oh-la-la-Film vor 2 Jahren hat der Weinhändler Frederik erfahren, dass er genetisch nur zu 15% Franzose ist. In Oh-la-la 2 will er nun wissen, woher die restlichen 85% kommen. Ergebnis: Das Labor sagt, die Gene sind türkisch.
3: Ihre Tochter hat gewusst, dass sie Türke sind. Sie arbeitet hier, wunderbare Frau.
4: Das interessiert mich nicht.
3: Wir haben ihr gleich Bescheid gesagt.
4: Dann weiß meine Tochter davon und hat nichts gesagt, also die kriegt was zu hören. Ich bin kein Franzose. Ich bin zu 0% Franzose. Wie ein Magerquark.
2: Auch wenn Frankreichs Starkomiker Christian Clavier wieder die Hauptrolle spielt, an den Witz des ersten Teils kommt Oh-la-la 2 nicht heran. Stefan Grundler, Radio F, Kinoredaktion.

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2: Kaum ein See ist verschont geblieben vor den Blaualgen. Jedes Jahr das Gleiche. Immer wenn die Temperaturen steigen, ist die Frage, wo werden die Bakterien als nächstes nachgewiesen? Bis dahin können wir uns im angenehmen kühlen Nass erfrischen. Der Natur geht's nicht anders. Wenn ein Regenschauer kommt, ist es oft fast 10 Grad kühler. Es fühlt sich an wie eine Erlösung. Wasser bringt uns zum Aufatmen, wenn es unerträglich heiß ist. Das erfrischende Wasser spielt auch im Christentum eine zentrale Rolle bei der Taufe. Das christliche Taufritual stammt aus dem Judentum. Im jüdischen Taufbad wird der Unreine oder die Unreine wieder rein. Johannes der Täufer hat am Fluss Jordan zu Jesu Lebzeiten getauft. Aber auch später im Mittelalter hatten Mikwen, jüdische Reinigungsbäder, einen Zu- und einen Ablauf und dadurch kein stehendes, sondern fließendes Wasser. In der christlichen Taufe erinnern wir uns daran, dass wir aus eigener Kraft in unerträglichen Lebenslagen nicht weiterkommen. Dann sind wir auf Hilfe angewiesen, am besten auf himmlische. Dieser Glaube ist ein Geschenk. Genauso wie jeder Tropfen Wasser vom Himmel oder aus der Erde. Tabea Bader, Evangelische Studentengemeinde Nürnberg.
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4: Heute ab 17 Uhr wird Geschichte lebendig. 200 Jahre Nürnberger Herbstvolksfest. Erlebt die Eröffnung der historischen Ausstellung und die erste spektakuläre Show der Geschwister Weisheit hoch über dem Festplatz. Stargast des Abends war Nessa Neigert. 200 Jahre Nürnberger Herbstvolksfest. Geschichte, die begeistert. Und besonders zu erwähnen, Eintritt frei.
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5: Ich bin Stefan Schütz. Guten Morgen. Die mutmaßlich Verantwortlichen für den versuchten Drohnenanschlag auf den Flughafen Leipzig-Halle sind offenbar identifiziert. Laut Süddeutscher Zeitung handelt es sich um 2 Männer aus Belarus und Lettland, die auch einen russischen Pass besitzen. Die Bundesregierung macht Russland für den gescheiterten Angriff verantwortlich. Der Geldbeutel an der Tankstelle, der muss immer weiter aufgemacht werden. Die Benzinpreise steigen und steigen. Laut ADAC ist Super E10 zum Beispiel innerhalb einer Woche im Schnitt um 2,8 Cent je Liter teurer geworden. Trotz gestiegener Rohölpreise infolge des Iran-Konflikts hält der ADAC die Preispolitik der Mineralölkonzerne für nicht nachvollziehbar. Insgesamt sei das Preisniveau zu hoch. Der Bundesgerichtshof

0: verhandelt heute über KI-Training und Urheberrecht. Ein Berufsfotograf klagt gegen einen Verein, der einen Datensatz mit Milliarden Text-Bildpaaren kostenfrei bereitstellt. Für die Zusammenstellung mussten Bilder aus dem Internet heruntergeladen und analysiert werden. Darin sieht der Fotograf eine Urheberrechtsverletzung. Vorinstanzen hatten die Klage abgewiesen.
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2: Mit Chris Wahle. Schluss mit Provenza in Nürnberg. Das beliebte Restaurant am Hauptmarkt schließt zum Jahresende. Nach 20 Jahren läuft der Mietvertrag aus. Bis die Nachmieter einziehen können, muss aber erstmal alles saniert werden. Und das dauert voraussichtlich 2 Jahre, so Seniorchef Hermann Mohr. Für die laut ihm tausenden enttäuschten Stammgäste des Provenza gibt es einen kleinen Lichtblick. Er ist aktuell in Gesprächen mit der Stadt, eine kleinere Version des Restaurants in einer anderen Immobilie am Hauptmarkt weiterzuführen. Das wäre aber laut Mohr frühestens ab Mai möglich.
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3: 6:02 genau und in Gostenhof sind es momentan 12 Grad, in Dexendorf ebenfalls, Eckental messen wir auch 12 Grad. Was soll man sagen, das freundliche Wetter aktuell, das geht weiter. Heute sind es harmlose Wolken, vielleicht ein paar mehr, aber es gibt auch Auflockerungen. Wir liegen wieder über 20 Grad. Der Freitagmorgen wird sogar noch wärmer mit wohl mehr Wind. Samstag kann es anfangs regnen, aber dann wird es auch wieder ein schönes, freundliches Wochenende.
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3: Auf den Straßen ist es ruhig, liebe Autofahrer, wir haben nix. Sie haben Freifahrt. Melden Sie gern vielleicht einen Blitzer oder Stau. 08000 94 5 94 5. Vielen Dank.
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3: Guten Morgen und wir sagen Dankeschön, dass Sie zuhören. Und wir belohnen Sie und sagen Dankeschön mit den größten Hits aller Zeiten, der größten Stars. Da hätten wir in dieser halben Stunde schon mal Elvis Presley höchstpersönlich mit dabei. Cliff Richard, Sir Cliff Richard auch. Gleich die wunderbare Stimme von Bonnie Tyler, Holding Out for Hero. Filmmusik damals aus Footloose. Den Anfang machen Blondie, Heart of Glass. Guten Morgen, Franken.

Das sind doch Hits zum Wachwerden, oder? Dankeschön, dass Sie mit Radio F wach werden. Guten Morgen um 6.11 Uhr. Donnerstag, der 3. September. Ich hoffe, Ihnen geht's gut. Und Sie können das schöne Wetter gerade genießen. Wir sind ja schon ein bisschen auch auf dem Weg ins Wochenende. Am Wochenende spielen auch die Fürther Heimspiel, Sonntag gegen Heidenheim am Mittag. Wir schenken Ihnen da heute noch Tickets für den Rohnhof und zwar um 8.40 Uhr. Viel los ist auch im Landkreis Fürth. Mächtig was

So heißt da auch die Veranstaltung auf der wunderschönen Karlsburg. Am Wochenende wird da das Mittelalter richtig erlebbar gemacht, gibt viel zum Bestaunen und vor allem, wie so oft, auch zum Mitmachen. Großer Spaß, mehr über mächtig was los, erfahren Sie in gut einer Stunde bei uns um 7.10 Uhr. Tipps gibt's heute auch wieder von den Radio F Ärzten in der Radio F Sprechstunde, die ist immer donnerstags. Heute geht's nochmal um das Thema Hausapotheke und kleine Verletzungen. Machen wir um 7.40 Uhr, da gibt es heute die Antworten. Das ist Ihr Radio F am Donnerstag und Dankeschön, dass Sie mit uns aufstehen.

0: Aufstehen mit einem Sir Cliff Richard hier bei uns bei Radio F. Guten Morgen am Donnerstag, 6.18 Uhr ist es genau. Ich schaue für Sie aus dem Fenster, wenn die Jalousien noch unten sind. Schaut schon recht nett draußen, ist noch ein bisschen pastellig in Nürnberg im Stadtpark. Da sind aktuell 11 Grad und das freundliche Wetter geht tagsüber heute weiter. Mit den harmlosen Wolken vielleicht ein paar mehr Wolken, aber wie gesagt, harmlos, sollte eigentlich nicht tröpfeln. Und natürlich auch Sonnenschein, heute 24 Grad. Der Freitagmorgen wird sogar noch wärmer. Auch das Wochenende schaut aktuell ganz nett aus. Vielleicht Samstag noch Regen, aber ansonsten bleibt schön auch der Start in die neue Woche, so wie es momentan ausschaut. Liebe Autofahrer, apropos Ausschauen, es schaut auch gut aus auf den Straßen. Haben Sie freie Fahrt, ruhige Fahrt. Wir wissen auch noch keinen Blitzer. Dürfen Sie gerne bei uns durchgeben, wenn Sie einen gesehen haben. Sagen wir jetzt schon mal vielen Dank. Jetzt ist es Zeit wieder für unseren Blick für Sie in die Sterne, Ihr Motto des Tages. Wenn Sie Stier sind, gibt's einen großen Daumen nach oben.
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0: Widder ein Stern, manche Pläne geraten ins Stocken.
2: Stier 5 Sterne, packen Sie jetzt Ihre Ziele an.
0: Zwillinge 3 Sterne, schwelgen Sie nicht in der Vergangenheit.
2: Krebs 2 Sterne, kleine Missverständnisse im Gespräch lassen sich jetzt schnell klären.
0: Löwe 4 Sterne, ein schöner Moment bleibt Ihnen besonders in Erinnerung.
2: Jungfrau 3 Sterne, jetzt sprudeln kreative Ideen nur noch so aus Ihnen heraus.
0: Waage 2 Sterne, lassen Sie sich nicht aus der Ruhe bringen.
2: Skorpion 4 Sterne, verbringen Sie eine schöne Zeit mit Ihren Liebsten.
0: Schütze 3 Sterne, finanzielle Angelegenheiten fordern gerade Ihre Aufmerksamkeit.
2: Steinbock 2 Sterne, ein unerwarteter Hinweis bringt jetzt frischen Wind.
0: Wassermann 4 Sterne, nutzen Sie diese positive Phase.
2: Fische 3 Sterne, die innere Ruhe hilft Ihnen jetzt dabei, komplexe Probleme zu lösen.
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0: 7:30, hier ist Radio F. Guten Morgen und gleich ist es auch wieder Zeit für die Radio F Nachrichten. Zuständig heute Chris Wahle. Da gibt's eine Info von der Stadt Erlangen höchstpersönlich. Es ist nämlich eine Betrugsmasche jetzt per E-Mail im Umlauf und die betrifft die Stadt und zum Beispiel auch Geschäftspartner. Und was es da genau geht, was da drin steht in diesen E-Mails, worauf wir achten sollen. Mehr dazu in 2 Minuten bei uns.
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11: Ich bin Stefan Schütz. Guten Morgen. Die mutmaßlich Verantwortlichen für den versuchten Drohnenanschlag auf den Flughafen Leipzig-Halle sind offenbar identifiziert. Laut Süddeutscher Zeitung handelt es sich um 2 Männer aus Belarus und Lettland, die auch einen russischen Pass besitzen. Die Bundesregierung macht Russland für den gescheiterten Angriff verantwortlich. Der Geldbeutel an der Tankstelle, der muss immer weiter aufgemacht werden. Die Benzinpreise steigen und steigen. Laut ADAC ist Super E10 zum Beispiel innerhalb einer Woche im Schnitt um 2,8 Cent je Liter teurer geworden. Trotz gestiegener Rohölpreise infolge des Iran-Konflikts hält der ADAC die Preispolitik der Mineralölkonzerne für nicht nachvollziehbar. Insgesamt sei das Preisniveau zu hoch. Der Bundesgerichtshof verhandelt heute über KI-Training und Urheberrecht. Ein Berufsfotograf klagt gegen einen Verein, der einen Datensatz mit Milliarden Text-Bildpaaren kostenfrei bereitstellt. Für die Zusammenstellung mussten Bilder aus dem Internet heruntergeladen und analysiert werden. Darin sieht der Fotograf eine Urheberrechtsverletzung. Vorinstanzen hatten die Klage abgewiesen.
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12: Mit Chris Wahle. Die Stadt Erlangen warnt vor einer neuen Betrugsmasche per E-Mail. Aktuell bekommen Geschäftspartner der Stadt Nachrichten von der Adresse rechnung@economic-department.com. Darin werden sie aufgefordert, Rechnungsdaten zu schicken. Die Stadt stellt klar, diese Mails stammen nicht aus der Stadtverwaltung, denn echte dienstliche Adressen enden immer auf @stadt.erlangen.de. Wer so eine Nachricht erhält, soll nicht antworten.

0: und keine Daten weitergeben. Betroffene werden gebeten, die Mail als Anhang an stadt@stadt.erlangen.de weiterzuleiten mit dem Betreff Informationssicherheit Rechnungsbetrugsversuch. Die Stadt prüft die Fälle und will sie anzeigen.
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2: Gleich 7:02. Guten Morgen. Wir schauen auf die Temperaturen. Aktuell in Gibitzenhof 11 Grad, Marloffstein 10, Beringersdorf 11 Grad. Und heute geht das freundliche Spätsommer-Herbstwetter, Frühherbstwetter weiter mit ungefähr 24 Grad, also leicht über 20 Grad. Noch wärmer wird es morgen am Freitag. Und am Samstag, da wird es vielleicht in der Früh regnen, aber dann auch wieder freundlich und dann wird es auch ein schönes Wochenende.
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2: Mit nix, liebe Autofahrer. Wir wünschen Ihnen eine gute Fahrt. Fahren Sie bitte vorsichtig. Melden Sie einen Blitzer, wenn Sie ihn schon gesehen haben oder im Stau stehen. Das ist die Nummer für WhatsApp oder Anruf 08000 94 5 94 5. Dankeschön.
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2: Guten Morgen. Gleich gibt es einen Sonnenschein, 60er, passend zu dem Wetter von den Beach Boys. Cher ist auch mit am Start. Und wir sagen Dankeschön, dass wir mit uns aufstehen. Geht ja schon Richtung Wochenende. Und ein schönes Wochenende. Guten Morgen.

Das ist auch ein Song, der, glaube ich, gerne bei Karaoke gesungen wird. Wie komme ich da drauf? Aus ganz aktuellem Anlass. Guten Morgen, 6.38 Uhr hier bei uns bei Radio F. Und Radio F möchte wieder mit Ihnen feiern. 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Können ja jetzt schon mal ein bisschen überlegen, welchen Song Sie dann singen werden. Das hier wäre auch einer, schön groovy von Billy Ocean, Love Really Hurts Without You, und das Radio F-Team wird natürlich auch vor Ort sein und Sie umjubeln und zujubeln, wenn Sie das singen. Ich hoffe, wir sehen uns.

Ganz viel Liebe für die Beatles. Ihr lieben die 60er bei Radio F. Guten Morgen und ganz viel Liebe auch für die Fürth-Fans. Mein Hinweis schon mal für Sie. Die Fürther, die Spielvereinigung Greuther Fürth, die empfängt ja am Sonntag Heidenheim. Und wir haben da heute Tickets für Sie. Und die gibt's in guter, ja, 2 Stunden, 8.40 Uhr, schenken wir Ihnen die Tickets. Heimspiel im Rohnhof für die Fürther. Und die Tickets dann heute bei uns. Spiel ist am Sonntag für Sie zur Info. Und auf der Insel Schütz in Nürnberg, da messen wir momentan 12 Grad. Und heute wird's schön. Kann man wieder kurz machen. Schönes Wetter und auch in den nächsten Tagen. Morgen wird es wärmer, Samstag vielleicht ein bisschen Regen, morgen auch Wind, aber ansonsten können wir es verschmerzen. Alles schönes Wetter. Liebe Autofahrer, Vorsicht, ein Blitz allein habe ich jetzt für Sie. Der erste Blitzer ist auf der A73 Nürnberg Richtung Bamberg, Höhe Ausfahrt Erlangen Nord. Steht da ganz genau. Sie dürfen gerne noch mehr bei uns melden. Sie können da per WhatsApp uns das schreiben oder per Sprachnachricht schicken. 08000 94 5 94 5, oder anrufen. Dankeschön, gute Fahrt. Vor 7 noch Musik, schöner Sinti-Musik von John und Vangelis. I'll Find My Way Home haben wir mit dabei. Die Bay City Rollers, ein gute Laune 70er. Und hier sind Daryl Hall und John Oates, Man Eater.

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0: kurz vor 7, hier ist Radio F. Guten Morgen, Dankeschön, dass Sie mit uns aufstehen. Lassen Sie sich Ihr Frühstück schmecken und starten Sie in Ruhe in diesen Donnerstag und wir begleiten Sie. Vielleicht machen Sie sich gerade auf den Weg, wollen irgendwo hin, vielleicht mit dem Rad. Da gibt es jetzt eine große Umfrage, wie wohl sich die Radfahrer in der Stadt in Nürnberg fühlen, ob sie da Verbesserungsvorschläge haben und da können Sie auch mitmachen. Was es da genau geht, das erfahren Sie gleich in 2 Minuten.
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10: Heute ab 17 Uhr wird Geschichte lebendig. 200 Jahre Nürnberger Herbstvolksfest. Erlebt die Eröffnung der historischen Ausstellung und die erste spektakuläre Show der Geschwister Weisheit hoch über dem Festplatz. Stargast des Abends war Nessa Neigert. 200 Jahre Nürnberger Herbstvolksfest. Geschichte, die begeistert. Und besonders zu erwähnen, Eintritt frei.
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12: Ich bin Stefan Schütz. Guten Morgen. Attacken auf Stromnetze oder an Flughäfen haben zuletzt nicht nur die Bundesregierung aufgeschreckt. So fordert jetzt der Inspekteur des Bundeswehrheeres Freuding mehr Tempo beim Ausbau der Truppe. Fiona Reinhardt berichtet.
13: Es sei wichtig, frühestmöglich militärische Stärke zu demonstrieren, die glaubwürdig abschreckt. So soll ein möglicher Angriff verhindert werden. Dafür müsse aber einiges passieren und das möglichst schnell, so der Generalleutnant. Er fordert technologische Innovationen, aber auch, dass das Personal entsprechend weitergebildet wird. Die Bundeswehr müsse sich neu strukturieren.
12: NRW-Innenminister Reul macht neue Vorschläge in der Debatte über den Schutz kritischer Infrastruktur. Weil es immer häufiger Attacken, zum Beispiel auf die Stromversorgung gibt, sollten bestimmte Dinge neu gedacht werden, so Reul. Etwa, ob Betreiber Videoanlagen betreiben oder eigene Drohnenabwehren haben dürften. Bisher gelten dazu teils strenge Bürger- und Datenschutzrechte. Die Filmfestspiele in Venedig sind eröffnet worden mit einer Ehrung für George Clooney. Der 65-jährige Hollywood-Star hat bei der Eröffnungsgala den Goldenen Löwen für sein Lebenswerk erhalten. Eröffnet wurde das Festival anschließend mit Danny Boyles neuem Film Ink. Er konkurriert mit 20 weiteren Filmen um den Hauptpreis.
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14: Mit Chris Wahle. Sind die Radwege breit genug? Wo gibt's noch Lücken? Wie fahrradfreundlich sind unsere Städte? Um diese Fragen zu klären, wird jetzt wieder der große ADFC-Fahrradklimatest durchgeführt. Alle Radfahrer sind eingeladen, bis 30. November bei der Online-Befragung mitzumachen. Martin Wolf, Vorsitzender des ADFC Nürnberg.
15: Damit es einfach eine breite Basis gibt, ja, das, was die Stadt sieht und das wir sehen, wo haben Maßnahmen wirken.

0: Verpackung und wo es halt noch Handlungsbedarf. Als Beispiel das Parken auf Radwegen als besonders großes Problem in Nürnberg, dass man halt weiß, hier kann man jetzt ansetzen, um Sachen zu verbessern.
1: Beim letzten Mal 2024 hatte Nürnberg in der Sonderkategorie Aufholer gewonnen. Jetzt wird mit Spannung erwartet, ob es weiter aufwärts geht. Erstmals können auch Kinder und Jugendliche ihre Raterfahrungen in einer separaten Umfrage schildern.
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3: 7:02. Guten Morgen. Ein schöner Donnerstag wird das heute. Temperaturen bei freundlichem Wetter über 20 Grad. Aktuell Steinbühl in Nürnberg 12, Spardorf 12, Ernstegen 12. Und auch in den nächsten Tagen bleibt's schön. Morgen kann es vielleicht ein bisschen mehr windig sein, dafür noch ein Ticken wärmer. Samstag eventuell Regen in der Früh, dann später, wie gesagt, ein schönes Wochenende.
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3: Mit 2 Blitzer, liebe Autofahrer, Achtung an der B2 in Gräfenberg. Die Ortsdurchfahrt, der wird geblitzt Richtung Bayreuth, wenn Sie fahren. Und die A73 Nürnberg Richtung Bamberg. Höhe Ausfahrt Erlangen-Nord steht der Blitzi. Haben Sie noch einen weiteren Blitzer gesehen oder Sie stehen selber irgendwo im Stau? Wo denn? 08000. 94.5. Vielen Dank.
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3: Hallo, guten Morgen. Danke, dass Sie mit uns aufstehen und uns eingeschaltet haben. Das Wetter macht mir irgendwie gute Laune. Ich hoffe, Ihnen auch. Es ist schönes Wetter und mächtig was los am Wochenende auf der Karlsburg im Landkreis Fürth. So heißt nämlich genau eine Veranstaltung und da können wir mal wieder in die spannende Welt des Mittelalters eintauchen. Das Ganze nennt sich dann auch Burgbelebung, da steppt nämlich richtig der Bär. Können Sie das Mittelalter live sehen, was da genau los ist für uns alle, vor allem jetzt noch in den Sommerferien. Sagen wir Ihnen und zwar in 7 Minuten nach Sinti-Musik von Alan Parsons Project und jetzt Disco-Musik von Patrick Hernandez.

0: Hier Donnerstag, ihr Radio F um 7.11 Uhr. Guten Morgen. Wo sind die Mittelalter-Fans? Es war ja eine unglaublich spannende Epoche. Auf der Carolsburg können Sie am Wochenende live ins Mittelalter mal wieder eintauchen. Die Veranstaltung heißt Mächtig was los und die Vorburg da wird zur mittelalterlichen Erlebniswelt.
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0: Maximilian Keck ist der Museumspädagoge in der Carolsburg. Guten Morgen.
3: Guten Morgen.
0: Mächtig was los ist am Wochenende bei euch das Motto. Was ist denn los bei euch?
3: Ja, es ist mächtig was los. Es ist, denke ich, an allen Ecken der Burg ist was los.

0: Samstag und Sonntag wird eine Burgbelebung geben durch die Gruppe Nürnberg 1474. Das sind Darsteller, die das späte Mittelalter zeigen mit Handwerk und Kampftechnik. Und am Sonntag legen wir nochmal eine Schippe drauf. Da ist nämlich unser sogenannter Familientag.
1: Ja, was genau zeigt diese Gruppe Nürnberg 1474? Was machen die?
0: Das ist eine renommierte Darstellergruppe, die quasi das späte Mittelalter repräsentieren. Die haben entsprechende Kleidung an und werden dort den Alltag zeigen. Es wird verschiedene Handwerkstechniken zu sehen geben. Schreiben, Kochen, Schneidern, Lederhandwerk haben sie meistens auch dabei. Man darf denen gerne über die Schulter schauen. Und um 15 Uhr, Samstag und Sonntag, werden sie auch wieder die Kanone feuern. Also Ohren zu halten und staunen.
1: Aber wir können auch mitmachen, gell? Passt perfekt in den Sommerferien.
0: Man kann werkeln, man kann den Tretradkran ausprobieren, also einen Kran, der im Mittelalter verwendet wurde, um schwere Steine zu heben. Es gibt einen Rätselbogen, Familienführungen, eine Foto-Selfie-Station, wo man sich in der Burg fotografieren kann und das Foto gleich mit nach Hause mitnehmen darf. Und einen Stempelbogen, das heißt, man nimmt den mit auf Tour, kann an 4 Stationen sich einen Stempel verdienen und dann am Ende ein paar Preise gewinnen.
1: Oh, schön, und das Wetter passt halt auch mächtig. Mächtig was los auf der Kadotzburg am Samstag und Sonntag. Die Vorburg da ist inklusive der Vorführungen kostenlos zugänglich. Wunderbar, die Infos finden Sie auf radiof.de.
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bisschen gute Laune. Die 70er, die wach machen, oder? Gleich feiern wir ein bisschen mit Cool in the Gang und Celebration. Den Song hören Sie bei uns ja auch immer bei den Radio F Geburtstagsgeschenken. Hier nochmal der Hinweis, Radio F wird ja 40 und unsere Geburtstagsgeschenke

0: Danke, die reichen wir aber von Herzen an Sie weiter. 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So, jetzt schauen wir auf die Temperaturen. Aktuell sind wir am Tucher Schloss in Nürnberg bei 12 Grad und es ist schon freundlich draußen, angenehm. Heute sind es dann angenehme so 24, bisschen über 20 Grad. Liebe Autofahrer, auf den größeren Straßen ist es eigentlich gerade recht ruhig. Da hätten wir nichts. Blitzer haben wir in Nürnberg zum Beispiel am Wegfeld. Und die Jutta hat sich gemeldet.
1: Guten Morgen, liebe Steffi. Ich wollte bloß einen Blitzer melden. Der geht vom Jagdweg vor Stein. In der 30er-Zone steht er unten in der Kurve bei der Gerasmühle. Aufpassen, Leute.
0: Vielen Dank für diese Info und machen Sie es gerne wie die Jutta, wenn Sie noch einen weiteren Blitzer gesehen haben. Per Sprachnachricht zum Beispiel 08000 94 5 94 5. Gute Fahrt!

0: kurz vor 7:30, hier ist Radio 11, guten Morgen. Sie sind am Volksfest, am Nürnberger Herbstvolksfest, schlabbern vielleicht genüsslich gerade ihr Langosch, gucken plötzlich nach oben und über ihnen ist dann plötzlich ein Motorradfahrer. Ja, das kann Ihnen ab heute jetzt dann tatsächlich geschehen auf dem Nürnberger Herbstvolksfest, weil ja Jubiläum gefeiert wird, steppt da total der Bär und das sind besondere Hochseilkünstler jetzt vor Ort, Motorradfahrer, die wirklich in der Höhe auf Stahlseilen fahren und wir können dabei zuschauen. Was da genau abgeht, sagt Ihnen gleich nochmal Chris Wahle in 2 Minuten in den Radio-F-Nachrichten.
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11: Ich bin Stefan Schütz. Guten Morgen. Attacken auf Stromnetze oder an Flughäfen haben zuletzt nicht nur die Bundesregierung aufgeschreckt. So fordert jetzt der Inspekteur des Bundeswehrheeres Freuding mehr Tempo beim Ausbau der Truppe. Fiona Reinhardt berichtet.
12: Es sei wichtig, frühestmöglich militärische Stärke zu demonstrieren, die glaubwürdig abschreckt. So soll ein möglicher Angriff verhindert werden. Dafür müsse aber einiges passieren und das möglichst schnell, so der Generalleutnant.

0: erfordert technologische Innovationen, aber auch, dass das Personal entsprechend weitergebildet wird. Die Bundeswehr müsse sich neu strukturieren.
1: NRW-Innenminister Reul macht neue Vorschläge in der Debatte über den Schutz kritischer Infrastruktur. Weil es immer häufiger Attacken, zum Beispiel auf die Stromversorgung gibt, sollten bestimmte Dinge neu gedacht werden, so Reul. Etwa, ob Betreiber Videoanlagen betreiben oder eigene Drohnenabwehren haben dürften. Bisher gelten dazu teils strenge Bürger- und Datenschutzrechte. Die Filmfestspiele in Venedig sind eröffnet worden mit einer Ehrung für George Clooney. Der 65-jährige Hollywood-Star hat bei der Eröffnungsgala den Goldenen Löwen für sein Lebenswerk erhalten. Eröffnet wurde das Festival anschließend mit Danny Boyles neuem Film Ink. Er konkurriert mit 20 weiteren Filmen um den Hauptpreis.
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3: Mit Chris Wahle. Am Dutzenteich lockt Europas größte Hochseilshow. Zum 200. Nürnberger Herbstvolksfest erwartet die Besucher ein spektakulärer Höhepunkt. Die Geschwister Weisheit gastieren von heute an bis zum 12. September mit 1 bis 2 Vorstellungen täglich auf dem Volksfestplatz. Motorräder fahren in luftiger Höhe über Stahlseile. Eine Show, die auch Schaustellerchef Lorenz Kalb den Atem stocken lässt.
4: Da fahren dann die wirklich beste Hochseiltruppe, die es europaweit gibt. Die fahren mit 3 Motorrädern über den Platz. Obendrauf ist einer, der Artistik macht. Unten hängt jemand dran, der Artistik macht. Und dann fahren die auf 60 Meter hoch und dann gehen sie noch an Masten 10 Meter hoch auf 70. Unglaubliches Programm, das wir unser Publikum schenken zum Jubiläum.
3: Die erste Vorstellung ist heute Abend um 18 Uhr, die zweite gleich um 20 Uhr. Außerdem öffnet heute der große Historienbereich, bei dem die Besucher eine Zeitreise durch 200 Jahre Volksfestgeschichte erleben. Und auch am Himmel wird es einiges zu sehen geben, denn um 22 Uhr findet die Lasershow statt. Das Nürnberger Jubiläumsherbstvolksfest läuft noch bis einschließlich 13. September.
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5: 4 Minuten nach 7:30. Guten Morgen. Es geht heute wieder über 20 Grad und aktuell sind wir in Schweinau bei 12, Wetzendorf 12, Rückersdorf 11 Grad. Freundliches Wetter auch in den nächsten Tagen, auch in der neuen Woche. Morgen mal wärmer mit mehr Wind, vielleicht Regen am Samstag, aber ansonsten ist es richtig schön.
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5: Liebe Autofahrer, danke schön, dass Sie mit uns unterwegs sind. Vorsicht, hier wird geblitzt in Nürnberg am Wegfeld, dann am Jagdweg in Stein auf der B2 Nürnberg Richtung Bayreuth. Da genau, wenn Sie durch Gräfenberg aktuell durchfahren. Blitzer auf der A73 Nürnberg Richtung Bamberg, Höhe Ausfahrt Erlangen Nord. Das war's von uns. Jetzt gerne Sie. 08000 94 5 94 5. Dankeschön.
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5: Guten Morgen. Und immer am Donnerstag kümmern wir uns zusammen um unsere Gesundheit. Da holen wir uns Infos von Ärzten, Themen, die uns da alle angehen. Gesund und munter, die Radio F Sprechstunde. Heute geht es nochmal um unsere Apotheke zu Hause bzw. unsere Ausstattung in Sachen Pflaster und Co. Und welche Wunden können wir dann noch selber versorgen und wann gehen wir doch lieber zum Arzt? Die Antworten hören Sie gleich in der Radio F Sprechstunde bei uns und zwar in 7 Minuten. Musik jetzt von Neil Diamond, was zum Mitsingen, wird in den Fußballstadien neuerdings immer oder schon länger, vor allem in England, richtig gerne mitgegrölt. Können Sie jetzt auch mitgrölen. Danach Eros Ramazzotti. Ich liebe Eros Ramazzotti. Ich habe den vor 1000 Jahren mal live in München gesehen. Das war so, so schön. Ist er immer noch unterwegs. Ach, der Eros ist gut. Gibt's gleich.

0: Pfeiffer hatte damals die Schallplatte zu diesem Song, wo der Song auf dem Album drauf war, von Eros Ramazzotti, war der Text mit dabei. Da saß ich in meinem Kinderzimmer und habe immer versucht, diesen italienischen Text zu lernen. Eros Ramazzotti, Sebastasse und der Canzone hier bei uns bei Radio F. Kurz vor 7:45, guten Morgen. Und wir wollen, dass es Ihnen gut geht. Unterstützung gibt's immer donnerstags direkt von fränkischen Experten. Heute geht's nochmal um unsere Hausapotheke.
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0: Martin Immle ist Allgemeinmediziner im Medic-Center im Fürther Hauptbahnhof. Guten Morgen.
2: Guten Morgen. Schön, dass ich wieder dabei sein darf.
0: Herr Immle, kommen wir kurz zum Thema Verletzung an sich. Wenn ich mich in den Finger geschnitten habe zum Beispiel, darf ich die Wunde dann mit Wasser ausspülen oder besteht da Keimgefahr?
2: Hierzu ein klares Ja. Eine kleine Wunde darf und sollte man auch ausspülen, gerade wenn Schmutz hineingekommen ist. Dafür kann man zu Hause ohne Probleme fließendes Leitungswasser verwenden. Unser Trinkwasser in Deutschland wird sehr streng kontrolliert und hat dadurch auch eine hohe Qualität. Durch das Ausspülen werden dann Schmutz und auch ein Teil der Keime mechanisch entfernt. Das Infektionsrisiko wird dadurch also eher gesenkt als erhöht.
0: Wie schaut es jetzt mit dem Verbandsmaterial aus? Was sollte ich denn da daheim haben? Geht zum Beispiel der ausrangierte Verbandskasten aus dem Auto?
2: Tatsächlich ist der ausrangierte Verbandskasten aus dem Auto gar keine so schlechte Idee, solange die Sachen darin noch haltbar sind. Für zu Hause reichen meist Pflaster in verschiedenen Größen, ein paar sterile Kompressen, Fixierbinden und ein Wunddesinfektionsmittel. Wichtig ist vor allem, wie gerade schon gesagt, regelmäßig auf das Verfallsdatum zu schauen, denn insbesondere sterile Wundauflagen sollte man nach Ablauf austauschen. Man braucht aber definitiv keine halbe Arztpraxis im Badezimmerschrank. Mit einer kleinen Grundausstattung kommt man schon ziemlich weit.
0: Wann sollte ich aber dann doch zu euch in die Praxis kommen?
2: Kleine oberflächliche Wunden kann man in der Regel zu Hause gut selbst versorgen. Ist die Wunde aber größer bzw. tiefer, oder klafft sogar deutlich auseinander, sollte man damit schon möglichst zeitnah zum Arzt gehen, da die Wunde eventuell noch verschlossen werden sollte. Auch stark verschmutzte Wunden und Bisswunden sollte man lieber frühzeitig ärztlich anschauen lassen. Und falls eine Wunde im Verlauf zunehmend rot, warm, geschwollen oder schmerzhaft wird, kann es auf eine Infektion hindeuten. Außerdem, ganz wichtig, und da sind wir wieder beim Impfen, sollte bei größeren oder verschmutzten Wunden auch immer an den Tetanus-Impfschutz gedacht werden.
0: Infos vom Allgemeinmediziner Martin Immle, die Antworten unserer Ärzte, können Sie auch jederzeit nachhören auf radiof.de.
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wenn Sie da höher rausfahren, an der Ortsdurchfahrt Gräfenberg steht da ganz genau aktuell der Blitzer und auch noch in Stein am Jagdweg. Gerne mehr von Ihnen, melden Sie sich bei uns. Wir freuen uns darüber, sagen Dankeschön, 08000 94 5 94 5. Kommen Sie gut an, fahren Sie vorsichtig. Wir können schon Richtung Wochenende auch schauen. Wochenende am Sonntag spielt die Spielvereinigung, die Kräuter spielen daheim. Und zwar im Ruhenhof gegen Heidenheim. Haben wir heute noch Tickets für Sie. Und zwar, Spiel ist also am Sonntagmittag und Tickets gibt es in gut einer Stunde hier bei uns bei Radio F.

0: Danke, dass Sie mit Radio F aufstehen. Kurz vor acht, die Menschen in Nürnberg sollen sich sicherer fühlen. Deswegen gibt es sogenannte mobile Videoanhänger, wo Plätze dann doch überwacht werden. Einer steht schon am Nelson-Mandela-Platz, einer jetzt in Nürnberg am Aussessplatz. Warum genau, erzählt uns gleich Polizeisprecher Michael Petzold in einer Minute.
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10: Heute ab 17 Uhr wird Geschichte lebendig. 200 Jahre Nürnberger Herbstvolksfest. Erlebt die Eröffnung der historischen Ausstellung und die erste spektakuläre Show der Geschwister Weisheit hoch über dem Festplatz. Stargast des Abends war Nessa Neigert. 200 Jahre Nürnberger Herbstvolksfest. Geschichte, die begeistert. Und besonders zu erwähnen, Eintritt frei.
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12: Ich bin Stefan Schütz. Guten Morgen. Der Bundesverband der erneuerbaren Energien fordert nach den jüngsten Angriffen auf Stromleitungen ein Backup-System fürs Stromnetz. Weil ein vollständiger Schutz nicht geht, müssten Ausfälle weniger Auswirkungen haben. Das sagte Verbandspräsidentin Heinen Esser der Rheinischen Post. Diana Kramer berichtet.
13: Bioenergie und Wasserkraftwerke zum Beispiel könnten nach einem Stromausfall ohne externe Stromversorgung schnell wieder hochgefahren werden. Und auch Batteriespeicher könnten im Ernstfall kurzfristig einspringen und Strom bereitstellen, sagt die Verbandspräsidentin. Es gehe in der aktuellen Lage darum, Risiken zu minimieren und die Auswirkungen so gering wie möglich zu halten.
12: Zu dem Thema Schutz sensibler Infrastruktur hat sich auch NRW-Innenminister Reul geäußert. Er regte im ZDF an, sich mit den aktuellen Datenschutz- und Bürgerrechten auseinanderzusetzen. Im Moment ist es zum Beispiel für Kraftwerksbetreiber oft schwierig,

0: bestimmte Bereiche mit Videoanlagen auszustatten. Reul brachte zudem eine eigene Drohnenabwehr für solche Unternehmen ins Spiel. Der Bundesgerichtshof verhandelt heute über KI-Training und Urheberrecht. Ein Berufsfotograf klagt gegen einen Verein, der einen Datensatz mit Milliarden Text-Bildpaaren kostenfrei bereitstellt. Für die Zusammenstellung mussten Bilder aus dem Internet heruntergeladen und analysiert werden. Darin sieht der Fotograf eine Urheberrechtsverletzung. Vorinstanzen hatten die Klage abgewiesen.
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2: Mit Chris Wahle. Am Nürnberger Aufseisplatz soll ein mobiler Videoanhänger jetzt für mehr Sicherheit sorgen. Nach dem Nelson-Mandela-Platz ist es der zweite dieser Art in Nürnberg. Die Kamera zeichnet im 360-Grad-Modus auf und überwacht den Platz. Polizeisprecher Michael Petzold.
3: Das heißt, wir können dort eigentlich alles beobachten, was stattfindet. Wir haben es aber natürlich mit datenschutzrechtlichen Dingen auch zu tun. Da haben wir dann eine Privatzonenausblendung, die betrifft dann in dem Bereich vor allem die Außenbereiche der Gastronomie als auch die Bereiche der angrenzenden privaten Gebäude, sodass die nicht zu sehen sind und wir nur den öffentlichen Bereich filmen.
2: Hinweisschilder vor Ort weisen außerdem auf die Aufnahmen hin. Am Nelson-Mandela-Platz hat sich das Konzept bereits bewährt.
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4: Gleich 8:04. Guten Morgen. Gebersdorf bei Ihnen aktuell 12 Grad. Poppenreuth 12. Lauf messen wir 11 Grad. An einem schönen, sonnigen, mit harmlosen Wolken versetzten Donnerstag. Und heute über 20 Grad. Morgen sogar noch mehr mit mehr Wind. Könnte regnen Samstag früh, aber dann wird es auch am Wochenende schön. Und auch der Beginn der neuen Woche.
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4: Danke, dass Sie mit uns unterwegs sind, liebe Autofahrer. Und Vorsicht, drei Blitzer, dann sind wir durch. Nürnberg am Wegfeld, Steinjagdweg und B2, wenn Sie durch Gräfenberg durchfahren. Da, wenn Sie fahren Richtung Bayreuth, steht der Blitzer. Stehen Sie irgendwo im Stau, sagen Sie gerne wo. 08000 94 5 94 5. Vielen Dank.
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4: Guten Morgen. Danke, dass Sie auch mit uns aufstehen. So klingt der Donnerstag nur mit uns. Und kurz nach 8 immer mit einem besonderen Musikmoment. Ein Song, der heute eine besondere Bedeutung hat. Heute geht es um eine Quizshow. Super beliebt, läuft immer noch. Rekord-Quizshow bei uns. Und können wir vorstellen, haben Sie auch schon mal geguckt? Und warum die das Thema ist, das sage ich Ihnen gleich und spiele den Song dazu in 5 Minuten.

0: Happy-Feeling hier bei uns bei Radio F. Am Donnerstag um 8.11 Uhr.
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0: Heute geht es um ein Stück deutsche Fernsehgeschichte. Am 3. September im Jahr 1999 feierte eine Sendung bei uns Premiere. Bis heute super beliebt, kein Ende in Sicht. Damals lief die erste Folge von Wer wird Millionär? Moderator damals wie noch heute Günther Jauch. Bis die erste Million gewonnen wurde, dauerte es übrigens über ein Jahr. Im Dezember 2000 war es dann soweit. Und bis heute gab es 16 Millionen Gewinner, drei davon bei den Promi-Sendungen. Auch von Radio F an der Stelle den Gewinnern und Gewinnerinnen in all den Jahren herzlichen Glückwunsch mit ABBA, The Winner Takes It All.

0: bisschen was Rockigeres aus den 70ern von Susi Quattro. Gleich gibt's Rock'n'Roll aus den 60ern von Del Shannon und Runaway und Elton schon auch noch vor 8:30 hier bei uns bei Radio F. Dankeschön, dass Sie mit dabei sind. In Zirndorf an der Alten Feste, da sind es auch jetzt aktuell schon fast 14 Grad an einem schönen sonnigen Donnerstag. Können wir heute richtig kurz machen. Liebe Autofahrer, ist ein neuer Blitzer dazugekommen und zwar in Stein steht der an der Hauptstraße. Melden Sie gerne noch einen weiteren Blitzer, wenn Sie den gesehen haben bei uns und dann gehen wir das für alle weiter. Der Reminder von mir, die Erinnerung für Sie, in gut 20 Minuten gibt es bei uns Tickets für die Spielvereinigung Greuther Fürth, haben ein Sonntagmittagsspiel daheim im Ronhof gegen Heidenheim. Tickets gibt es jetzt dann hier bei uns nach 8:30. Jetzt unser Horoskop und da die Stiere, wenn Sie Stier sind, gibt es heute einen großen Daumen nach oben.
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0: Widder ein Stern, manche Pläne geraten ins Stocken.
2: Stier 5 Sterne, packen Sie jetzt Ihre Ziele an.
0: Zwillinge 3 Sterne, schwelgen Sie nicht in der Vergangenheit.
2: Krebs 2 Sterne, kleine Missverständnisse im Gespräch lassen sich jetzt schnell klären.
0: Löwe 4 Sterne, ein schöner Moment bleibt Ihnen besonders in Erinnerung.
2: Jungfrau 3 Sterne, jetzt sprudeln kreative Ideen nur noch so aus Ihnen heraus.
0: Waage 2 Sterne, lassen Sie sich nicht aus der Ruhe bringen.
2: Skorpion 4 Sterne, verbringen Sie eine schöne Zeit mit Ihren Liebsten.
0: Schütze 3 Sterne, finanzielle Angelegenheiten fordern gerade Ihre Aufmerksamkeit.
2: Steinbock 2 Sterne, ein unerwarteter Hinweis bringt jetzt frischen Wind.
0: Wassermann 4 Sterne, nutzen Sie diese positive Phase.
2: Fische 3 Sterne, die innere Ruhe hilft Ihnen jetzt dabei, komplexe Probleme zu lösen.
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0: Das sieht man richtig so eine Disco-Kugel gleich vor sich glitzern, oder? Sister Sledge, Lost in Music hier bei uns bei Radio F, kurz vor 8:30. Gerade das Fenster bei mir aufgemacht, die Sonne scheint so schön rein. Schön ist es draußen, es gefällt mir. Vielleicht sagen Sie auch, Wetter gefällt mir, ich radle jetzt mit meinem Fahrrad los und vielleicht haben Sie da die eine oder andere Stelle, wo Sie sagen, oh, da läuft da richtig gut und da könnte man noch was verbessern. Der ADFC macht da jetzt eine Umfrage, wo alle Radler mitmachen können, heißt großer Fahrrad-Klimatest. Und die genauen Infos dazu hat nochmal Chris Wahle für Sie in einer Minute.
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7: Ich bin Stefan Schütz. Guten Morgen. Der Bundesverband der erneuerbaren Energien fordert nach den jüngsten Angriffen auf Stromleitungen ein Backup-System fürs Stromnetz. Weil ein vollständiger Schutz nicht geht, müssten Ausfälle weniger Auswirkungen haben. Das sagte Verbandspräsidentin Heinen Esser der Rheinischen Post. Diana Kramer berichtet.
8: Bioenergie und Wasserkraftwerke zum Beispiel könnten nach einem Stromausfall ohne externe Stromversorgung schnell wieder hochgefahren werden. Und auch Batteriespeicher könnten im Ernstfall kurzfristig einspringen und Strom bereitstellen, sagt die Verbandspräsidentin. Es gehe in der aktuellen Lage darum, Risiken zu minimieren und die Auswirkungen so gering wie möglich zu halten.
7: Zu dem Thema Schutz sensibler Infrastruktur hat sich auch NRW-Innenminister Reul geäußert. Er regte im ZDF an, sich mit den aktuellen Datenschutz- und Bürgerrechten auseinanderzusetzen. Im Moment ist es zum Beispiel für Kraftwerksbetreiber oft schwierig, bestimmte Bereiche mit Videoanlagen auszustatten. Reul brachte zudem eine eigene Drohnenabwehr für solche Unternehmen ins Spiel. Der Bundesgerichtshof verhandelt heute über KI-Training und Urheberrecht. Ein Berufsfotograf klagt gegen einen Verein, der einen Datensatz mit Milliarden Text-Bildpaaren kostenfrei bereitstellt. Für die Zusammenstellung mussten Bilder aus dem Internet heruntergeladen und analysiert werden. Darin sieht der Fotograf eine Urheberrechtsverletzung. Vorinstanzen hatten die Klage abgewiesen.
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9: Mit Chris Wahle. Geht's weiter aufwärts mit Nürnbergs Fahrradinfrastruktur? Wo läuft's schon gut? Was kann noch besser werden? Der ADFC Nürnberg fordert alle Radler auf, beim großen Fahrradklimatest mitzumachen. Wo es noch Handlungsbedarf gibt, erklärt Martin Wolf, Vorsitzender des ADFC Nürnberg.

0: Insbesondere halt bei den Lückenschlüssen. Das ist halt so unser Kernanliegen. Und jetzt gerade so am Altstadtring, wo es sehr eng zugeht, sehr unübersichtlich zugeht auf vielen Abschnitten, dass da eben die Infrastruktur ausgebaut wird.
1: Beim letzten Mal 2024 hatte Nürnberg in der Sonderkategorie Aufholer gewonnen. Mit Spannung werden deshalb die Ergebnisse erwartet. Natürlich auch in Fürth, Erlangen oder Schwabach. Die Online-Umfrage läuft bis 30. November.
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3: Gleich 3 Minuten nach 8:30. Guten Morgen. Heute geht's hoch bei schönem Wetter. Über 20 Grad. Morgen sogar noch mehr am Freitag. Da wird's noch wärmer mit wohl mehr Wind. Derzeit schauen wir aufs Thermometer und messen in Hersbruck 14 Grad. Höfles 14 und in Röthenbach sind's dann allmählich 15 Grad. Am Samstag kann's früh noch regnen, aber ansonsten bleibt's die ganze Zeit eigentlich recht schön.
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3: Wir haben jetzt eine Meldung von der B4. Vorsicht, liebe Autofahrer, da ein totes Tier. Feucht Richtung Nürnberg zwischen der Breslauer Straße und Pfalzner Weiher Straße in Nürnberg. Und dann wird hier geblitzt in Nürnberg am Wegfeld, Stein in der Hauptstraße und auch in Stein im Jagdweg. Das ist der Ecke Gerersmühle. Mehr gerne noch von Ihnen. Stehen Sie irgendwo im Stau oder noch ein Blitzer? Bestätigen Sie gerne den Blitzer, dann wissen wir Bescheid, dass er dort noch ist. 08000 94 5 94 5. Dankeschön.
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3: Guten Morgen, wo sind die Fußballfans? Ich bin auch großer Fußballfan. Vorgestern Abend war ja auch noch DFB-Pokal mit Dortmund. Das war ein richtig cooles Spiel, ne? Und die Bayern gestern auch noch gespielt. Und Bundesliga läuft auch. Wunderbar. Sehr, sehr schön. Und die Spielvereinigung Greuther Fürth, die spielt am Sonntag. Hat ein Heimspiel gegen Heidenheim. Wir schenken Ihnen gleich in Kürze die Tickets. Die schenken wir Ihnen jetzt dann. Sag gleich wann. Und dann bitte anrufen nach Nick Kirscher und Shocking Blue Bounce.

Sonnenschein draußen und im Radio die größten Hits aller Zeiten. Guten Morgen mit Radio F um 8.41 Uhr. So kann es weitergehen nach dem letzten Wochenende. 3 Punkte ja für die Spielvereinigung Greuther Fürth. Oben jetzt Tabellenplatz 7 in der zweiten Liga. Wunderbar. Und wie gesagt, wir schicken Sie zum Daumendrücken in den Fürther Rohnhof. Am Sonntag kommt Heidenheim ins Stadion. Und vielleicht auch Sie, wenn Sie jetzt anrufen. 08000 94 5 94 5.

0: 3:45. Hier ist Radio F. Guten Morgen. Die Fürther spielen am Sonntag gegen Heidenheim. Der Ralf ist dran.
1: Gerade gehört, Sie vergeben ein paar Karten. Fürth gegen Heidenheim.
0: Jawohl, wo sind Sie denn gerade unterwegs? Klingt nach Auto.
1: Ja, ich bin unterwegs und höre Radio F.
0: Sehr, also so, genau so. Also dann haben Sie ja schon alles richtig gemacht, komplett qualifiziert. Die Tickets gehören Ihnen. Viel Spaß im Stadion.
1: Dankeschön. Alles klar, Dankeschön.
0: Danke. Und wir haben heute natürlich nochmal Tickets für die Fürther gegen Heidenheim. Tickets gibt es heute Nachmittag nochmal bei Claudia Feuerstein.

Damals der Sommerhit des Jahres 1966, Los Bravos, Black is Black hier bei uns im Sommer 2026, im Spätsommer oder Frühherbst. Das bedeutet, es gibt Wespen und schon habe ich das Fenster offen, ist die erste Wespe schon wieder um mich herum geschwirrt. Jetzt habe ich sie irgendwo hin vertrieben und werde gleich mal suchen, wo sie jetzt hingeflogen ist. Ich mag keine Wespen. In der Schwabacher Markgrafsaal, da sind es aktuell 15 Grad. Wie gesagt, schön ist es draußen, Spätsommer und so allmählich kommt der Herbst. Aber aktuell ist es noch richtig, richtig schön, auch am Wochenende. Liebe Autofahrer, das tut sich aktuell auf den Straßen. Bitte Vorsicht, es gibt 3 Blitzer, dann sind wir durch. Und zwar Nürnberg am Wegfeld, Steinhauptstraße und Steinjagdweg, auch ein Blitzer. Melden Sie gerne mehr. 08000 94 5 94 5. Vielen Dank dafür. Fahren Sie bitte vorsichtig. Jetzt noch mit Stefan Wackershausen und Alice vor 9.

0: finde immer, Songs werden umso toller, wenn sich zwei Große zusammentun. Hier bei uns bei Radio F. Guten Morgen, kurz vor neun. Chris Wahle, der meldet sich auch gleich mit den Radio F Nachrichten. Die Stadt Erlangen höchstpersönlich warnt vor einer Betrugsmasche per E-Mail. Worauf wir da jetzt aktuell achten sollten, hören Sie in gut zwei Minuten.
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12: Heute ab 17 Uhr wird Geschichte lebendig. 200 Jahre Nürnberger Herbstvolksfest. Erlebt die Eröffnung der historischen Ausstellung und die erste spektakuläre Show der Geschwister Weisheit hoch über dem Festplatz. Stargast des Abends war Nessa Neigert. 200 Jahre Nürnberger Herbstvolksfest. Geschichte, die begeistert. Und besonders zu erwähnen, Eintritt frei.
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14: Ich bin Stefan Schütz. Guten Morgen. Russland schließt das Goethe-Institut, das es in mehreren russischen Städten gibt. Das Land reagiert damit auf die angekündigte Schließung des russischen Hauses in Berlin infolge des Fundes einer Sprengstoffdrohne auf dem Flughafen Leipzig-Halle. Ulf Mauder berichtet.
15: Das Goethe-Institut hier in Russland ist eine der wenigen noch verbliebenen deutsch-russischen Verbindungen in Krisenzeiten. Dass es nun geschlossen wird, ist vor allem für viele europafreundliche und dem Westen gegenüber offene Russen ein schwerer Schlag. Das Goethe-Institut hat nicht nur Kulturveranstaltungen hier in Russland organisiert, sondern verbreitet vor allem auch die deutsche Sprache.
14: Der Bundesverband der erneuerbaren Energien fordert ein Backup-System für das Stromnetz. Grund sind die jüngsten Angriffe auf Stromleitungen. Verbandspräsidentin Heinen-Esser sagte der Rheinischen Post, ein vollständiger Schutz sei nicht möglich. Ausfälle müssten also weniger Auswirkungen haben. Bioenergie- und Wasserkraftwerke könnten demnach schnell wieder hochgefahren werden. Auch Batteriespeicher könnten kurzfristig Strom bereitstellen. Die Filmfestspiele in Venedig sind eröffnet worden mit einer Ehrung für George Clooney. Der 65-jährige Hollywood-Star hat bei der Eröffnungsgala den Goldenen Löwen für sein Lebenswerk erhalten. Eröffnet wurde das Festival anschließend mit Danny Boyles neuem Film Inc. Er konkurriert mit 20 weiteren Filmen um den Hauptpreis.
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16: Mit Chris Wahle. Die Stadt Erlangen warnt vor einer neuen Betrugsmasche per E-Mail. Aktuell bekommen Geschäftspartner der Stadt Nachrichten von der Adresse rechnung@economic-department.com. Darin werden sie aufgefordert, Rechnungsdaten zu schicken. Die Stadt stellt klar, diese Mails stammen nicht aus der Stadtverwaltung, denn echte dienstliche Adressen enden immer auf @stadt.erlangen.de. Wer so eine Nachricht erhält, soll nicht antworten und keine Daten weitergeben. Betroffene werden gebeten, die Mail als Anhang an stadt@stadt.erlangen.de weiterzuleiten, mit dem Betreff Informationssicherheit Rechnungsbetrug.

0: Betrugsversuch. Die Stadt prüft die Fälle und will sie anzeigen.
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2: Guten Morgen, genau 9:03. Aktualisieren wir noch unser Thermometer und schauen, wie es aktuell ausschaut. Es sind jetzt 16 Grad in Lauf am Holz, Lai 17, Gutsberg 17 Grad. Bei viel Sonnenschein und harmlosen Wolken. Morgen vielleicht mehr Wind, aber es wird dafür am Freitag noch ein bisschen wärmer. Könnte regnen am Samstag, dann bleibt es aber weiter schön, auch erstmal in der neuen Woche.
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2: Mit 2 Meldungen in Stein, Blitzer Hauptstraße und Blitzer in Stein am Jagdweg. Und dann war es das in dieser Kürze schon von mir. Melden Sie gerne noch einen Blitzer oder einen Stau. Vielen Dank.
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2: Jawohl. Und vor allem ihr noch Ihnen. Vielen, vielen Dank, dass Sie eingeschaltet haben an diesem wunderschönen Donnerstag. Schönes Wetter und mächtig was los ist am Wochenende auch auf der Kadolzburg. Genau so heißt da nämlich eine Veranstaltung. Mächtig was los. Und da können wir mal wieder in diese spannende Welt des Mittelalters eintauchen, mitmachen und auch zuschauen. Und es gibt natürlich tolle Kostüme und. Das nennt sich dann Burgbelebung. Und was da alles so beliebt ist und beliebt wird nochmal genau, das sagen wir Ihnen in 6 Minuten nach Chris Montez aus den 60ern. Und hier ist Neil Young.

0: Das ist ja Donnerstag mit Radio F. Guten Morgen. Wo sind die Mittelalterfans? Es war ja eine unglaublich spannende Epoche. Auf der Cadolzburg können Sie am Wochenende live ins Mittelalter mal wieder eintauchen. Die Veranstaltung heißt Mächtig was los und die Vorburg da wird zur mittelalterlichen Erlebniswelt.
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0: Maximilian Keck ist der Museumspädagoge in der Cadolzburg. Guten Morgen.
3: Guten Morgen.
0: Mächtig was los ist am Wochenende bei euch das Motto. Was ist denn los bei euch?
3: Ja, es ist mächtig was los. Es ist, denke ich, an allen Ecken der Burg ist was los. Am Samstag und Sonntag wird eine Burgbelebung geben durch die Gruppe Nürnberg 1474. Das sind Darsteller, die das späte Mittelalter zeigen mit Handwerk und Kampftechnik. Und am Sonntag legen wir nochmal eine Schippe drauf. Da ist nämlich unser sogenannter Familientag.
0: Ja, was genau zeigt diese Gruppe Nürnberg 1474? Was machen die?
3: Das ist eine renommierte Darstellergruppe, die quasi das späte Mittelalter repräsentieren. Die haben entsprechende Kleidung an und werden dort den Alltag zeigen. Es wird verschiedene Handwerkstechniken zu sehen geben. Schreiben, Kochen, Schneidern, Lederhandwerk haben sie meistens auch dabei. Man darf denen gerne über die Schulter schauen. Und um 15 Uhr, Samstag und Sonntag, werden sie auch wieder die Kanone feuern. Also Ohren zu halten und staunen.
0: Aber wir können auch mitmachen, gell? Passt perfekt in den Sommerferien.
3: Man kann werkeln, man kann den Tretradkran ausprobieren. Also einen Kran, der im Mittelalter verwendet wurde, um schwere Steine zu heben. Es gibt einen Rätselbogen, Familienführungen, eine Foto-Selfie-Station, wo man sich in der Burg fotografieren kann und das Foto gleich mit nach Hause mitnehmen darf. Und einen Stempelbogen, das heißt, man nimmt den mit auf Tour, kann an 4 Stationen sich einen Stempel verdienen und dann am Ende ein paar Preise gewinnen.
0: Oh, schön, und das Wetter passt halt auch mächtig. Mächtig was los auf der Cadolzburg am Samstag und Sonntag. Die Vorburg da ist inklusive der Vorführungen kostenlos zugänglich. Wunderbar. Die Infos finden Sie auf radiof.de.
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0: Das ist der Donnerstag in TS Radio F. Guten Morgen. Und immer am Donnerstag kümmern wir uns hier zusammen um unsere Gesundheit. Wir holen uns Infos von Ärzten. Gesund und munter, die Radio F Sprechstunde. Da geht es heute nochmal um unsere Apotheke zu Hause bzw. unsere Ausstattung in Sachen Pflaster und Co. Welche Wunden können wir selber versorgen? Wann sollen wir lieber zum Arzt gehen? Die Antworten, die hören Sie in der Radio F Sprechstunde in der Viertelstunde bei uns.
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0: Ihr Donnerstag nur mit Radio F. Guten Morgen. Und wir wollen, dass es Ihnen gut geht. Unterstützung gibt's immer donnerstags direkt von fränkischen Experten. Heute geht's nochmal um unsere Hausapotheke.
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0: Martin Imle ist Allgemeinmediziner im Medic Center im Fürther Hauptbahnhof. Guten Morgen.
3: Guten Morgen. Schön, dass ich wieder dabei sein darf.
0: Herr Imle, kommen wir kurz zum Thema Verletzung an sich. Wenn ich mich in den Finger geschnitten habe zum Beispiel, darf ich die Wunde dann mit Wasser ausspülen oder besteht da Keimgefahr?
3: Hierzu ein klares Ja.

0: Eine kleine Wunde darf und sollte man auch ausspülen, gerade wenn Schmutz hineingekommen ist. Dafür kann man zu Hause ohne Probleme fließendes Leitungswasser verwenden. Unser Trinkwasser in Deutschland wird sehr streng kontrolliert und hat dadurch auch eine hohe Qualität. Durch das Ausspülen werden dann Schmutz und auch ein Teil der Keime mechanisch entfernt. Das Infektionsrisiko wird dadurch also eher gesenkt als erhöht.
1: Wie schaut es jetzt mit dem Verbandsmaterial aus? Was sollte ich denn da daheim haben? Geht zum Beispiel der ausrangierte Verbandskasten aus dem Auto?
0: Tatsächlich ist der ausrangierte Verbandskasten aus dem Auto gar keine so schlechte Idee, solange die Sachen darin noch haltbar sind. Für zu Hause reichen meist Pflaster in verschiedenen Größen, ein paar sterile Kompressen, Fixierbinden und ein Wunddesinfektionsmittel. Wichtig ist vor allem, wie gerade schon gesagt, regelmäßig auf das Verfallsdatum zu schauen, denn insbesondere sterile Wundauflagen sollte man nach Ablauf austauschen. Man braucht aber definitiv keine halbe Arztpraxis im Badezimmerschrank. Mit einer kleinen Grundausstattung kommt man schon ziemlich weit.
1: Wann sollte ich aber dann doch zu euch in die Praxis kommen?
0: Kleine oberflächliche Wunden kann man in der Regel zu Hause gut selbst versorgen. Ist die Wunde aber größer bzw. tiefer, oder klafft sogar deutlich auseinander, sollte man damit schon möglichst zeitnah zum Arzt gehen, da die Wunde eventuell noch verschlossen werden sollte. Auch stark verschmutzte Wunden und Bisswunden sollte man lieber frühzeitig ärztlich anschauen lassen. Und falls eine Wunde im Verlauf zunehmend rot, warm, geschwollen oder schmerzhaft wird, kann es auf eine Infektion hindeuten. Außerdem, ganz wichtig, und da sind wir wieder beim Impfen, sollte bei größeren oder verschmutzten Wunden auch immer an den Tetanus-Impfschutz gedacht werden.
1: Infos vom Allgemeinmediziner Martin Imle. Die Antworten unserer Ärzte können Sie auch jederzeit nachhören auf radiof.de.
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6: Heute ab 17 Uhr wird Geschichte lebendig. 200 Jahre Nürnberger Herbstvolksfest. Erlebt die Eröffnung der historischen Ausstellung und die erste spektakuläre Show der Geschwister Weisheit hoch über dem Festplatz. Stargast des Abends war Nessa Neigert. 200 Jahre Nürnberger Herbstvolksfest. Geschichte, die begeistert. Und besonders zu erwähnen, Eintritt frei.
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7: Ich bin Stefan Schütz. Eine Baustelle des Münchner Unternehmens Rode und Schwarz ist in der Nacht mit zwei Brandsätzen beworfen worden. Die Polizei hat in der Nähe zwei Tatverdächtige festgenommen. Ob sie mit der Tat zu tun haben, muss noch geklärt werden. Rode und Schwarz ist unter anderem in den Bereichen Sicherheitstechnik und Kommunikation für Behörden und Militär tätig. Die jüngsten Attacken auf Stromnetze müssen Folgen haben, so der Bundesverband der erneuerbaren Energien. Gefordert wird ein Backup-System fürs Stromnetz, damit Ausfälle weniger Auswirkungen haben. Das sagte Verbandspräsidentin Heinen Esser der Rheinischen Post. Diana Kramer berichtet.
8: Bioenergie und Wasserkraftwerke zum Beispiel könnten nach einem Stromausfall ohne externe Stromversorgung schnell wieder hochgefahren werden. Und auch Batteriespeicher könnten im Ernstfall kurzfristig einspringen und Strom bereitstellen, sagt die Verbandspräsidentin. Es gehe in der aktuellen Lage darum, Risiken zu minimieren und die Auswirkungen so gering wie möglich zu halten.
7: Zum Thema Schutz sensibler Infrastruktur hat auch NRW-Innenminister Reul Ideen. Er regte im ZDF dazu an, sich mit den aktuellen Datenschutz- und Bürgerrechten auseinanderzusetzen. Im Moment ist es zum Beispiel für Kraftwerksbetreiber oft schwierig, bestimmte Bereiche mit Videoanlagen auszustatten. Reul brachte zudem eine eigene Drohnenabwehr für solche Unternehmen ins Spiel.
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9: Mit Chris Wahle. Ein Fixstern am Nürnberger Kulturhimmel im kommenden Jahr steht bereits fest. Die Blaue Nacht wird am letzten Samstag im April über die Bühne gehen und dabei neue Akzente setzen. Die Großprojektion verlässt dabei erstmals die Kaiserburg. Wohin sie stattdessen wandert, darüber können alle ab sofort online abstimmen. Oberbürgermeister Markus König.
10: Zur Wahl stehen drei markante Gebäude. Die Lorenzkirche, St. Elisabeth und das M-Eukalhaus. Machen Sie mit und stimmen Sie für Ihren Favoriten ab. So gestalten Sie unsere schöne Kunst- und Kulturstadt Nürnberg. Danke fürs Mitmachen.
9: Damit wird die Blaue Nacht auch stärker in die Lorenzer Altstadt rücken. Dazu sind mehrere blaue Kulturinseln geplant. Das Motto der Blauen Nacht im nächsten Jahr lautet: Der Sonne so nah.
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11: Ja, momentan scheint die Sonne hier in Nürnberg bei 18 Grad, momentan am Hauptbahnhof. Ebenfalls 18 sind es in Wendelstein. Am Nachmittag heute, da sind dann viele Wolken unterwegs und es kann hier und da auch mal ein bisschen regnen bei Maxiwerten von 23 Grad. Morgen, da wird es dann warm mit 28 Grad, dafür aber auch windig. Der Samstag startet erstmal regnerisch, später wird es dann wieder freundlicher.
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11: Liebe Autofahrer, Achtung, wir haben ein paar Blitzer für Sie in Stein in der Hauptstraße und in Gräfenberg in der Bayreuther Straße bei der Tankstelle. Haben Sie noch was gesehen? Dann melden Sie es gerne an die 08000 94 5 94 5. Gute Fahrt.
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11: Guten Morgen. Fröhliche Musik aus den 60ern haben wir gleich für Sie dabei. Herman's Hermits und Can't You Hear My Heartbeat. Direkt nach Simon, Edgar Funkel und Cecilia.

Schön, dass Sie dabei sind an diesem Donnerstag. Das waren die Boomtown Rats und I Don't Like Mondays hier bei Radio F. Und richtig schönes Wetter ist es zurzeit. Mal Sonne, mal Wolken und angenehme Werte über 20 Grad. Richtig schön spätsommerlich, perfekt zum Wandern. Und darum geht's auch in unserem nächsten Song. Ein Wanderer, der lieber weiterzieht, als irgendwo hängen zu bleiben. Dion macht darin auf einen coolen Draufgänger. Ein Typ, der immer unterwegs ist, allen den Kopf verdreht und irgendwie trotzdem nirgendwo ankommt. Seit 1961 ein echter Rock'n'Roll-Dauerbrenner. Jetzt Dion mit The Wanderer.

0: Radio F am Donnerstag. Hallo und guten Morgen an alle Langschläfer da draußen. Vielleicht haben sie ja Urlaub jetzt in den Sommerferien oder vielleicht Spätschicht und sind jetzt gerade noch so ein bisschen verschlafen. Dann haben wir gleich für sie einen Song zum Träumen. Dream a little dream of me, the mamas and the papas. Gleich nach 11:30.
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So klingt Rock'n'Roll aus den 60ern, die Rolling Stones mit Honky Tonk Women um gleich 10:45. Schön, dass Sie dabei sind, denn wir beschenken Sie natürlich auch heute wieder. Es ist Geburtstagszeit bei Radio F. Dieses Jahr haben wir Jubiläum, 40-jähriges, und deswegen gibt's jeden Tag ein Geschenk für Sie, für unsere treuen Hörer. Und heute ist es was ganz Cooles, wie ich finde, und zwar ein Gutschein von Schuhmücke. Also da kann man richtig schön shoppen gehen. Und den schenkt Ihnen meine Kollegin.

Kollegin Claudia Feuerstein heute Nachmittag um 5:15. Alles, was Sie dafür tun müssen, ist einen Song zu erraten. Wir spielen Ihnen einen Songschnipsel vor aus dem Jahre 1986, also aus unserem Geburtsjahr. Und wenn Sie den richtig erraten, dann gibt's den Gutschein geschenkt. Ich sage schon mal viel Glück, ich drücke die Daumen und wir begleiten Sie jetzt in diesem Vormittag mit den größten Hits aller Zeiten hier bei Radio F.

0: John Farnham bei Radio F. Um kurz vor 11. Schön, dass Sie dabei sind. Wir starten in die neue Stunde gleich natürlich mit den größten Hits. Die 70er mit Lynn Anderson und Rose Garden mit dabei. Außerdem Trini Lopez mit guter Laune Musik aus den 60ern. Und zum Start The Three Degrees. Ganz entspannt. Gleich.
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2: Heute ab 17 Uhr wird Geschichte lebendig. 200 Jahre Nürnberger Herbstvolksfest. Erlebt die Eröffnung der historischen Ausstellung und die erste spektakuläre Show der Geschwister Weisheit hoch über dem Festplatz. Stargast des Abends war Nessa Neigert. 200 Jahre Nürnberger Herbstvolksfest. Geschichte, die begeistert. Und besonders zu erwähnen, Eintritt frei.
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3: Ich bin Moritz Einzel. Auszubildende mit Tarifvertrag verdienen deutlich mehr. Das zeigt eine Studie der Hans-Böckler-Stiftung. Im ersten Lehrjahr liegt die Vergütung in 20 untersuchten Branchen rund 440 Euro über dem gesetzlichen Mindestlohn für Azubis. Im vierten Jahr bekommen Tarif-Azubis im Schnitt gut 1.450 Euro pro Monat. In München sind in der Nacht zwei Brandsätze auf die Baustelle eines Unternehmens geworfen worden, das im Bereich Sicherheitstechnik für Behörden und das Militär tätig ist. Es handelt sich um Rode und Schwarz. Sebastian Will berichtet.
4: Ein Zeuge hatte gegen Mitternacht die Polizei alarmiert, weil aus einem Auto Brandsätze geworfen worden sind. Einer davon hat im Bereich von Baucontainern gezündet. Einen weiteren haben Spezialkräfte unschädlich gemacht. Wenig später wurden in der Nähe eine 28-jährige Frau und ein 38-jähriger Mann aus Bulgarien festgenommen.
3: Jedes fünfte Kind erlebt offenbar sexuellen Missbrauch im Internet. Das zeigt eine weltweite UNICEF-Studie. Mehr als 15 Millionen Kinder und Jugendliche zwischen 12 und 17 Jahren sind demnach innerhalb eines Jahres ungewollt sexuellen Inhalten ausgesetzt gewesen, etwa durch Bilder. Deutschland gehörte nicht zu den untersuchten Ländern.
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5: Mit Tanja Scholl. Er schießt vorbei wie ein Pfeil. Auf der Bahnstrecke Nürnberg-Ingolstadt lässt sich aktuell ein italienischer Schnellzug erleben, der Freccia Rossa, zu Deutsch der rote Pfeil. Momentan läuft eine 300-tägige Testphase für den Zug. Ab Sommer nächsten Jahres soll der Freccia Rossa dann Fahrgäste mit bis zu 300 km pro Stunde direkt von München nach Rom bzw. Mailand bringen.
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6: Viele Wolken heute am fränkischen Himmel bei maximal 23 Grad. Am Nachmittag kann es dann zwischendurch auch mal leicht regnen. Aktuell messen wir 22 Grad am Aufsetzplatz in Nürnberg, 21 sind es in Schwabach. Morgen am Freitag, da geht es dann hoch auf 28 Grad. Allerdings kommt dann auch noch ordentlich Wind mit dazu. Es sollte aber trocken bleiben. Am Samstag, da kann es morgens erstmal regnen, später wird es dann aber auch freundlicher.
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6: Liebe Autofahrer, wir wissen von diesen Blitzern in Nürnberg im Wacholderweg, Nürnberg-Welser-Straße Richtung äußere Bayreuther Straße und in Gräfenberg draußen in der Bayreuther Straße. Haben Sie noch was gesehen? Dann geben Sie uns gerne Bescheid. Kostenlos an die 08000 94 5 94 5. Gute Fahrt.
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6: Um kurz nach 11. Hallo an diesem Donnerstag. Wir gehen rein gleich mit Trini Lopez und einer schöne Nummer aus den 60ern, Lemon Tree, gibt's gleich nach The Three Degrees und When Will I See You Again. Wir starten ganz entspannt in diesen Vormittag.

15 mit den größten Hits, das war Lynn Anderson und Rose Garden. Und jetzt haben wir einen Song für Sie, durch den ein Kindermädchen in den 60ern ganz nebenbei zum Star wurde. Eva Boyd hat nämlich als Nanny bei den Songwritern Carole King und Jerry Goffin gearbeitet und die beiden hatten gerade so eine neue Melodie im Kopf. Und Eva, die ja eigentlich nur die Nanny war, hat einfach mit der kleinen Tochter dazu getanzt. Und da war die Idee geboren. Ein Song über den neuen Tanz The Locomotion. Und Eva, die durfte den gleich selbst einsingen. Der einzige Haken für Carole und Jerry war, sie haben danach eine neue Nanny gebraucht. Denn The Locomotion wurde ein Riesenerfolg und ein Riesenhit. Hier ist Little Eva bei Radio F.

0: Donnerstag Ihnen. Morgen ist Freitag. Wir sind kurz vorm Wochenende. Und am Wochenende, da können Sie in Karlsburg in die Welt des Mittelalters eintauchen. Das Motto ist, mächtig was los. Was Sie da am Samstag und am Sonntag bei der Burgbelebung erwartet, das hören Sie bei uns in gut einer Viertelstunde hier bei Radio F.
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0: Ein wunderschöner 60er hier bei Radio F. Sam Cooke und Another Saturday Night. Gleich 11:45. Und apropos Saturday, am Wochenende, da können Sie in Carolsburg erleben, wie das Mittelalter wirklich war. Bei der Burgbelebung mächtig was los, da wird die Vorburg zur mittelalterlichen Erlebniswelt. Maximilian Keck ist Museumspädagoge in Carolsburg. Hallo, was ist denn da los bei euch?
1: Ja, es ist mächtig was los. Es ist, denke ich, an allen Ecken der Burg ist was los. Am Samstag und Sonntag wird eine Burgbelebung geben durch die Gruppe Nürnberg 1474. Das sind Darsteller, die das späte Mittelalter zeigen mit Handwerk und Kampftechnik. Und am Sonntag legen wir nochmal eine Schippe drauf. Da ist nämlich unser sogenannter Familientag.
0: Und was genau zeigt die Gruppe Nürnberg 1474?
1: Eine renommierte Darstellergruppe, die

0: quasi das späte Mittelalter repräsentieren. Die haben entsprechende Kleidung an und werden dort den Alltag zeigen. Es wird verschiedene Handwerkstechniken zu sehen geben. Schreiben, Kochen, Schneidern, Lederhandwerk haben sie meistens auch dabei. Man darf denen gerne über die Schulter schauen. Und um 15 Uhr, Samstag und Sonntag, werden sie auch wieder die Kanone feuern. Also Ohren zu halten und staunen.
1: Dankeschön, Herr Keck. Mächtig was los auf der Karlsburg am Samstag und Sonntag. Die Vorburg ist übrigens inklusive der Vorführungen kostenlos zugänglich. Und alle Infos finden Sie auch nochmal auf radiof.de.

0: schön zum Mitsingen. Die Temptations und My Girl um kurz vor 12. Und wir schauen gleich zum Nürnberger Volksfest. Da geht's heute hoch hinaus. Es läuft ja aktuell das 200. Jubiläum. Und heute feiert Europas größte Hochseilshow Premiere am Dutzenteich. Mehr dazu gleich bei Tanja Scholl in 3 Minuten in den Radio F Nachrichten.
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2: Ich bin Moritz Einzel. Das IFO-Institut hat seine Konjunkturprognose für die Aussichten der deutschen Wirtschaft überraschend stark erhöht. Die Ökonomen erwarten nun für dieses Jahr ein Wachstum des Bruttoinlandsprodukts von 1,4%, 0,6 Prozentpunkte mehr als bisher. Lichtblicke zeigten sich vor allem in der krisengeplagten Industrie, hieß es. Das sogenannte Rauschtrinken ist bei jungen Männern weiterhin angesagt. Fast die Hälfte von ihnen neigt zumindest zeitweise zu exzessivem Alkoholkonsum. Das zeigt eine repräsentative Befragung im Auftrag des Bundesinstituts für öffentliche Gesundheit. Demnach haben sich 2025 knapp 46% der Männer zwischen 18 und 25 Jahren mal einen Rausch angetrunken. In der Nacht ist die Baustelle eines Münchner Technologieunternehmens angegriffen worden. Es wurden Brandsätze geworfen. Betroffen ist die Firma Rode und Schwarz, die unter anderem in den Bereichen Sicherheitstechnik und Kommunikation für Behörden und das Militär tätig ist. Eine 28-jährige Frau und ein 38-jähriger Mann aus Bulgarien wurden als Verdächtige festgenommen.
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3: Mit Tanja Scholl. Zum 200. Geburtstag des Herbstvolksfests erwartet die Besucher ein spektakulärer Höhepunkt. Die Geschwister Weisheit gastieren bis zum 12. September mit 1 bis 2 Vorstellungen täglich auf dem Volksfestplatz. Motorräder fahren in luftiger Höhe über Stahlseile. Eine Show, die auch Schaustellerchef Lorenz Kalb den Atem stocken lässt.
4: Da fahren dann die wirklich beste Hochseiltruppe, die es europaweit gibt. Die fahren mit 3 Motorrädern über den Platz. Obendrauf ist einer, der Artistik macht. Unten hängt jemand dran, der Artistik macht. Und dann fahren die auf 60 Meter hoch und dann gehen sie noch an Masten 10 Meter hoch auf 70. Unglaubliches Programm, das wir unser Publikum schenken zum Jubiläum.
3: Die erste Vorstellung ist heute Abend um 18 Uhr, die zweite gleich um 20 Uhr. Außerdem öffnet heute Abend der große Historienbereich, bei dem die Besucher eine Zeitreise durch 200 Jahre Volksfestgeschichte erleben. Und um 22 Uhr gibt's eine Lasershow.
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5: Aktuell sind es 22 Grad am Weißen Turm in Nürnberg. In Herzogenaurach sind es 21 Grad. Ja, es bleibt meistens bewölkt heute und am Nachmittag kann es dann auch ein bisschen regnen. Bei Höchstwerten von 23 Grad haben wir auch schon fast erreicht. Morgen wird es dann wärmer mit 28 Grad, dafür auch windig. Samstag starten wir mit Regen rein, später lockert es dann auf.
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5: Liebe Autofahrer, Achtung auf der A3 Würzburg Richtung Nürnberg. Zwischen Höchstadt Ost und Erlangen West liegen Reifenteile auf der Fahrbahn. Sie werden geblitzt in Nürnberg im Wacholderweg Richtung Minervastraße, Nürnberg-Welserstraße Richtung Äußere Bayreutherstraße, in Oberasbach Heinbergstraße und auf der A73 Nürnberg Richtung Bamberg bei Erlangen Nord. Wenn Sie auch noch was gesehen haben, dann melden Sie es gerne kostenlos an die 08000 945 945. Gute Fahrt Ihnen.
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5: Einen schönen Kino-Donnerstag wünsche ich. Heute gibt's wieder Nachschub in den fränkischen Kinos und wir laden Sie ein in 14 Minuten. Da gibt's Ihre Tickets für Das gewisse Etwas. Das ist eine deutsche Komödie mit französischen Wurzeln. Läuft heute Abend im Cinecittà in Nürnberg und da laden wir Sie wie gesagt gleich ein. Und vorher haben wir ABBA mit I Have a Dream.

0: Das sind die 70er mit Boney M. und Brown Girl in the Ring hier bei Radio F. Schön, dass Sie mit dabei sind. Jetzt laden wir Sie ins Kino ein. Donnerstag ist ja immer Kinotag bei uns. Und heute kommt eine deutsche Komödie in die Kinos mit französischen Wurzeln namens Das gewisse Etwas.
1: Nach einem Juwelenraub sind Carlo und sein Sohn Alex in Das gewisse Etwas auf der Flucht. Da kommt ihnen eine Ausflugsgruppe von Behinderten gerade recht. Carlo sagt, dass er der Betreuer von Alex ist. Und schon sind die beiden mit der Truppe unterwegs ins Sommercamp. Beim Duschen wird Alex allerdings entlarvt.
2: Fuck, was machst du hier?
3: Du bist nicht behindert.
2: Ich bin super behindert.
3: Ich glaub dir kein Wort.
2: Ja, ich hab was Dummes gemacht und ich muss mich hier ein paar Tage verstecken.
3: Keine Sorge, ihr seid's gerade. Außer Luis.
2: Wer ist denn Luis?
4: Das bin ich, du Vollposten.
1: Die beiden echten Behinderten helfen Alex in seiner Rolle als unechter Behinderter. Und dann ist da ja noch sein Vater Carlo und seine Tarnung als Betreuer.
5: So, dann machen wir mal alle die Augen zu. Wenn wir nämlich die Augen schließen, dann kann man besser in sich hineingucken. Okay? Ja?
6: Mir so anstrengend, Alter.
5: Nein, wir entspannen uns schön. Schön atmen. Atmen ist wichtig, weil wir sonst nämlich ersticken.
2: Boah, ist das langweilig, ey. Das ist auf die Dauer ist das ganz schön öde.
1: Ja, die Geschichte gab es schon mal. Mit dem Titel Was ist schon normal zog sie vor 2 Jahren in Frankreich 10 Millionen Besucher in die Kinos. Und auch in der deutschen Version Das gewisse Etwas lacht man nicht über, sondern mit den behinderten Menschen. Stefan Grundler, Radio F, Kinoredaktion.
0: Dankeschön, Stefan. Genau zu diesem Film laden wir Sie ein. Heute Abend läuft er im Cinecittà in Nürnberg. Und wenn Sie Zeit und Lust haben, dann klingen Sie jetzt durch 08000 94 5 94 5 und sind Sie mit etwas Glück dabei.

So geht's rein in den Donnerstagmittag, 12.24 Uhr. Und gerade gab's Tickets fürs Kino heute Abend. Es läuft der neue Film Das gewisse Etwas im Cinecittà. Und da sage ich herzlichen Glückwunsch an den Werner aus Nürnberg. Ganz viel Spaß im Kino heute Abend. Und jetzt gibt's die größten Hits. Das sind die 70er mit Dreams Are 10 a Penny hier bei Radio F.

0: der Donnerstag bei Radio F. Hallo zusammen. Und immer am Donnerstag um diese Zeit schauen wir uns einen Vermittlungskandidaten aus dem Tierheim an. Und heute geht's nach Nürnberg zu einem sehr hübschen Hund. Mehr dazu gleich in einer Viertelstunde.
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0: Mrs. Appleby. Das sind die 60er hier bei Radio F. Wir schauen ins Tierheim nach Nürnberg. Da wartet ein süßer Hund auf ein neues Zuhause.
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0: Hallo Tanja Schnabel aus dem Tierheim Nürnberg. Wen hast du heute für uns?
3: Die Zoe möchte ich euch heute gerne ein bisschen näher vorstellen. Die Zoe ist ein Husky-Mädchen, schwarz-weiß. Eine sehr, sehr hübsche, bei der aber auch ganz wichtig ist, dass man sie eben nicht nur aufgrund ihrer Optik adoptieren sollte.
0: Warum betonst du das so? Also ist sie wohl aufgrund der Optik sich zugelegt worden und dann zu euch gekommen?
3: Naja, das lässt sich nur vermuten, aber ja, sie kam als Fundhund und ist nicht gesucht worden. Das heißt, wir gehen natürlich davon aus, dass da jemand mit dem Hund überfordert war, der sie sich eben wahrscheinlich eher aufgrund des Aussehens als aufgrund des Charakters zugelegt hat. Und das ist natürlich gerade bei so einem Husky ganz, ganz wichtig. Die braucht Auslastung.
0: Wie alt ist die Zoe und was heißt Auslastung? Also wie kann man sich das vorstellen? Was sollte man tun?
3: Die Zoe ist 2 Jahre alt ungefähr, das heißt auch zusätzlich zur Rasse auch noch wirklich ein junger Hund in Saft und Kraft. Rassetypisch Auslastung heißt natürlich schon Bewegung, also Zughundesport könnte was sein, was ihr Spaß macht. Vielleicht auch Canicross oder irgend sowas in die Richtung. Natürlich braucht die auch wie jeder Hund auch eine gewisse Auslastung für den Kopf. Aber gerade bei so Rassen wie Husky ist eben das Körperliche auch tatsächlich nicht zu unterschätzen. Das heißt, die braucht sportliche Leute, die da Bock drauf haben und auch wirklich Zeit damit verbringen sollen.
0: Was hat sie sonst noch für Ansprüche an ihr neues Zuhause? Also wäre sie zum Beispiel mit anderen Hunden verträglich?
3: Ja, andere Hunde mag sie. Also wir könnten sie uns gut auch bei anderen Hunden vorstellen. Das ist sicher für sie auch nochmal eine Bereicherung. Größere Kinder sind bestimmt auch kein Problem. Sie muss noch ein bisschen was lernen, also so grundgehorsam, schon noch ausbaufähig. Und was sie definitiv im Moment noch nicht kann, ist allein bleiben. Also das gefällt ihr so gar nicht. Das heißt, da bräuchte man ein bisschen Zeit, das noch anständig zu trainieren. Die wird nicht ab Tag 1 einfach stundenweise allein bleiben können. Aber das lässt sich sicher in dem Alter auch noch üben.
0: Dankeschön, Tanja Schnabel, für die Vorstellung von Zoe. Wenn Sie sie näher kennenlernen wollen, dann schauen Sie gerne vorbei online bei radiof.de. Da haben wir nochmal alle Infos für Sie und auch den Link zum Tierheim Nürnberg. Und nächste Woche Dienstag schauen wir uns den nächsten tierischen Vermittlungskandidaten an um 12:45.

0: Das sind die 60er bei Radio F. Kurz vor eins und gleich meldet sich Tanja Scholl in den Nachrichten. Mit diesem Thema: Nürnberg bekommt eine riesige Powerbank. Die Energie baut in Sandreuth einen neuen Kraftwerksspeicher. Mehr dazu in 3 Minuten.
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0: 13 Uhr.
1: Ich bin Moritz Einzel. Immer mehr Menschen hierzulande entscheiden sich für ein Elektroauto. Im August sind fast 69.000 reine Elektroautos neu zugelassen worden, gut 75% mehr als im Vorjahresmonat, teilte das Kraftfahrtbundesamt mit. Damit macht der Anteil der E-Autos fast ein Drittel aller Neuzulassungen aus. Als Gründe gelten die E-Auto-Prämie des Bundes und die hohen Spritpreise, die viele zum Umstieg bewegen. Nach dem Wiederaufflammen des Iran-Kriegs hat der Preis für Superbenzin der Sorte E10 einen Höchststand erreicht. Der Preis für einen Liter stieg gestern im bundesweiten Tagesdurchschnitt auf 2,21 Euro und übertraf damit den bisherigen Rekord aus dem März 2022, wie der ADAC mitteilte. Inflationsbereinigt waren die Spritpreise allerdings im Jahr 2012 höher als derzeit. Das IFO-Institut erwartet für dieses Jahr ein Wachstum von 1,4% in Deutschland. Damit haben die Konjunkturforscher ihre Prognose deutlich erhöht. Auch für das kommende Jahr ist das Institut optimistischer. Janina Singer berichtet.
2: Für 2027 erwarten die Konjunkturforscher ein Wachstum von 1,2%, für 2028 von 0,8%. Der Grund für den Optimismus laut IFO-Institut: deutliche Impulse aus dem Ausland und die Mehrausgaben für Infrastruktur, Klima und Verteidigung.
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3: Mit Tanja Scholl. Der Versorger NRG hat mit dem Bau eines weiteren Kraftwerksspeichers begonnen. Auf dem Betriebsgelände in Nürnberg-Sandreuth entstehen 7 Container, die eine Kapazität von 30 Megawattstunden haben. Die riesige Powerbank kostet einen kleinen zweistelligen Millionenbetrag. Oberbürgermeister Markus König erklärt, warum das wichtig für die Stadt ist.
4: Weil wir Strom speichern müssen, weil wir zu gewissen Spitzenlastzeiten nicht alles ins Netz einspeisen und bevor wir irgendwas nicht verbrauchen. Auch hier Nachhaltigkeit bedeutet, dass wir den Strom zu der Zeit, wo er dann auch entsteht, dass wir ihn speichern und zu der Zeit, wo wir vielleicht weniger mit Sonne und Wind agieren können, dass wir den auch verwenden können, den wir dann gespeichert haben in den Batterien.
3: Die Energie will den Kraftwerksspeicher Mitte nächsten Jahres in Betrieb nehmen.
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5: 22 Grad aktuell am Rathenauplatz in Nürnberg. 22 sind es auch in Karlsburg. Die Topwerte heute liegen bei 23 Grad, haben wir also schon fast erreicht. Dazu meistens Wolken jetzt gerade am Nachmittag, da kann es dann auch mal kurz regnen. Morgen wird es mit 28 Grad warm, aber auch ordentlich windig. Am Samstag auch erstmal regnerisch, im Laufe des Tages wird es dann aber freundlicher.
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5: Liebe Autofahrer, Achtung auf der A73 Nürnberg Richtung Feucht. Zwischen dem Kreuz Nürnberg Süd und Wendelstein liegen Reifenteile auf der Straße. Geblitzt wird in Nürnberg Welserstraße Richtung Äußere Bayreuther Straße. In Fürth in der Schneegasse und in Oberasbach Heinbergstraße. Wenn Sie noch was gesehen haben, dann geben Sie uns gerne Bescheid kostenlos an die 08000 94 5 94 5. Gute Fahrt!
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5: Um kurz nach eins, schönen Nachmittag Ihnen. Gleich gibt's eine schön ruhige Nummer von Simon & Garfunkel. Schön zum Runterkommen. The Sound of Silence aus den 60ern. Direkt nach Exile. Und Kiss You All Over.

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So klingen die größten Hits aus den 70ern um 13.18 Uhr hier bei Radio F. Und an der Stelle mal liebe Grüße nach Nürnberg auf die Insel Schütt, denn da wird gerade schon ganz fleißig aufgebaut fürs Altstadtfest. 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Und jetzt starten wir in den Nachmittag mit den Mamas und den Papas und Monday.

0: Gleich halb zwei. Hallo und schönen Donnerstag Ihnen. Rein geht's in den Nachmittag. Gleich mit Tina Turner, den Bay City Rollers und zum Start Gary Puckett. Das sind die größten Hits aller Zeiten hier bei Radio F.
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0: Der Donnerstag bei Radio 11. Hallo zusammen und hallo auch an dich, Claudia.
1: Hallo mir. Lena, servus. Ich bin heute pickepacke voll wieder mal mit Geschenken.
0: Ui.
1: Kurz nach 5 spielen wir wieder das Radio F Geburtstags-Hit-Quiz.
0: Mhm.
1: Und eine Stunde vorher, um 16.15 Uhr, habe ich Tickets fürs Heimspiel von der Spielvereinigung Greuther Fürth am kommenden Sonntag. Die empfangen nämlich Heidenheim.
0: Okay, alles klar. Also voll bepackt mit Geschenken, wie du
1: Jawohl.
0: Schon gesagt hast. Dann wünsche ich ganz viel Glück an Sie, wenn Sie mitspielen möchten. Gleich ab 2 Uhr dann Claudia Feuerstein für Sie hier bei Radio F.

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14: Ich bin Moritz Einzel. Das IFO-Institut hat seine Konjunkturprognose für die Aussichten der deutschen Wirtschaft überraschend stark erhöht. Die Ökonomen erwarten nun für dieses Jahr ein Wachstum des Bruttoinlandsprodukts von 1,4%, 0,6 Prozentpunkte mehr als bisher. Lichtblicke zeigten sich vor allem in der krisengeplagten Industrie, hieß es. Kehrseite der Medaille ist ein rascher Anstieg der Staatsverschuldung. Nach einem mutmaßlichen Brandanschlag in München ermittelt das Landeskriminalamt. Die Attacke mit Brandsätzen auf eine Baustelle vor der Zentrale des Rüstungs- und Technologiekonzerns Rode und Schwarz könnte politisch motiviert gewesen sein. Bayerns Innenminister Herrmann.
15: Insgesamt zeigt dieses Ereignis, dass wir, wie schon an anderen Orten in Deutschland in den letzten Tagen, nun ein verstärktes Risiko von Anschlägen haben auf unsere eigene Infrastruktur, aber eben auch ganz offensichtlich im Zusammenhang mit Rüstungsunternehmen in unserem Land.
14: In der Nacht waren aus einem Auto heraus Brandsätze geworfen worden. 2 Verdächtige aus Bulgarien wurden festgenommen. Außenminister Wade

0: Seoul bedauert die angekündigte Schließung der Goethe-Institute in Russland. Moskau reagiert damit auf deutsche Sanktionen. Deutschland macht Russland für einen geplanten Drohnenanschlag auf den Flughafen Halle-Leipzig verantwortlich. Das Goethe-Institut leistet laut Wadefuhl wichtige Kulturarbeit zwischen beiden Ländern.
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2: Mit Tanja Scholl. Die Nürnberger Ermittler der Eko Kajal melden zwei weitere Festnahmen. Bei zwei jungen Männern im Alter von 16 bzw. 18 Jahren klickten jetzt die Handschellen. Sie sollen eine 14-Jährige in einem Park in der Nähe des Plärrers vergewaltigt haben. Am Montagnachmittag hatte sich das Mädchen selbst bei der Polizei gemeldet. Im Austausch für eine E-Zigarette sollte die 14-Jährige sexuelle Handlungen an den Männern durchführen. Im weiteren Verlauf vergewaltigten die beiden das Mädchen auf dem Parkgelände brutal. Außerdem hat die Polizei einen 29-Jährigen festgenommen. Er soll Drogen an Minderjährige verteilt haben. Insgesamt sitzen im Zuge der Ermittlungen rund um den Nürnberger Hauptbahnhof inzwischen 18 Personen in U-Haft.
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3: Die Sonne macht sich heute ein bisschen rar. Willst du gelten, mach dich selten. 23 Grad haben wir aber derzeit immerhin auf der Insel Schütt. Im Knoblauchsland ebenfalls 23 Grad. Später kann es hier und da ein bisschen regnen. Dazu weht mitunter kräftiger Wind. Morgen lockert es im Laufe des Tages wieder auf. Und es wird richtig warm mit 28, 29 Grad.
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3: Vorsicht auf der A6 Heilbronn Richtung Nürnberg. In der Einfahrt Rot liegen Gegenstände auf der Fahrbahn. Und Obacht auf der A73 Nürnberg Richtung Feucht zwischen Kreuz Nürnberg Süd und Wendelstein blockiert ein defekter Laster die rechte Spur. Geblitzt wird in Nürnberg auf der Ansbacher Straße, in Fürth am Wachendorfer Weg und in Stein auf der Hauptstraße in beiden Richtungen.
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3: Grüß Gott, sag ich. Willkommen an diesem Donnerstag, den 3. September. Heute beginnt sie offiziell die Weinlese hier bei uns in Franken. Und wir fragen gleich mal bei einem fränkischen Winzer nach, wie er denn so sein wird, dieser Jahrgang. Und jetzt rein in die Stunde mit Harpo.

0: Das war ihr größter Hit. 1974 war das. Dolly Parton auf Radio F und Jolene. Heute, am Donnerstag, beginnt die Weinlese in Franken. So früh wie noch nie zuvor. Und eine Besonderheit, normalerweise reifen die Trauben nacheinander. Diesmal müssen die verschiedenen Sorten fast gleichzeitig gelesen werden, weil es halt doch recht heiß war. Winzer Lukas Pfister aus dem unterfränkischen Kammerforst und den anderen 3400 Winzern in Franken stehen also lange Tage bevor. Und trotzdem gibt es für ihn nichts Schöneres.
1: Dann im Herbst wirklich zu sehen, was man in den Weinbergen das ganze Jahr geschafft hat und dass die Trauben dann jetzt gerade wie in diesem Jahr einfach mit dieser Trockenheit dann auch nicht so viel Fäulnis haben. Die schauen aus wie gemalt und das ist, glaube ich, dann das, was mich eigentlich dann am glücklichsten macht, wenn man dann die schönen Trauben sieht, die man das ganze Jahr erzeugt hat.
0: Ja, da ist jemand stolz, ne? Können wir uns also auf einen guten Jahrgang freuen?
1: Ich denke, dass die Aromen vielleicht ein bisschen nicht ganz so kräftig sein werden, weil das einfach mit zu hoher Sonneneinstrahlung ein bisschen abnimmt. Die Rotweine werden wahrscheinlich hervorragend, weil die einfach diese Wärme ein bisschen brauchen, dass sie auch diese typische Rotweinaromatik entfalten können. Die Weißweine werden, denke ich, relativ schlicht werden, aber wir sind eigentlich ja, sehr zufrieden, weil man möchte ja momentan diese hohen Alkoholgehalte eigentlich gar nicht mehr so. Und dadurch, dass die Reife jetzt so früh ist, kann man sie bei gutem Gesundheitszustand und noch wenig Zuckergehalt trotzdem dann schon ernten. Das ist ja das, was man gerade eigentlich am Markt auch will.
0: Stimmt, ich mag auch lieber die leichten Weine. Etwa 400.000 Hektoliter Wein kommen jährlich in Franken zusammen. Oh, da wird's in den Weinbergen in diesen Tagen sicher rund gehen. Und vielleicht machen Sie ja am Wochenende mal einen Ausflug ins Weingebiet, ist ja nicht weit von uns weg, und genießen dann gesellige Abende mit netten Menschen und gutem fränkischen Wein. Wohlbekomm's.
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0: Nette Kollegen, Nachbarn oder Freunde und dazu gute Musik. So mögen wir einen Nachmittag, oder? Für die Musik sind wir hier zuständig auf Radio F. Gleich die späten 70er mit den Bee Gees und Tragedy. Die großartige Stimme von Frau Houston haben wir für Sie. Und gleich nach 3 Wonderful World. Wonderful Song aus den 60s von Sam Cooke.
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9: Am Mördersee haben wir derzeit 24 Grad, 23 sind es in Veitsbronn. Überall ziehen heute dicke Wolken durch und später kann es da auch ein bisschen tröpfeln. Morgen wird es dann im Laufe des Tages wieder trockener, sonniger und vor allem recht warm. Morgen erreichen wir bis zu 29 Grad. Am Samstag ist es dann wieder leicht wechselhaft mit einzelnen lokalen Schauern. Der Sonntag ist dann wieder freundlich bei rund 23 Grad.
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9: Vorsicht auf der A6, Nürnberg Richtung Amberg. Zwischen dem Kreuz Altdorf und Altdorf-Leinburg liegen Reifenteile auf der Fahrbahn und ein defekter LKW blockiert den Standstreifen. Vorsicht auf der A3.

0: 70 Nürnberg Richtung Feucht zwischen Kreuz Nürnberg Süd und Wendelstein haben wir ebenfalls einen defekten Laster. Der steht auf der rechten Spur. Geblitzt wird in Fürth am Wachendorfer Weg und in Stein auf der Hauptstraße in beiden Richtungen. Und wenn Sie gerade unterwegs sind, Ihnen irgendwas auffällt, Infos für uns haben, bitte durchklingeln oder kostenfrei eine WhatsApp reinschicken als Textnachricht oder als Sprachnachricht an 08000 94 5 94 5. Wir sagen Dankeschön und wünschen störungsfreie und gute Fahrt.
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Die Leine, Jack. Ja. Ray Charles, das sind die größten Hits aller Zeiten hier auf Radio F. Auf der Insel Schütt ist einiges los. 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

0: Alle freuen. Die Strecke Nürnberg-Pegnitz-Bayreuth wird wieder freigegeben. Mehr dazu jetzt um 3 in unsere Nachricht.
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13: Ich bin Moritz Einzel. In München hat es einen Anschlagsversuch gegeben, offenbar auf das Rüstungsunternehmen Rohde & Schwarz. Es wurden in der Nacht Brandsätze auf die Baustelle vor der Zentrale geworfen. Ein Mann und eine Frau aus Bulgarien wurden als Tatverdächtige festgenommen, sagte Bayerns Innenminister Herrmann.
14: Diese werden gegenwärtig jetzt vernommen. Und es werden die Ermittlungen entsprechend durch das Landeskriminalamt in München geführt werden, weil aufgrund dieses Bezuges zu Rüstungs- und Sicherheitsfirmen in München wir von einem auch politischen Hintergrund dieser Straftaten ausgehen.
13: Die Anschläge in letzter Zeit würden das Risiko für unsere Infrastruktur, aber auch die Rüstungsindustrie ganz deutlich zeigen, so Herrmann. Der zweimalige Kanu-Olympiasieger Ronald Raue wird neuer Staatsminister für Sport im Bundeskanzleramt. Kanzler Merz hat bekannt gegeben, dass der 44-Jährige der bisherigen Staatsministerin Schänderlein nachfolgt. Mit dieser Entscheidung ist der Kabinettsumbau infolge des Rücktritts von Jens Spahn als Unionsfraktionschef abgeschlossen. Noch ist die FDP in Sachsen-Anhalt an der Regierung beteiligt. Bei der Landtagswahl am Sonntag droht sie aber an der 5%-Hürde zu scheitern. Im Wahlkampf sind die Liberalen also im Überlebensmodus und machen mit besonderen Aktionen auf sich aufmerksam. In Eisleben hat die FDP an einer Tankstelle für eine Stunde den Spritpreis um 1 Euro pro Liter gesenkt. Es gab ein Verkehrschaos. Die Polizei bat die Parteivertreter nach einer halben Stunde darum, die Aktion zu beenden.
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1: Mit Tanja Scholl. Pünktlich zum Schulstart rollen auf der Pegnitz-Talstrecke wieder durchgehend Züge. Ab 14. September ist die Verbindung zwischen Hersbruck und Pegnitz wieder frei. Parallel läuft an diesem Tag noch der Schienenersatzverkehr. Einen Tag später, zum Schulbeginn, gilt dann wieder der reguläre Fahrplan zwischen Nürnberg-Pegnitz und Bayreuth. Denn die Bahn ist wie geplant mit der aufwendigen Sanierung an insgesamt 18 Pegnitzbrücken fertig. Die Strecke ist seit rund einem Jahr wegen massiver Schäden gesperrt. Saniert wurden unter anderem Fugenrisse und Mauerwerk. Rund 9 Millionen Euro hat die Instandsetzung gekostet. Klar ist aber auch, das war nur die Reparatur. Die Brücken sollen in den kommenden Jahren grundlegend erneuert werden. Baustart könnte nach jetzigem Stand 2029 sein.
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2: Am Lorenzer Wetterhäusle haben wir derzeit 24 Grad, am Steiner Schloss 24 Grad. Viele Wolken begleiten uns durch den Nachmittag. Hier und da fällt da auch ein bisschen Regen raus, aber viel ist das nicht. Und meist bleibt es sogar ganz trocken. Morgen wird es im Laufe des Tages sonnig und mit bis zu 29 Grad richtig warm. Samstag dann wieder leicht wechselhaft, Sonntag wieder freundlich bei 23 Grad.
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2: Vorsicht auf der A6 Nürnberg Richtung Amberg. Zwischen Kreuz Altdorf und Altdorf-Leinburg liegen Reifenteile auf der Fahrbahn. Und ein Pannen-LKW blockiert den Standstreifen. Vorsicht auf der A73 Nürnberg Richtung Feucht. Zwischen Kreuz Nürnberg Süd und Wendelstein ebenfalls defekter LKW. Der blockiert die rechte Spur. Außerdem wird geblitzt in Fürth am Europakanal Richtung Zirndorf. Gute Fahrt wünschen wir.
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2: Die einen freuen sich, dass der heiße Sommer sich so langsam verabschiedet. Die anderen trauern ihm jetzt schon nach. Wir haben mal bei den Franken nachgefragt, was sie an diesem Sommer genossen haben. Die Antworten gibt's gleich bei uns. Und jetzt rein in die 70er. Wunderschöne Nummer von Elton John, Candle in the Wind.

0: Ja, manchmal darf es auch ein kleiner Schmachtfetzen sein. Tolle Nummer aus den frühen 70ern auf Radio F von Nielsen. Without You. Auch wenn dieser Sommer für viele ein etwas anstrengender war, denn es war schon sehr lange sehr heiß. Immer wenn der Sommer sich so langsam verabschiedet, werden wir doch ein bisschen wehmütig, oder? Und wir denken zurück an die schönen Sommermomente. Was haben Sie in diesem Sommer besonders genossen?
1: Am meisten, ich glaube, ganz entspannten Urlaub, das schöne Wetter in Deutschland, das wir teilweise hatten, einfach, und die Zeit mit Freunden.
2: Feiern gehen oder so, das ist natürlich immer schön im Sommer.
3: Stand-up-Paddling auf dem See.
4: Und natürlich das gute Eis.
5: Dass ich gesund bin, dass es mir gut geht.
4: Auch wenn die Sonne in Deutschland sehr stark am Schein war, haben wir die Sonne in Indonesien genossen.
6: Ja. Ich war jetzt in Irland, das war sehr schön.
7: Ja, einfach so ein bisschen eine lässigere Stimmung war.
0: Ja, dir stimmt schon. Vor allem die Spätsommerabende, die waren dann ja richtig schön. Jetzt ist es nicht mehr so heiß, die Nächte erfrischen kühl und der nächste Sommer kommt bestimmt.
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1: Von den Streets of London geht's gleich zum Englishman in New York. Den haben wir für Sie. Es geht in die 70er mit Rocky Sharp und seinem Ramalama-Ding-Dong. Und aus den 60ern beehrt uns der Mann, der Freitag in einer Woche wieder mal in Nürnberg gastiert. Manfred Mann, gleich nach 3:30.
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1: Heute ist es ein bisschen muckelig mit vielen Wolken und ganz vereinzelt kann es auch etwas tröpfeln, aber es ist auch warm. 24 Grad haben wir am Kaulbachplatz in Nürnberg, in Reichelsdorf ebenfalls 24 Grad. In der Nacht, ja, die ist diesmal nicht so frisch, 16 Grad, das sind die Tiefstwerte. Morgen dann lösen sich im Laufe des Tages die Wolken auf und dann kommt die Sonne raus und treibt die Temperaturen

0: auf spätsommerliche 29 Grad.
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0: Vorsicht, wenn Sie gerade auf der A73 Nürnberg Richtung Feucht unterwegs sind. Zwischen Kreuz Nürnberg Süd und Wendelstein blockiert ein defekter Laster die rechte Spur. Und es wird geblitzt in Fürth am Europakanal in Richtung Zirndorf.
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0: Die Stimmen so zu verzerren, das war Ende der 60er. Wow, ganz innovativ. Tommy James und seine Chandelles auf Radio F mit Crimson and Clover. Vielleicht gehen Sie heute oder in den nächsten Tagen ins Kino. Da läuft heute eine deutsche Komödie an mit französischen Wurzeln und die heißt Das gewisse Etwas.
1: Nach einem Juwelenraub sind Carlo und sein Sohn Alex in Das gewisse Etwas auf der Flucht. Da kommt ihnen eine Ausflugsgruppe von Behinderten gerade recht. Carlo sagt, dass er der Betreuer von Alex ist und schon sind die beiden mit der Truppe unterwegs ins Sommercamp. Beim Duschen wird Alex allerdings entlarvt.
2: Fuck, was machst du hier?
3: Du bist nicht behindert.
2: Ich bin super behindert.
3: Ich glaub dir kein Wort.
2: Ja, ich hab was Dummes gemacht und ich muss mich hier ein paar Tage verstecken.
3: Keine Sorge, ihr seid's gerade. Außer Luis.
2: Wer ist Luis?
4: Das bin ich, du Vollpfosten.
1: Die beiden echten Behinderten helfen Alex in seiner Rolle als unechter Behinderter. Und dann ist da ja noch sein Vater Carlo und seine Tarnung als Betreuer.
5: So, dann machen wir mal alle die Augen zu. Wenn wir nämlich die Augen schließen, dann kann man besser in sich hineingucken. Okay? Ja?
6: Mir so anstrengend, Alter.
5: Nein, wir entspannen uns schön. Schön atmen. Atmen ist wichtig, weil wir sonst nämlich ersticken. Boah, ist das langweilig, ey. Das ist auf die Dauer ist das ganz schön öde.
1: Ja, die Geschichte gab es schon mal. Mit dem Titel Was ist schon normal? Zog sie vor 2 Jahren in Frankreich 10 Millionen Besucher in die Kinos. Und auch in der deutschen Version, Das gewisse Etwas, lacht man nicht über, sondern mit den behinderten Menschen. Stefan Grundler, Radio F, Kinoredaktion.

0: Bei der Energie in Nürnberg-Sandreuth wird ab heute gebaut. Was da entsteht, das sagen wir Ihnen jetzt um 4 in unsere Nachrichten.
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13: Ich bin Moritz Einzel. Ronald Raue ist neuer Sportstaatsminister. Der zweimalige Kanu-Olympiasieger ist zum Nachfolger von Christiane Schenderlein ernannt worden.
14: Der Sport hat mir in meinem Leben unheimlich viel gegeben. Jetzt möchte ich etwas zurückgeben.
13: Das sagte Raue bei seiner Vorstellung mit Bundeskanzler Merz. Als Raues wichtigste Aufgabe sieht Merz die deutsche Olympiabewerbung.
15: Wir wollen dann, wenn die Entscheidung feststeht, wo sie stattfinden sollen, mit ganzer Kraft uns für diese Olympischen Spiele bewerben. 36, 40, 44, die Jahre stehen im Raum. Und ich erhoffe mir dabei eine tatkräftige Unterstützung durch Ronald Raue.
13: Am 26. September entscheidet sich, ob Deutschland mit München, der Rhein-Ruhr-Region oder mit Berlin ins Rennen geht. Nach der Brandattacke auf eine Baustelle in München in der Nähe mehrerer Rüstungsunternehmen fordert Bayerns Wirtschaftsminister Aiwanger bessere Schutzmaßnahmen. Es sei nicht der erste Fall, in dem ein Technologieunternehmen mit Nähe zur Sicherheits- und Verteidigungsindustrie ins Visier gerate. Zwei Bulgaren sind festgenommen worden, nachdem jemand in der Nacht Brandsätze auf die Baustelle geworfen hatte. In New York soll künstliche Intelligenz für ein Schuljahr nicht im Unterricht vorkommen, zumindest nicht bei Schülern, die 7 bis 14 Jahre alt sind. Das hat New Yorks Bürgermeister Mamdani verfügt. Außerdem soll es Kurse für Jugendliche geben, in denen sie sich kritisch mit KI auseinandersetzen.
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16: Mit Tanja Scholl. Es ist wie eine riesige Powerbank. Auf dem Betriebsgelände der Energie in Nürnberg-Sandreuth war jetzt offizieller Baustart für einen weiteren Kraftwerksspeicher. Damit soll künftig die Erzeugung von Strom und Wärme noch flexibler werden. Die insgesamt 7 Container verfügen über eine Kapazität von 30 Megawattstunden, so Oberbürgermeister Markus König.
17: Wenn jetzt in ganz Nürnberg der Strom ausfällt, könnte man mit dem Speicher 6 Minuten Nürnberg versorgen. Nur Batteriespeicher, das reicht nicht aus. Wir brauchen noch andere Technologien auch. Unser großes Ziel ist es, dass wir wegkommen von den fossilen Brennstoffen und da wollen wir auf die regenerativen Energiequellen setzen und auch einen klugen und intelligenten Speicher dazu bauen.

0: Der neue Kraftwerkspeicher kostet einen kleinen zweistelligen Millionenbetrag und soll Mitte nächsten Jahres fertig sein.
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2: Hier und da kann es heute ein bisschen tröpfeln, auch am Abend und in der Nacht gibt es hier und da ein paar Tropfen. Die Tiefstwerte in der Nacht liegen bei 16 Grad und momentan haben wir am Opernhaus warme 24 Grad, in Schwabach am Stadtpark 23 Grad. Morgen lockert es dann im Laufe des Tages schon wieder auf und da wird es auch richtig ordentlich warm, 29 Grad. Am Samstag ziehen ein paar Schauer durch, am Sonntag ist es wieder sonnig und warm.
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2: Vorsicht auf der A73 Nürnberg Richtung Feucht zwischen Kreuz Nürnberg Süd und Wendelstein blockiert ein defekter Laster die rechte Spur. Und die A6 Nürnberg Richtung Heilbronn ist momentan gesperrt zwischen Schwabach West und Neuendettelsau nach einem Unfall. Geblitzt wird in Fürth am Europakanal Richtung Zirndorf. Und wenn Sie weitere Meldungen haben, bitte durchklingeln oder kostenfrei eine WhatsApp reinschicken an 08000 945 945.
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2: Kurz nach 4 haben wir es. Fürth gegen Heidenheim heißt am Sonntagnachmittag. Und wir haben gleich die Tickets für Sie für dieses Heimspiel.

nach Viertel fünf haben wir es, der Donnerstagnachmittag. 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

0: Cooler Sound aus den 60ern und 70ern erwartet sie auch gleich nach 16:30. Simon & Garfunkel sind dabei mit I'm a Rock und Gilbert O'Sullivan besingt die Ups und Downs einer Ehe.
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0: Viele Wolken und 23 Grad haben wir derzeit in Nürnberg am Luitpoldhain. In Ochenbruck ebenfalls 23 Grad. Aus den Wolken kann ganz vereinzelt ein bisschen Regen fallen, auch am Abend und in der kommenden Nacht. Morgen lockert es wieder auf und mit 29 Grad wird es richtig warm. Am Samstag etwas wechselhaft, auch da kann es den ein oder anderen Schauer geben. Am Sonntag ist das schon wieder Geschichte, da wird es sonnig und warm.
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0: Und da haben wir eine Meldung für die A6 Nürnberg Richtung Heilbronn. Sperre zwischen der Raststätte Kammersteiner Land und Neuendettelsau nach einem Unfall. Und es staut sich auf einer Länge von 4 Kilometern zwischen Schwabach Süd und der Raststätte Kammersteiner Land. Geblitzt wird in Nürnberg Leiwitzer Kreuzung Beutener Straße und in Fürth am Europakanal in Richtung Zirndorf.
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0: Die Geschichte einer Ehe von Gilbert O'Sullivan. Hier ist Radio F am Donnerstagnachmittag mit einem ganz bestimmten Moment.
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3: Heute geht es um ein Stück deutsche Fernsehgeschichte. Am 3. September im Jahr 1999 feierte eine Sendung bei uns Premiere. Bis heute super beliebt, kein Ende in Sicht. Damals lief die erste Folge von Wer wird Millionär? Moderator damals wie noch heute Günther Jauch. Bis die erste Million gewonnen wurde, dauerte es übrigens über ein Jahr. Im Dezember 2000 war es dann soweit. Und bis heute gab es 16 Millionen Gewinner, drei davon bei den Promi-Sendungen. Auch von Radio F an der Stelle den Gewinnern und Gewinnerinnen in all den Jahren herzlichen Glückwunsch mit ABBA, The Winner Takes It All.

Ein Klassiker aus den 60ern von Tom Jones auf Radio F. Und die größten Hits aller Zeiten, da gehören natürlich die Songs von Rod Stewart auch dazu. Hier ist er mit Love Touch.

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0: Aus dem Film Mad Max, Tina Turner. Kurz vor fünf Hammers. Um fünf die Nachrichten mit aktuellen Informationen aus aller Welt, aus Deutschland und natürlich auch aus Franken.
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12: Ich bin Moritz Einzel. Nachdem in der Nacht Brandsätze auf eine Baustelle in München geworfen worden sind, ist nicht ganz klar, wem die Attacke konkret gegolten hat. Weil dort aber mehrere Rüstungsunternehmen sitzen, gehen Ermittler von einem politischen Hintergrund aus. Innenminister Herrmann.
13: Die beiden mutmaßlichen Täter werden im Moment vernommen und es wird natürlich in Zusammenarbeit auch mit anderen Sicherheitsbehörden Deutschlands und Europas versucht, weitere Informationen über diese Personen zu gewinnen. Gegenwärtig lässt sich darüber aber noch nichts weiter sagen.
12: Zwei bulgarische Staatsangehörige waren festgenommen worden. Vom Kanu ins Kanzleramt. Der zweifache Kanu-Olympiasieger Ronald Raue wird neuer Sportstaatsminister. Das hat Kanzler Merz mitgeteilt. Raue sagte:
14: Deutschland soll wieder zu den erfolgreichsten Sportnationen der Welt gehören. Damit aus Talent auch wieder Gold wird, werden wir die Spitzensportreform konsequent weiter vorantreiben.
12: Raues wichtigste Aufgabe werde sein, sich um die angestrebte deutsche Olympiabewerbung zu kümmern, sagte Merz. Außerdem betreut er das Ehrenamt in Deutschland. Nach einer langen Wirtschaftsflaute verbreiten führende Ökonomen wieder Optimismus. Fünf Institute haben ihre Erwartungen für dieses Jahr kräftig erhöht. So erwartet das Münchner IFO-Institut jetzt 1,4% Wirtschaftswachstum, 0,6% mehr als bisher. Ein Problem bleiben aber die durch den Iran-Krieg gestiegenen Energiepreise.
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15: Mit Tanja Scholl. Die Nürnberger Ermittler der Eko Kajal melden zwei weitere Festnahmen. Bei zwei jungen Männern im Alter von 16 bzw. 18 Jahren klickten jetzt die Handschellen. Sie sollen eine 14-Jährige in einem Park in der Nähe des Plärres vergewaltigt haben. Am Montagnachmittag hatte sich das Mädchen selbst bei der Polizei gemeldet. Im Austausch für eine E-Zigarette sollte die 14-Jährige sexuelle Handlungen an den Männern durchführen. Im weiteren Verlauf vergewaltigten die beiden das Mädchen auf dem Parkgelände brutal. Außerdem hat die Polizei einen 29-Jährigen festgenommen. Er soll Drogen an Minderjährige verteilt haben. Insgesamt sitzen im Zuge der Ermittlungen rund um den Nürnberger Hauptbahnhof inzwischen 18 Personen in U-Haft.
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0: Die Sonne ist heute kaum zu sehen. Viele Wolken begleiten uns in den Donnerstagabend. Aber es ist einigermaßen mild. 23 Grad haben wir am Zeltner Schloss. In Winkelheid ebenfalls 23 Grad. Heute Nacht sinken die Temperaturen auf 16 Grad. Wird also eher lau. Morgen lockert es dann im Laufe des Tages.

0: mehr und mehr auf. Die Sonne kommt raus und die treibt die Temperaturen auf bis zu 29 Grad.
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0: Vorsicht auf der A9 Nürnberg Richtung München. In der Ausfahrt Fischbach steht ein Pannen-LKW. Dann A6 Nürnberg Richtung Heilbronn. Die Sperre ist aufgehoben, aber derzeit 3 Kilometer Stau. Zwischen Schwabach Süd und Schwabach West im weiteren Verlauf ist da dann der rechte Fahrstreifen gesperrt. Und Südwesttangente Nürnberg Richtung Fürth. 4 Kilometer Stau zwischen Kreuz Nürnberg Hafen Süd und Gebersdorf. Hier dauert es 20 Minuten länger.
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0: Und ich freue mich auf unser Radio F Geburtstags-Hitquiz. Gleich spiele ich wieder mit einem von Ihnen. Es gibt einen Songausschnitt und dann geht's ans Raten. Und gewinnen können Sie heute auch wieder was, das Sie mit Sicherheit gut gebrauchen können. In 10 Minuten starten wir und jetzt rein in die Stunde mit einer richtig schönen Wohlfühlnummer aus den 70ern. You to me are everything. Wir sind Real Thing.

0: Ganz entspannt Gordon Lightfoot mit seinem Sundown.
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0: Jawohl, ganz entspannt. Einfach indem Sie mitraten. Heute geht es um einen 50-Euro-Gutschein für Schuhmücke und, aufgepasst, um diesen Song. Sagen, ha, den Song kenne ich und ich weiß auch, wer da singt. Dann anrufen 08000 94 5 94 5. Ich freue mich auf Sie.
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0: 10 Minuten vor 5:30 haben wir's.
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0: Und am Telefon ist die Claudia. Servus, Claudia.
3: Servus.
0: Ein schöner Name hast.
3: Rolli.
0: Claudia, wollen wir's angehen?
3: Ich probier's nochmal, ja.
0: Also, okay. Hier kommt der Songschnipsel. Claudia, was denkst du? Wie heißt der Song? Wer singt ihn?
3: Also die Band, die heißt, glaube ich, Berlin und veröffentlicht wurde der, glaube ich, in die 80er, Ende der 80er Jahre.
0: Und wie heißt der Song?
3: Oh, bin total aufgeregt.
0: Musste nicht sein.
3: Mir liegt es auf der Zunge, aber es kommt nicht über die Lippen.
0: Okay, aber du hast immerhin die Band richtig gesagt. Die Band heißt Berlin und der Titel... Take my breath
3: away. Ja, jetzt leuchtet.
0: Aus dem Film Top Gun, hast du den gesehen? Hast du den Film Top Gun gesehen?
3: Ja.
0: Ja, daraus ist der Film. Claudia, du wusstest die Band, 50 Euro gibt's für dich für Schuhmücke. Viel Spaß beim Schuhe aussuchen.
3: Juhu, yippie, dankeschön.
0: Und morgen können Sie Ihrem Auto was Gutes tun. 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Also morgen um die gleiche Zeit, kurz nach 5 mitraten und gewinnen. Tja, und hier kommt nun Take My Breath Away.
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0: Laune-Songs haben wir für Sie auch in der nächsten halben Stunde hier auf Radio FT4. Seasons sind dabei mit Big Girls Don't Cry. Mama Lou kommt von den Les Humphreys Singers und die Soul Sister warten auf uns gleich nach 5:30.
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0: 23 Grad oben an der Nürnberger Burg. Und die Sicht, naja, die Sicht auf Wolken ist gut. In Leinburg haben wir 22 Grad, viele Wolken und es kann gelegentlich hier und da ein bisschen tröpfeln. Die Tiefstwerte in der kommenden Nacht liegen bei 16 Grad. Morgen lockert es dann zusehends auf im Laufe des Tages und es wird spätsommerlich warm mit bis zu 29 Grad.
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0: Vorsicht auf der A9, Nürnberg Richtung München. In der Ausfahrt Fischbach haben wir einen Pannen-LKW. Und Obacht auf der B8, Nürnberg Richtung Neustadt-Aisch. Zwischen Mühlsteig und Langenzenn liegt ein Besen auf der Fahrbahn. Südwestern Gente, Nürnberg Richtung Fürth. 3 Kilometer Stau zwischen Kreuz Nürnberghafen und Gebersdorf. Dauert eine Viertelstunde länger. Und es wird geblitzt in Nürnberg auf der Gleiwitzer Straße.
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Aus dem Film Flashdance, Irene Cara auf Radio F um 17:45 und wir bleiben beim Kino. Eine Filmszene Anfang der 60er sorgt für einen der größten Erfolge der Four Seasons. Keyboarder Bob Gaudio schläft eines Abends vor dem Fernseher ein. Er wird wach, als er einen Schlag ins Gesicht der Darstellerin im gerade laufenden Film hört und ihren trockenen Kommentar: Große Mädchen weinen nicht. Gaudio schreibt sich den Satz auf einen Notizblock und schläft weiter. Am nächsten Tag komponiert er aus diesem Satz einen Song und landet mit den Four Seasons einen Riesenhit. So richtig kultig wird er dann durch den Tanzfilm Dirty Dancing in den 80ern. Hier sind die Four Seasons, Big Girls, Don't

0: Es geht in den Donnerstagabend. Kurz vor 18 Uhr haben wir's. Die Friedrich-Städtler-Schule in Almershof. Jetzt gibt es neue Schäden. Mehr dazu jetzt um 6 in unseren Nachrichten.
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6: Ich bin Moritz Einzel. Anschläge auf kritische Infrastruktur wurden zuletzt immer wieder gemeldet. Jetzt gibt es eine Statistik dazu. Das Bundeskriminalamt zählt für das laufende Jahr bislang 165 Sabotageverdachtsfälle. Das berichten ARD und Süddeutsche Zeitung unter Berufung auf ein internes Lagebild. Auch die beiden pyrotechnischen Angriffe auf Umspannwerke in Brandenburg und NRW zählen dazu. Zudem wurden mehr als 740 verdächtige Drohnensichtungen gezählt. Ronald Raue wird neuer Staatsminister für Sport und Ehrenamt. Bundeskanzler Merz hat den 44-Jährigen als Nachfolger von Christiane Schenderlein berufen.
7: Und diejenigen, die im Sport ein bisschen zu Hause sind, wissen, mit dem Namen etwas anzufangen. Ronald Raue ist mehrfacher Olympiasieger, hat insgesamt 5 olympische Medaillen gewonnen, 16 Weltmeisterschaften und insgesamt 31 Medaillen bei Weltmeisterschaften und Olympiaden und Europameisterschaften im Kanu.
6: Raue soll unter anderem die deutsche Olympiabewerbung vorantreiben. Am 26. September entscheidet sich, ob Deutschland mit München, Köln-Rhein-Ruhr oder Berlin ins Rennen geht. Der Prozess um die Anschläge auf die Nord Stream Gasleitungen soll am 14. Oktober am Oberlandesgericht in Hamburg beginnen. Das Gericht hat einer Sprecherin zufolge die Anklage gegen einen früheren ukrainischen Offizier zugelassen. Mehrere Sprengungen hatten die beiden Nord Stream Pipelines im September 2022 schwer beschädigt.
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8: Mit Tanja Scholl. Bahnpendler zwischen Nürnberg und Pegnitz können aufatmen. Pünktlich zum Schulstart rollen auf der Pegnitz-Teilstrecke wieder durchgehend Züge. Am 14. September ist die Verbindung nach gut einjähriger Reparatur wieder frei. Parallel läuft an diesem Tag noch der Schienenersatzverkehr mit. Einen Tag später gilt dann wieder der reguläre Fahrplan. Bahnsprecherin Maja Moritz.
9: Die technisch sehr komplexe Instandsetzung der Pegnitzbrücken ist jetzt abgeschlossen. Es wurden umfangreiche Arbeiten durchgeführt. Unter anderem wurden dabei die Fugen der Bauwerke erneuert und verpresst. Loses Mauerwerk wurde mit Nadeln und Ankern fixiert, sowie Risse im Mauerwerk verschlossen.
8: Rund 9 Millionen Euro hat die Instandsetzung gekostet. Allerdings müssen die Brücken in den kommenden Jahren grundlegend erneuert werden. Baustart könnte 2029 sein.
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0: Heute Abend und in der Nacht fällt hier und da ein bisschen Regen. Die Tiefstwerte liegen bei 16 Grad. Morgen lockert es schon wieder auf und mit 29 Grad wird es richtig warm. Derzeit haben wir 23 Grad am Funkhaus und in Erlangen am Burgberg 22 Grad.
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0: Vorsicht auf der A9, Nürnberg Richtung München. In der Ausfahrt Fischbach steht ein Pannen-LKW.
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0: Es geht in die frühen 60er mit Tokens, The Lion, Sie wissen schon, Sleeps Tonight. Dann haben wir die Bee Gees für Sie mit You Win Again. Und hier sind die Bar Girls. Video gibt es kaum mehr. Radio Gott sei Dank schon noch. Also lagen sie ein bisschen daneben mit ihrem dennoch sehr wunderbaren und großen Hit aus dem Jahr 1979, Video Killed the Radio Star.

Der Franki sagt ja eher, so gänger die Gang. So ist halt das Leben. Der Lauf des Lebens, Walk of Life, die Dire Straits. Jetzt geht's ins Jahr 1964, die 60er, die große Zeit der Birds. Und das hier einer ihrer Hits auf Radio F.

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2: Ich bin Florian Klaus. Nach Angriffen auf das Stromnetz in Brandenburg und Nordrhein-Westfalen wird weiter über besseren Schutz diskutiert. Hans-Walter Borries vom Bundesverband für den Schutz kritischer Infrastrukturen spricht von einer neuen Dimension der Bedrohung. David Riemer berichtet.
3: Borries bezeichnet die Angriffe als hybride Vorkriegsführung und sagt, eigentlich sei das eine Aufgabe für die Bundespolizei. Die technischen Schutzmöglichkeiten seien vorhanden, könnten die Unternehmen aber das 4- bis 6-fache kosten. NRW-Innenminister Reul fordert unter anderem eine Diskussion über Videoüberwachung und Drohnenabwehr. Dafür müssten zunächst allerdings die gesetzlichen Grundlagen und Fragen zu Zuständigkeit, Qualifikation und Haftung geklärt werden. Das sagte der Brandenburger SPD-Innenpolitiker Stohn.
2: Bessere Schutzmaßnahmen fordert auch Bayerns Wirtschaftsminister Aiwanger nach der Brandattacke auf eine Münchner Baustelle. Weil in der Nähe des Tatorts mehrere Rüstungsunternehmen sitzen, vermuten Ermittler einen politischen Hintergrund. Aiwanger sagte, dass feige Angriffe auf deutsche Unternehmen und Infrastruktur zunehmen. 2 Bulgaren waren nach dem Angriff festgenommen worden. Der Bundesgerichtshof hat den jahrzehntelangen Streit zwischen der Band Kraftwerk und dem Hip-Hop-Produzenten Moses Pelham weitgehend geklärt. Dabei geht es um sogenanntes Sampling. Pelham hatte 2 Sekunden aus einer Kraftwerk-Aufnahme verwendet. Der BGH hat klargestellt, dass das zumindest seit 2021 zulässig ist. Die Absage ist abgesagt. Alphaville darf laut Veranstalter doch auf dem Glücksgefühle-Festival auf dem Hockenheimring auftreten. Mitorganisator Markus Krampe hat in der Bild von einem Fehler gesprochen. Der Alphaville-Auftritt war ursprünglich geplatzt, weil die Band nicht versprechen wollte, politische Aussagen auf der Bühne zu unterlassen. Laut Bandmanager ging es um Aussagen gegen Rechts und für Demokratie. Die Absage löste einige Kritik aus. Weingenießer dürfen sich auf einen guten Jahrgang freuen. Das hat Michael Zehnder vom Fränkischen Weinbauverband zur offiziellen Eröffnung der Fränkischen Weinlese in Iphofen gesagt. Um die Erntemenge einzuschätzen, sei es aber noch zu früh. Bayerns Landwirtschaftsministerin Kaniber sagte, dass Winzer aktuell unter einer Absatzkrise litten. Da müsse gegengesteuert werden.
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4: Mit Tanja Scholl. Die Nürnberger Friedrich-Städler-Schule in Almushof kommt einfach nicht zur Ruhe. Nach den Unwetterschäden Mitte Juli wurden jetzt auch noch überraschend Schäden an einer Schuldecke festgestellt. 3 Klassen der Jahrgangsstufen 1 und 2 müssen deswegen jetzt an den Hauptstandort der Schule in Neuenhof umziehen. Die Buslinie 99 wird dafür um einen Halt erweitert. Auch die bisherige Mittagsbetreuung zieht mit nach Neuenhof. Der Standort Buch bleibt von den aktuellen Veränderungen unberührt. Die Mittelschule zieht wegen der veränderten Raumsituation dann komplett an den Interimsstandort am Herschelplatz. Damit bleiben die Klassen 5 bis 9 und die V-Klassen zusammen. Für die Schüler gibt es ein kostenloses VGN-Jahresticket. Langfristig soll der Standort Neuenhof saniert und erweitert werden.
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4: Ich bin Florian Klaus. Billigbestellungen aus China sollen in der EU bald teurer werden. Ab November soll für kleine Pakete aus dem Onlinehandel eine neue Bearbeitungsgebühr fällig werden. Damit will die EU gegen die riesigen Mengen günstiger Importware vorgehen. Dieter Ebeling berichtet.
5: Die EU will den Direktversand aus Drittländern, vor allem China, zollfrei und fast unkontrolliert abschaffen. Was im November kommt, die Bearbeitungsgebühr, ist bereits die zweite Stufe des Plans. Schon im Juli fiel die bisherige Zollfreigrenze von 150 Euro. Seither gilt für die kleinen Sendungen ein Pauschalzoll von 3 Euro.
4: Nach der Sabotage am Stromnetz in Südbrandenburg prüft die Polizei ein Bekennerschreiben. Ob das authentisch ist, könne noch nicht gesagt werden, sagte eine Sprecherin. Wer hinter dem Angriff steckt, ist also weiter unklar, wie auch bei einer Sabotageaktion am Stromnetz in NRW. Fast die Hälfte aller jungen Männer schlägt beim Trinken zumindest manchmal über die Stränge. Einer Befragung zufolge kam das sogenannte Rauschtrinken im vergangenen Jahr bei rund 46% der Männer zwischen 18 und 25 vor. Bei Frauen waren es etwa 26%. Gleichzeitig ist wöchentlicher Alkoholkonsum aber insgesamt bei jungen Erwachsenen so selten wie nie. Zwischen Nürnberg und Bayreuth fahren die Züge bald wieder durch. Wegen Schäden an einigen Brücken musste die Strecke vor einem Jahr gesperrt werden. Von da an mussten Bahnreisende zumindest für Teilstrecken in Busse umsteigen. Ab dem 14. September ist das vorbei. Die Bahn ist zum Schulstart bereit, sagte Bayerns Verkehrsminister Bernreiter. Es blieben aber Hausaufgaben übrig. Die Brücken müssten nun engmaschig kontrolliert werden, so Bernreiter. Der Astronaut Matthias Maurer findet, dass Europa in der Raumfahrt mehr alleine machen können sollte. Momentan werde mit Amerikanern und Russen ins All geflogen. Für die Zukunft wünsche er sich eine eigene europäische Raumkapsel. Mit Bezug auf die internationale Raumstation oder einen Nachfolger dieser müsse man unabhängiger werden von Partnern, die vielleicht nicht mehr so zuverlässig seien wie früher.
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6: Mit Tanja Scholl. Der Versorger NRG hat mit dem Bau eines weiteren Kraftwerksspeichers begonnen. Auf dem Betriebsgelände in Nürnberg-Sandreuth entstehen 7 Container, die eine Kapazität von 30 Megawattstunden haben. Die riesige Powerbank kostet einen kleinen 2-stelligen Millionenbetrag. Oberbürgermeister Markus König erklärt, warum das wichtig für die Stadt ist.
7: Weil wir Strom speichern müssen, weil wir zu gewissen Spitzenlastzeiten nicht alles ins Netz einspeisen und bevor wir irgendwas nicht verbrauchen. Auch hier Nachhaltigkeit bedeutet, dass wir den Strom zu der Zeit, wo er dann auch entsteht, dass wir ihn speichern und zu der Zeit, wo wir vielleicht weniger mit Sonne und Wind agieren können, dass wir den auch verwenden können, den wir dann gespeichert haben in den Batterien.
6: Die Energie will den Kraftwerksspeicher Mitte nächsten Jahres in Betrieb nehmen.
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8: Heute Abend kann es örtlich noch etwas regnen. Morgen lockert es im Laufe des Tages wieder auf. Und es wird richtig spätsommerlich warm mit bis zu 29 Grad.
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8: Ich freue mich auf Bonnie Tyler. Lost in France, einer ihrer vielen schönen Hits, die sie hatte in den 70ern. Johnny Logan ist gleich dabei und den Anfang macht der Nowhere Man aus den 60ern. Hier sind die Beatles.

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2: Ich bin Florian Klaus. Billigbestellungen aus China sollen in der EU bald teurer werden. Ab November soll für kleine Pakete aus dem Onlinehandel eine neue Bearbeitungsgebühr fällig werden. Damit will die EU gegen die riesigen Mengen günstiger Importware vorgehen. Dieter Ebeling berichtet.
3: Die EU will den Direktversand aus Drittländern, vor allem China, zollfrei und fast unkontrolliert abschaffen. Was im November kommt, die Bearbeitungsgebühr, ist bereits die zweite Stufe des Plans. Schon im Juli fiel die bisherige Zollfreigrenze von 150 Euro. Seither gilt für die kleinen Sendungen ein Pauschalzoll von 3 Euro.
2: Nach der Sabotage am Stromnetz in Südbrandenburg prüft die Polizei ein Bekennerschreiben. Ob das authentisch ist, könne noch nicht gesagt werden, sagte eine Sprecherin. Wer hinter dem Angriff steckt, ist also weiter unklar, wie auch bei einer Sabotageaktion am Stromnetz in NRW. Fast die Hälfte aller jungen Männer schlägt beim Trinken zumindest manchmal über die Stränge. Einer Befragung zufolge kam das sogenannte Rauschtrinken im vergangenen Jahr bei rund 46% der Männer zwischen 18 und 25 vor. Bei Frauen waren es etwa 26%. Gleichzeitig ist wöchentlicher Alkoholkonsum aber insgesamt bei jungen Erwachsenen so selten wie nie. Zwischen Nürnberg und Bayreuth fahren die Züge bald wieder durch. Wegen Schäden an einigen Brücken musste die Strecke vor einem Jahr gesperrt werden. Von da an mussten Bahnreisende zumindest für Teilstrecken in Busse umsteigen. Ab dem 14. September ist das vorbei. Die Bahn ist zum Schulstart bereit, sagte Bayerns Verkehrsminister Bernreiter. Es blieben aber Hausaufgaben übrig. Die Brücken müssten nun engmaschig kontrolliert werden, so Bernreiter. Der Astronaut Matthias Maurer findet, dass Europa in der Raumfahrt mehr alleine machen können sollte. Momentan werde mit Amerikanern und Russen ins All geflogen. Für die Zukunft wünsche er sich eine eigene europäische Raumkapsel. Mit Bezug auf die internationale Raumstation oder einen Nachfolger dieser müsse man unabhängiger werden von Partnern, die vielleicht nicht mehr so zuverlässig seien wie früher.
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4: Mit Tanja Scholl. Die Nürnberger Ermittler der Eco Kajal melden zwei weitere Festnahmen. Bei zwei jungen Männern im Alter von 16 bzw. 18 Jahren klickten jetzt die Handschellen. Sie sollen eine 14-Jährige in einem Park in der Nähe des Plärres vergewaltigt haben. Am Montagnachmittag hatte sich das Mädchen selbst bei der Polizei gemeldet. Im Austausch für eine E-Zigarette sollte die 14-Jährige sexuelle Handlungen an den Männern durchführen. Im weiteren Verlauf vergewaltigten die beiden das Mädchen auf dem Parkgelände brutal. Außerdem hat die Polizei einen 29-Jährigen festgenommen. Er soll Drogen an Minderjährige verteilt haben. Insgesamt sitzen im Zuge der Ermittlungen rund um den Nürnberger Hauptbahnhof inzwischen 18 Personen in U-Haft.
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Auf dem Weg nach Hause sind Sie hoffentlich nicht so schnell wie der Wind, sondern fahren so, dass es auch Spaß macht und Sie mitsingen können bei den größten Hits aller Zeiten wie dem hier. Downtown von Petula Clark auf Radio F.

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1: Ich bin Florian Klaus. In der Schlussphase des Wahlkampfs in Sachsen-Anhalt hat Bundeskanzler Merz das Bundesland besucht. Er warb dort für den CDU-Kandidaten Schulze und warnte vor Stimmen für die AfD.
2: Wer möchte, dass Deutschland ein offenes und liberales Land bleibt? Und wer möchte, dass Sachsen-Anhalt ein interessanter, auch europäisch interessanter Standort bleibt, der darf am Sonntag nicht die AfD wählen.
1: Schon im ARD-Sommerinterview hatte Merz gesagt, er könne sich nicht vorstellen, dass internationale Unternehmen in einem AfD-geführten Sachsen-Anhalt investieren. Nachdem in der Nacht Brandsätze auf eine Baustelle in München geworfen worden sind, ist nicht ganz klar, wem die Attacke konkret gegolten hat. Weil dort aber mehrere Rüstungsunternehmen sitzen, gehen Ermittler von einem politischen Hintergrund aus. Bayerns Innenminister Herrmann hat gesagt, dass der Vorfall zeige, dass das Anschlagsrisiko auf die Infrastruktur im Land zugenommen hat. Die Polizei hat zwei Verdächtige mit bulgarischer Staatsbürgerschaft festgenommen. Nach einer langen Wirtschaftsflaute verbreiten führende Ökonomen wieder Optimismus. 5 Institute haben ihre Erwartungen für dieses Jahr kräftig erhöht. So erwartet das Münchner IFO-Institut jetzt 1,4% Wirtschaftswachstum, 0,6% mehr als bisher. Ein Problem bleiben aber die durch den Iran-Krieg gestiegenen Energiepreise. In vielen Unternehmen wurde und wird geschaut, ob Aufgaben von künstlicher Intelligenz übernehmen werden können. Die SPD-Bundestagsfraktion denkt über Steuern und Abgaben auf den Einsatz von KI und Robotik nach. Wenn KI zunehmend Arbeitsplätze ersetze, dann seien Beiträge in die Sozialversicherung eine Frage, sagte Fraktionschef Miersch. Es gehe darum, technischen Fortschritt und gute Arbeit zu verbinden. Nach Kritik an der Ausladung der Band Alphaville hatte der Veranstalter des Glücksgefühle-Festivals auf dem Hockenheimring sich entschuldigt und sie doch wieder eingeladen. Die Band will aber nicht mehr teilnehmen. Sie begründet das mit der entstandenen Atmosphäre. Alphaville war ausgeladen worden, weil man sich laut Veranstalter nicht darauf einigen konnte, politische Äußerungen auf der Bühne zu unterlassen. Laut Bandmanager ging es um Aussagen gegen rechts.
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3: Mit Tanja Scholl. Die Nürnberger Friedrich-Städler-Schule in Almushof kommt einfach nicht zur Ruhe. Nach den Unwetterschäden Mitte Juli wurden jetzt auch noch überraschend Schäden an einer Schuldecke festgestellt. 3 Klassen der Jahrgangsstufen 1 und 2 müssen deswegen jetzt an den Hauptstandort der Schule in Neuenhof umziehen. Die Buslinie 99 wird dafür um einen Halt erweitert. Auch die bisherige Mittagsbetreuung zieht mit nach Neuenhof. Der Standort Buch bleibt von den aktuellen Veränderungen unberührt. Die Mittelschule zieht wegen der veränderten Raumsituation dann komplett an den Interimsstandort am Herschelplatz. Damit bleiben die Klassen 5 bis 9 und die V-Klassen zusammen. Für die Schüler gibt es ein kostenloses VGN-Jahresticket. Langfristig soll der Standort Neuenhof saniert und erweitert werden.
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4: Viele Wolken heute Abend, gelegentlich fallen auch ein paar Regentropfen. Die Tiefstwerte liegen bei 16 Grad in der Nacht und morgen wird es dann im Laufe des Tages richtig warm mit bis zu 29 Grad.
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2: Ich bin Florian Klaus. In der Schlussphase des Wahlkampfs in Sachsen-Anhalt hat Bundeskanzler Merz das Bundesland besucht. Er warb dort für den CDU-Kandidaten Schulze und warnte vor Stimmen für die AfD.
3: Wer möchte, dass Deutschland ein offenes und liberales Land bleibt? Und wer möchte, dass Sachsen-Anhalt ein interessanter, auch europäisch interessanter Standort bleibt? Der darf am Sonntag nicht die AfD wählen.
2: Schon im ARD-Sommerinterview hatte Merz gesagt, er könne sich nicht vorstellen, dass internationale Unternehmen in einem AfD-geführten Sachsen-Anhalt investieren. Nachdem in der Nacht Brandsätze auf eine Baustelle in München geworfen worden sind, ist nicht ganz klar, wem die Attacke konkret gegolten hat. Weil dort aber mehrere Rüstungsunternehmen sitzen, gehen Ermittler von einem politischen Hintergrund aus. Bayerns Innenminister Herrmann hat gesagt, dass der Vorfall zeige, dass das Anschlagsrisiko auf die Infrastruktur im Land zugenommen hat. Die Polizei hat zwei Verdächtige mit bulgarischer Staatsbürgerschaft festgenommen. Nach einer langen Wirtschaftsflaute verbreiten führende Ökonomen wieder Optimismus. 5 Institute haben ihre Erwartungen für dieses Jahr kräftig erhöht. So erwartet das Münchner IFO-Institut jetzt 1,4% Wirtschaftswachstum, 0,6% mehr als bisher. Ein Problem bleiben aber die durch den Iran-Krieg gestiegenen Energiepreise. In vielen Unternehmen wurde und wird geschaut, ob Aufgaben von künstlicher Intelligenz übernehmen werden können. Die SPD-Bundestagsfraktion denkt über Steuern und Abgaben auf den Einsatz von KI und Robotik nach. Wenn KI zunehmend Arbeitsplätze ersetze, dann seien Beiträge in die Sozialversicherung eine Frage, sagte Fraktionschef Miersch. Es gehe darum, technischen Fortschritt und gute Arbeit zu verbinden. Nach Kritik an der Ausladung der Band Alphaville hatte der Veranstalter des Glücksgefühle-Festivals auf dem Hockenheimring sich entschuldigt und sie doch wieder eingeladen. Die Band will aber nicht mehr teilnehmen. Sie begründet das mit der entstandenen Atmosphäre. Alphaville war ausgeladen worden, weil man sich laut Veranstalter nicht darauf einigen konnte, politische Äußerungen auf der Bühne zu unterlassen. Laut Bandmanager ging es um Aussagen gegen rechts.
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4: Mit Tanja Scholl. Der Versorger NRG hat mit dem Bau eines weiteren Kraftwerksspeichers begonnen. Auf dem Betriebsgelände in Nürnberg-Sandreuth entstehen 7 Container, die eine Kapazität von 30 Megawattstunden haben. Die riesige Powerbank kostet einen kleinen 2-stelligen Millionenbetrag. Oberbürgermeister Markus König erklärt, warum das wichtig für die Stadt ist.
5: Weil wir Strom speichern müssen, weil wir zu gewissen Spitzenlastzeiten nicht alles ins Netz einspeisen und bevor wir irgendwas nicht verbrauchen. Auch hier Nachhaltigkeit bedeutet, dass wir den Strom zu der Zeit, wo er dann auch entsteht, dass wir ihn speichern und zu der Zeit, wo wir vielleicht weniger mit Sonne und Wind agieren können, dass wir den

0: auch verwenden können, den wir dann gespeichert haben in den Batterien.
1: Die Energie will den Kraftwerksspeicher Mitte nächsten Jahres in Betrieb nehmen.
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2: Kaum ein See ist verschont geblieben vor den Blaualgen. Jedes Jahr das Gleiche. Immer wenn die Temperaturen steigen, ist die Frage, wo werden die Bakterien als nächstes nachgewiesen? Bis dahin können wir uns im angenehmen kühlen Nass erfrischen. Der Natur geht's nicht anders. Wenn ein Regenschauer kommt, ist es oft fast 10 Grad kühler. Es fühlt sich an wie eine Erlösung. Wasser bringt uns zum Aufatmen, wenn es unerträglich heiß ist. Das erfrischende Wasser spielt auch im Christentum eine zentrale Rolle bei der Taufe. Das christliche Taufritual stammt aus dem Judentum. Im jüdischen Taufbad wird der Unreine oder die Unreine wieder rein. Johannes der Täufer hat am Fluss Jordan zu Jesu Lebzeiten getauft. Aber auch später im Mittelalter hatten Mikwen, jüdische Reinigungsbäder, einen Zu- und einen Ablauf und dadurch kein stehendes, sondern fließendes Wasser. In der christlichen Taufe erinnern wir uns daran, dass wir aus eigener Kraft in unerträglichen Lebenslagen nicht weiterkommen. Dann sind wir auf Hilfe angewiesen, am besten auf himmlische. Dieser Glaube ist ein Geschenk. Genauso wie jeder Tropfen Wasser vom Himmel oder aus der Erde. Tabea Bader, Evangelische Studentengemeinde Nürnberg.
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0: Der Vetrima berichtet.
1: Boris bezeichnet die Angriffe als hybride Vorkriegsführung und sagt, eigentlich sei das eine Aufgabe für die Bundespolizei. Die technischen Schutzmöglichkeiten seien vorhanden, könnten die Unternehmen aber das 4- bis 6-fache kosten. NRW-Innenminister Reul fordert unter anderem eine Diskussion über Videoüberwachung und Drohnenabwehr. Dafür müssten zunächst allerdings die gesetzlichen Grundlagen und Fragen zu Zuständigkeit, Qualifikation und Haftung geklärt werden. Das sagte der Brandenburger SPD-Innenpolitiker Stohn.
0: Bessere Schutzmaßnahmen fordert auch Bayerns Wirtschaftsminister Aiwanger nach der Brandattacke auf eine Münchner Baustelle. Weil in der Nähe des Tatorts mehrere Rüstungsunternehmen sitzen, vermuten Ermittler einen politischen Hintergrund. Aiwanger sagte, dass feige Angriffe auf deutsche Unternehmen und Infrastruktur zunehmen. 2 Bulgaren waren nach dem Angriff festgenommen worden. Ronald Raue ist neuer Sportstaatsminister. Der zweimalige Kanu-Olympiasieger ist zum Nachfolger von Christiane Schenderlein ernannt worden.
2: Der Sport hat mir in meinem Leben unheimlich viel gegeben. Jetzt möchte ich etwas zurückgeben.
0: Das sagte Raue bei der Vorstellung mit Bundeskanzler Merz. Seine wichtigste Aufgabe wird laut Merz die deutsche Olympiabewerbung. Der CDU-Politiker Jens Spahn und der Rapper Chiago haben gerade Streit. Es geht um ein Video, in dem Chiago Spahn mit Drogenkonsum in Verbindung gebracht hat. Spahns Anwälte haben eine Abmahnung geschickt, außerdem wird Strafanzeige erstattet. Chiago sagt, dass es sich bei seinen Äußerungen um Satire gehandelt habe. Das sei auch kenntlich gemacht worden. Weingenießer dürfen sich auf einen guten Jahrgang freuen. Das hat Michael Zehnder vom Fränkischen Weinbauverband zur offiziellen Eröffnung der Fränkischen Weinlese in Iphofen gesagt. Um die Erntemenge einzuschätzen, sei es aber noch zu früh. Bayerns Landwirtschaftsministerin Kaniba sagte, dass Winzer aktuell unter einer Absatzkrise litten. Da müsse gegengesteuert werden.
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4: Mit Tanja Scholl. Die Nürnberger Ermittler der Eco Kajal melden 2 weitere Festnahmen. Bei 2 jungen Männern im Alter von 16 bzw. 18 Jahren klickten jetzt die Handschellen. Sie sollen eine 14-Jährige in einem Park in der Nähe des Plärrers vergewaltigt haben. Am Montagnachmittag hatte sich das Mädchen selbst bei der Polizei gemeldet. Im Austausch für eine E-Zigarette sollte die 14-Jährige sexuelle Handlungen an den Männern durchführen. Im weiteren Verlauf vergewaltigten die beiden das Mädchen auf dem Parkgelände brutal. Außerdem hat die Polizei einen 29-Jährigen festgenommen. Er soll Drogen an Minderjährige verteilt haben. Insgesamt sitzen im Zuge der Ermittlungen rund um den Nürnberger Hauptbahnhof inzwischen 18 Personen in U-Haft.
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5: Heute Abend kann es örtlich noch etwas regnen. Morgen lockert es im Laufe des Tages wieder auf. Und es wird richtig spätsommerlich warm mit bis zu 29 Grad.
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1: Täglich hören Sie bei uns ja im Verkehrsdienst Meldungen meist von Gegenständen auf der Fahrbahn. Da ist der Spanngurt, Reifenteile und so weiter. Und das ist immer gefährlich. Und wir fragen jetzt mal nach, wie werden diese Gegenstände dann eigentlich entfernt?
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1: Tobias Zengel sorgt für die Sicherheit auf unseren Straßen. Er ist von der Verkehrspolizei Feucht. Guten Morgen.
3: Guten Morgen auch von meiner Seite.
1: Herr Zengel, erstmal die Frage vorweg, wenn ich einen

0: Gegenstand sehe auf der Fahrbahn, wie melde ich Ihnen denn am besten genau den Ort, also die Stelle, wo ich diesen Gegenstand gesehen habe?
1: Was schon mal helfen würde, den Start und das Ziel zu nennen. Ich bin zum Beispiel unterwegs von Nürnberg nach Berlin. Dann haben wir schon mal die richtige Fahrtrichtung, auf der Sie unterwegs sind. Und dann gegebenenfalls auf dem Navi so ein bisschen schauen, habe ich Referenzpunkte, habe ich hier Städte, Ortschaften, an welcher Autobahnausfahrt bin ich vorbeigefahren oder ich orientiere mich am besten. Dann wissen wir genau, wo Sie sind, an den blauen Kilometerschildern, die rechts am Fahrbahnrand aufgestellt sind, alle 500 Meter, dann wissen wir wirklich ganz genau, wo sie sich befinden.
0: Okay, dann haben Sie also davon erfahren, dass da jetzt ein Gegenstand, ein größerer liegt. Wie gehen Sie dann vor, wie wird sowas entfernt? Weil es ist ja, jetzt sage ich einfach mal, saugefährlich, auch für Sie da auf der Straße rumzulaufen.
1: Absolut, also das Ganze ist schon sehr gefährlich. Wir kriegen das Ganze über Funk mitgeteilt und fahren dann mit einer, gegebenenfalls auch ab und zu mal gleich mit zwei Streifen zu diesem Teil an. Das können natürlich die unterschiedlichsten Dinge sein. Das kann jetzt ein Unfall sein. Ab und zu mal sind es Tiere oder Personen auf der Fahrbahn. Wir fahren diese Örtlichkeit an und beginnen dann einige Kilometer vor der eigentlichen Gefahrenstelle mit einer sogenannten Bremsdrosselfahrt. Wir erzeugen hinter uns einen künstlichen Stau und führen diese Verkehrslage ganz, ganz langsam und koordiniert an diese Gefahrenstelle ran. Das schaut dann im ersten Augenblick wahrscheinlich erstmal ein bisschen kurios aus. Wir setzen uns vor die Fahrzeuge, schalten das Blaulicht an, blenden hinten, wo der ein oder andere schon mal Stopp Polizei gelesen hat, dann noch Sperre ein, schalten den Warnblinker ein und dann ziehen wir weitläufige Schlangenlinien vor den Fahrzeugen, um quasi den Verkehrsteilnehmer darauf hinzuweisen, dass er jetzt nicht mehr vorbeifahren soll und darf. Dann bilden wir hinter uns diesen künstlichen Stau und führen den dann mit mäßiger Geschwindigkeit immer langsamer an diese Gefahrenstelle ran. Sobald wir dann an der Gefahrenstelle angekommen sind, steigt ein Kollege aus mit der Warnweste und entfernt diese Teile. Sobald die entfernt sind, fahren wir mit dem Streifenfahrzeug erstmal langsam weiter. Es könnten ja weiter vorne sich noch weitere Teile befinden. Und führen den Verkehr dann ähnlich wie in einer Safety-Car-Phase bei der Formel 1 wieder ganz langsam in den normalen Verkehrsfluss mit ein.
0: Haben Sie da noch eine Bitte? Wahrscheinlich viel Verständnis für alle dahinter, die sich denken, ah Mist, und vor allem, was Sie gesagt haben, nicht noch denken, ach, ich kann ja jetzt einmal noch schnell vorbeirauschen, bevor jetzt alle stehen, oder?
1: Ja, das ist ein guter Punkt, den Sie ansprechen. Also in erster Linie erst einmal ein bisschen Geduld mitbringen. Die meisten solcher Situationen verlaufen innerhalb von wenigen Minuten und sind dann wieder abgeschlossen. Also dann kann man auch seine Fahrt mit wenigen Momenten Verzögerung auch wieder fortsetzen. Ein ganz dringender Appell, wenn wir diese Sperrfahrt machen, Blaulicht, Sperre eingeblendet, diese Schlangenlinien gezogen. Ich glaube, dann sollte man erkennen, dass man nicht mehr am Streifenfahrzeug schon gar nicht rechts vorbeifahren soll. Man weiß ja selber nicht, was ist da vor einem für ein Teil. Und auch der Kollege, der ausgestiegen ist, wird dann gegebenenfalls durch einen Verkehrsteilnehmer, der sich noch vorbeischleichen will, dann auch noch gefährdet. Also davon rate ich dringend ab, das bitte unterlassen.
0: Super spannend und super wichtig. Vielen Dank für solche ja auch wirklich gefährlichen Einsätze. Danke fürs Beantworten dieser Frage. Gerne beantwortet die Polizei auch Ihre Fragen und die können Sie einreichen auf radiof.de. Dort können Sie übrigens auch alle Folgen nachhören.
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2: Ich bin Florian Klaus. Nach Angriffen auf das Stromnetz in Brandenburg und Nordrhein-Westfalen wird weiter über besseren Schutz diskutiert. Hans-Walter Borries vom Bundesverband für den Schutz kritischer Infrastrukturen spricht von einer neuen Dimension der Bedrohung. David Riemer berichtet.
3: Borries bezeichnet die Angriffe als hybride Vorkriegsführung und sagt, eigentlich sei das eine Aufgabe für die Bundespolizei. Die technischen Schutzmöglichkeiten seien vorhanden, könnten die Unternehmen aber das 4- bis 6-fache kosten. NRW-Innenminister Reul fordert unter anderem eine Diskussion über Videoüberwachung und Drohnenabwehr. Dafür müssten zunächst allerdings die gesetzlichen Grundlagen und Fragen zu Zuständigkeit, Qualifikation und Haftung geklärt werden. Das sagte der Brandenburger SPD-Innenpolitiker Stohn.
2: Bessere Schutzmaßnahmen fordert auch Bayerns Wirtschaftsminister Aiwanger nach der Brandattacke auf eine Münchner Baustelle. Weil in der Nähe des Tatorts mehrere Rüstungsunternehmen sitzen, vermuten Ermittler einen politischen Hintergrund. Aiwanger sagte, dass feige Angriffe auf deutsche Unternehmen und Infrastruktur zunehmen. 2 Bulgaren waren nach dem Angriff festgenommen worden. Ronald Raue ist neuer Sportstaatsminister. Der zweimalige Kanu-Olympiasieger ist zum Nachfolger von Christiane Schenderlein ernannt worden.
4: Der Sport hat mir in meinem Leben unheimlich viel gegeben. Jetzt möchte ich etwas zurückgeben.
2: Das sagte Raue bei der Vorstellung mit Bundeskanzler Merz. Seine wichtigste Aufgabe wird laut Merz die deutsche Olympiabewerbung. Der CDU-Politiker Jens Spahn und der Rapper Chiago haben gerade Streit. Es geht um ein Video, in dem Chiago Spahn mit Drogenkonsum in Verbindung gebracht hat. Spahns Anwälte haben eine Abmahnung geschickt, außerdem wird Strafanzeige erstattet. Chiago sagt, dass es sich bei seinen Äußerungen um Satire gehandelt habe. Das sei auch kenntlich gemacht worden. Weingenießer dürfen sich auf einen guten Jahrgang freuen. Das hat Michael Zehnder vom Fränkischen Weinbauverband zur offiziellen Eröffnung der Fränkischen Weinlese in Iphofen gesagt. Um die Erntemenge einzuschätzen, sei es aber noch zu früh. Bayerns Landwirtschaftsministerin Kaniba sagte, dass Winzer aktuell unter einer Absatzkrise litten. Da müsse gegengesteuert werden.
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5: Mit Tanja Scholl. Die Nürnberger Friedrich-Städler-Schule in Almushof kommt einfach nicht zur Ruhe. Nach den Unwetterschäden Mitte Juli wurden jetzt auch noch überraschend Schäden an einer Schuldecke festgestellt. 3 Klassen der Jahrgangsstufen 1 und 2 müssen deswegen jetzt an den Hauptstandort der Schule in Neuenhof umziehen. Die Buslinie 99 wird dafür um einen Halt erweitert. Auch die bisherige Mittagsbetreuung zieht mit nach Neuenhof. Der Standort Buch bleibt von den aktuellen Veränderungen unberührt. Die Mittelschule zieht wegen der veränderten Raumsituation dann komplett an den Interimsstandort am Herschelplatz. Damit bleiben die Klassen 5 bis 9 und die V-Klassen zusammen. Für die Schüler gibt es ein kostenloses VGN-Jahresticket. Langfristig soll der Standort Neuenhof saniert und erweitert werden.
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1: Mit gleich zwei Actionkrachern meldet sich Hollywood jetzt in unseren fränkischen Kinos. Vorhang auf für Mutiny und Das Ende der Sterne. In einer nahen Zukunft hat eine verheerende Pandemie in Das Ende der Sterne nahezu die gesamte Menschheit ausgelöscht. Zu den wenigen Überlebenden gehört Hick.
2: Und was hast du gemacht, bevor die Welt unterging?
3: Ich habe meine Frau geküsst und mit meinem Hund gespielt. Und jeden Tag habe ich gedacht, Mann, hast du ein Scheißglück.
4: Jeder hat doch was, woran er sich festhält, oder? Ohne das wäre es ziemlich einsam.
1: Hick lebt mit seinem Hund in einem verlassenen Flugzeughangar in Colorado. Der Platz ist gut gegen marodierende Überlebende zu verteidigen. Und dabei hilft ihm der menschenfeindliche Ex-Soldat Bengley.
5: Wir haben keine Ahnung.

0: was da draußen ist.
1: Was glaubst du, was du da findest? Fröhliche Menschen? Überall? Die Welt von damals existiert nicht mehr. Hier gibt's nur uns. Wir halten uns an dem fest, was mal war. Da draußen zählt nur eins, töten oder getötet werden. Das Einzige, was wir fürchten müssen, sind
2: die Überlebenden.
3: Und die sorgen schon bald für Chaos. Mit Stars wie Jacob Elordi, Josh Brolin und Guy Pearce verfilmt der Regiemeister Ridley Scott mit Das Ende der Sterne die apokalyptische Buchvorlage von Peter Heller.
4: Was zum Teufel willst du?
5: Vergeltung.
3: Und wenn das Actionstar Jason Statham will, sollte sich der Gegner warm anziehen. In Mutiny spielt er einen ehemaligen Soldaten, der seine Unschuld beweisen muss. Auf einem Frachtschiff entdeckt er Menschenschmuggler und eine Frau, die helfen will.
6: Mayday, Mayday, Mayday! Wir brauchen sofortige Notfallunterstützung.
5: Uns geht langsam die Zeit aus.
6: Wer zum Teufel sind Sie?
5: Jetzt zählt nur eins, Sie und diese Menschen in Sicherheit zu bringen. Vertrauen Sie mir, ich muss das beenden.
3: Und beim Beenden geht's richtig zur Sache. Jason Statham lässt es in Mutiny dermaßen krachen, dass der Film erst frei ab 18 Jahren ist. Stefan Grundler, Radio F, Kinoredaktion.

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Musikerinnen und Musiker bedeutet oder bedeuten sollte. Eine Annäherung, die ich unter anderem mit Texten des Autors Roger Willemsen vornehme, der wie kein anderer Schriftsteller und leidenschaftlicher Kenner in seinem Buch Musik viele Persönlichkeiten der letzten 100 Jahre essayiert hat, eben auch John Coltrane. Los geht es mit Musik. Aus der Platte Coltrane Live at Birdland 1963, Alabama.

John Coltrane brilliert am Sopransaxophon. Alabama aus Coltrane Live at Birdland. Roger Williamson leitet seinen Essay ein mit der letzten Tournee von The Train, wie er in Musikerkreisen genannt wurde. Als John Coltrane zur letzten Tournee seines Lebens in Tokio eintraf, 1966, schreibt Williamson, drehte er sich auf der Gangway zu seinen Mitmusikern um und sagte, hey, es muss ein Prominenter im Flugzeug gewesen sein. Der Narita Airport war schwarz von Menschen. Aber erst durch ihre Transparente erfuhr Coltrane, der Prominente war ich selbst. Auf den Fotos von dieser enthusiastisch begleiteten Tournee war immer die gleiche Handbewegung zu entdecken. Coltrane hält sich die Leber. Ein Jahr später stirbt er an Leberkrebs. Unvorstellbar, aber er könnte heute, der Text entstand 2007, heute noch leben, schreibt Roger Williamson. Ja, 70 Jahre abseits von Dancefloor-Jazz und Kuschelrock, von Easy-Listening-Pop-Klassik zum Träumen und Vivaldi für Gestresste. Er könnte noch leben, 70-jährig, in seinem eigenen musikalischen Universum. Die Musik schon der 10er und 20er Jahre erscheint dem größeren Publikum meist als Zumutung, als eine merkwürdig prätentiöse Anstrengung, etwa aus der großen Genießbarkeit zu befreien. Auch John Coltrane war ein solcher Prätentiöser, der glaubte, das Universum in die Musik bringen und die Grenzen des Hörbaren erweitern zu müssen. Auch er wurde Zeit seines Lebens von Stimmen begleitet, die ihn verachtet, herabgesetzt, ja, diffamiert haben. Der selbst niemand hasste, wurde gehasst für die Obsessionen seines Spiels. Die Aggression, die er auch ausgelöst hat, hängt vielleicht mit der Freiheit zusammen, die er artikuliert, mit der Unbeirrbarkeit, die er verkörpert hat. Für dieselbe ist er geliebt, gefeiert, von manchen fast wie ein Heiliger verehrt worden. Den Weg seines musikalischen Lebens und Nachlebens begleiten die Stimmen derer, die

ihm einige der glücklichsten und tiefsten Erfahrungen mit Musik überhaupt zu verdanken haben. Zu denen gehöre auch ich, schreibt Roger Willemsen. Your Lady hören Sie als nächstes, ebenfalls live at Birdland, und neben John Coltrane am Tenor und Sopransaxophon, McCoy Tyner am Klavier, Jimmy Garrison am Bass und Elvin Jones an den Drums.

Vor knapp 60 Jahren, 1967, verstarb John Coltrane. Aber über seinen Tod ist das Jahrhundert immer noch nicht hinweg. Er wäre etwa so alt heute wie seine Freunde, die Drummer Max Roach oder Ray Haynes. So schreibt Williamson damals, beide Musiker verstarben 2024. Aber anders als diese kann man sich Coltrane nicht als Assistenzmusiker vorstellen, nicht als einen, der Standards wieder aufnimmt, Coverversionen kompostiert, eigene Bestseller neu arrangiert oder Didaktiker wird. Nee, Ray Haynes hat einmal gesagt, mit Train zu spielen, das war ein schöner Albtraum. Und so kann man sich Coltrane auch heute nur als den Paten einer neuen Musik vorstellen, einen verrätselten Weisen, einen Alten auf der Schwelle zu einem neuen Territorium des Hörbaren, das es selbst immer weiter vor sich aufrollt. Denn genau das war seine Anstrengung über weit mehr als die Hälfte seines 40-jährigen Lebens. Ganz sicher erschien uns alles, was auf diesem Territorium läge, als strapaziös, anstrengend, kaum kohärent und vielleicht ähnlich schwer zugänglich wie die heutigen Filme von Jean-Luc Godard, der übrigens einen seiner Helden einmal vom Orgasmus frei verschnaufen lässt und mit dem Satz enden lässt: Alles, was ich nach dem Sex brauche, ist eine Zigarette und ein Solo von Coltrane. Hören Sie Musik von John Coltrane, eine Ballade, Say It.

Coltranes Musik fehlt, hat Roger Willemsen ganz eindeutig konstatiert. Weil sie radikal war, weil sie sich allein Gott und der Musik verpflichtet fühlte und nicht zuletzt auch aus dem schlichten, aber gewichtigen Grund, weil sie nicht kommerziell war. Trotz aller Beschönigungen ist dies wahrscheinlich die Frage, die alle kulturellen Produktionen kategorisch unterscheidet. Wollen Sie primär verkäuflich sein oder wollen Sie primär Ihr Medium erkunden, es verändern, es umbilden? Organisieren Sie sich zuerst als ästhetische Form oder als ein Subunternehmen des Firmenmarketings? Nicht auszudenken, welche Kultur entstünde, müsste sie sich nicht verkaufen. John Coltrane ist der Inbegriff des unkommerziellen Musikers und er ist auf dem Weg über die Grenzen dessen hinaus, was man als Musik vor ihm kannte, auch zu einem der befreiendsten Musiker der Musikgeschichte geworden. Man kann ganz einfach und pathetisch sagen, nach ihm war in der Musik nichts mehr wie zuvor. Er hat das Gesicht der Musik verändert, er hat es für alle Zeiten verändert. Ich kann nichts tun, sagt er selbst, wenn es nicht ins Extreme geht. Ja, er, der Bescheidene, der das Extreme nicht um des Extremen willen gesucht, der es vielmehr auf sich gezogen hat. Aus dem Album Lost, Album, ein Stück, das beschrieben ist mit Untitled Original.

Mit seiner Hinwendung zum Sopransaxophon, um das sich Legenden bildeten, führte Coltrane dieses Instrument wieder in die Welt des Jazz ein. Schließlich handelt es sich um ein Instrument, das seit Sidney Bechet, dem sogenannten König des Sopransaxophons, keine besonderen Ehren mehr genießt.

genossen hatte und dass Coltrane eigentlich nur durch Zufall begegnet war. Auf der Rückreise von einem Konzert in Washington, so erzählt's Mr. Train im Jahr 1959, ging ihnen an einem Rastplatz ein Saxophonspieler verloren, der die ganze Zeit schweigend hinten im Wagen gesessen hatte. Zurück blieb sein Instrumentenkoffer, den Coltrane zu Hause in New York in seine Obhut nahm und öffnete. Er fand ein Soprano darin und war fasziniert. Interessanterweise schreibt es sich in seiner Autobiografie Miles Davis selbst zu, Coltrane mit dem Sopransaxophon bekannt gemacht zu haben. Eine Pariser Antiquitätenhändlerin, so erzählt er, hatte ihm das Instrument vermacht und er wiederum schenkte es Coltrane im Jahr 1960 und bezeugte selbst, wie dessen Stil sich änderte, den Sound plötzlich ganz eigen machte und unvergleichlich wurde, auch weil er auf dem Soprano schneller und leichter spielen konnte als auf dem Tenor. Sei es. Legenden eben. Hier aber wieder meisterhaft auf dem Tenor, auf dem Album Lost Albums. Sie hören das Stück Impressions und dabei sind natürlich wie immer McCoy Tyner am Klavier, Jimmy Garrison am Bass und Elvin Jones an den Drums.

Man muss sich die Situation vorstellen. Coltrane war seit 1945 Berufsmusiker. Erklärter Pazifist, hatte er bei der Marine auf Hawaii etwa 1000 Stunden als Klarinettist in einer Marschkapelle absolviert und dort ebenso Swing gespielt wie auch bei seinen früheren Engagements als Saxophonist. Er hatte also für einige Zeit fast zwangsläufig unter dem Einfluss von Duke Ellington gestanden und seine eigenen musikalischen Expeditionen aber hatten ihn, als er Duke Ellington zu einer Plattenaufnahme traf, längst in Zonen jenseits der populären Big Band Strömungen der Zeit davongetragen. Ellington andererseits erkannte den Neuerer am Geruch. Er sympathisierte mit dessen Drang zur Expansion des Hörbaren. Coltrane hatte das Glück, in seinem kurzen Leben mit einigen der Musiker unmittelbar zusammenarbeiten zu können, die für seine musikalische Entwicklung von eminenter Bedeutung waren. Neben Duke Ellington waren das vor allem Thelonious Monk, Miles Davis, Sonny Rollins und Eric Dolphy. Die letzteren beiden waren über lange Zeit seine besten Freunde. Und als Eric Dolphy nicht lange vor John Coltrane stirbt, trifft diesen sein Tod ins Mark. One Up, One Down aus dem Album The Lost Album.

Und diese Coltrane-Nummer habe ich dem Album The Lost Album entnommen. Und Sie hörten als Solisten Jimmy Garrison am Bass und Alvin Jones an den Drums und Sopran- und Tenorsaxophon in Abwechslung auf diesem Album John Coltrane. Ja, so sehr ich John Coltrane verehre und ihm einen sehr hohen Rang in der zeitgenössischen Musikwelt einräume, trotz aller, die nach ihm kamen, so gerne lese ich in der komplexen Gedankenwelt von Roger Willemsen, den ich in dieser Sendung häufig zitiert habe. Ein Musikfreund und großer Kenner der klassischen wie der Jazzmusik. Sein Werk mit dem einfachen Titel Musik, dahinter setzt er ein Ausrufezeichen und den Untertitel Ein Lebensgefühl. Mit diesem Werk hat er in Essayform alle Persönlichkeiten der Jazzgeschichte skizziert und in Beziehung gesetzt. Zu der Ausgabe, die bei Fischer 2018 erschien und die ich Ihnen allen ans Herz lege, gibt es eine Doppel-CD, auf der der Schauspieler Matthias Brandt Texte von Willemsen zu ausgewählter Musik der Skizzierten einspricht. Sie sind hier übrigens immer noch im Funkhaus Nürnberg auf Radio F auf der 94.5 bei Jazztime, dem einzigen nicht kommerziellen Nur-Jazz-Sender in Deutschland, der heftig und freudig unterstützt wird von der Bayerischen Landeszentrale für neue Medien. Ja, weiter mit Roger Willemsen, der 59-jährig im Jahr 2018 sehr früh verstarb. Coltrane hatte ein schönes Gesicht mit ausdrucksstarken, ernsten Augen, die das Gegenüber so lange und ruhig fixieren konnten, dass es manchen Gesprächspartner irritierte. Glaubt man den Fotos und Fernsehaufzeichnungen, so hat er selten gelacht. Meist sieht man ihn konzentriert, die Hand am Mund, ähnlich wie auf dem berühmten Blue Train Cover aus dem Album Blue Train. Hören Sie dann jetzt dann noch ein Schlussstück. Er kleidete sich nicht so aufwendig und so exzentrisch wie Miles Davis. Ja, und er spielte sich auch niemals auf wie die Amüsierneger, wie sie damals genannt wurden, wie in so einem großen Ärger von Miles Davis, wie Louis Armstrong, Lionel Hampton und auch diese Gillespie manchmal gaben. Ja, die Amüsierneger kann man heute eigentlich gar nicht mehr sagen, nur noch, wenn man es ja in Anführungszeichen setzt. Coltrane stand auch, anders als Miles, nie mit dem Rücken zum Publikum, immer face to face. Aber er spielte immer in seiner Garderobe, auf der Straße, im Bus, gehend, stehend, liegend. Immer war er von seinem Sound eingehüllt. Auf der Bühne sah man seine Lippen fast unbeweglich, setzte er einmal ab, wich das Mundstück nur zwei Finger breit zurück, wurde aber sofort wieder geschnappt, weil er sich unhörbar weiter in sein Solo hineinarbeitete. Man sieht nicht, wann er Luft geholt hat. Man weiß nicht, wo das Mundstück endete und der Mund begann. So verlässlich, wie ihm der Atem ging, spann er um sich das Gewebe seines charakteristischen Sounds. Jeden Ton hatte Coltrane seinen Atem gegeben. Mit jedem Atemzug, den er in einen Klang verwandelte, hatte er sein Leben der Musik eingehaucht. Seinen letzten Atemzug tat er am 17. Juli 1967 um 4 Uhr früh. Und man möchte sich vorstellen, dass dieser Atemzug geklungen hat wie eines jener transzendenten, geläuterten, ganz verinnerlichten Stücke, die sich auf den letzten Platten zwischen den langen, verschlungenen Reisen ins Unerhörte finden. Scheinbar einfache Kompositionen, in denen die Musik manchmal nur noch große Atemzüge tut. Ganz als sterbe sie auch. Mit diesen Gedanken, liebe Jazzfamilie, und dem Stück Blue Train verabschiede ich mich von Ihnen am Mikrofon und ja, verbleibe mit Ihr Michael Bader.

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2: Ich bin Yves Simon. Paukenschlag bei Volkswagen. Der VW-Aufsichtsrat hat am Abend den Sanierungsplan des Vorstands einstimmig abgesegnet. Weltweit sollen 50.000 zusätzliche Stellen wegfallen. Außerdem stehen 4 deutsche Werke auf der Kippe. Genauer gesagt geht es da um die Standorte Emden, Zwickau, Hannover und Neckarsulm. Dort werden Modelle hergestellt, die zwischen 2031 und 2034 eingestellt werden. Bisher gibt es keine wettbewerbsfähigen Nachfolger, die in diesen Werken gebaut werden könnten. VW sucht zwar aktuell nach Alternativen, bleibt da aber noch vage. Nach dem Brandanschlag auf eine Baustelle in München letzte Nacht spricht der bayerische Innenminister Herrmann von einem politischen Hintergrund. Der Tatort liegt in der Nähe von Bürogebäuden mehrerer Rüstungsunternehmen. Nach den Angriffen der letzten Zeit auf die Stromversorgung

0: und den Leipziger Flughafen, hat Herrmann gesagt.
1: Diese Risiken müssen wir sehr ernst nehmen und darauf gefasst sein, dass sich so etwas jeden Tag an irgendeinem anderen Ort in Deutschland ebenso ereignen kann.
0: Zwei tatverdächtige Bulgaren sind in München festgenommen worden. In Neu-Ulm in Schwaben

0: Seit heute geht Uber in London mit selbstfahrenden Taxis an den Start. Fahrgäste können die Fahrten zum regulären Tarif ohne Aufpreis buchen. Günstiger ist es allerdings auch nicht. Zum Start sind erstmal nur 15 elektrisch betriebene Ford Mustang im Einsatz, noch mit Sicherheitsfahrer am Steuer, der das Auto aber quasi nur überwacht. Wer Robotaxis bevorzugt, kann sie in der App in den Voreinstellungen auch direkt auswählen. Das System ist mit Daten aus über 70 Ländern trainiert worden. Außerdem hat es Testfahrten gegeben und das in über 500 Städten auf der ganzen Welt. Fast jeder zweite junge Mann schlägt beim Alkohol hin und wieder über die Stränge. Das zeigt jetzt eine Studie des Bundesinstituts für öffentliche Gesundheit. Es gibt allerdings auch Lichtblicke. Der regelmäßige Konsum ist auf ein Rekordtief gesunken. Nur ein Drittel der jungen Männer und gut 14% der Frauen trinken mindestens einmal pro Woche.
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2: Mit Tanja Scholl. Die Nürnberger Friedrich-Städler-Schule in Almushof kommt einfach nicht zur Ruhe. Nach den Unwetterschäden Mitte Juli wurden jetzt auch noch überraschend Schäden an einer Schuldecke festgestellt. Drei Klassen der Jahrgangsstufen 1 und 2 müssen deswegen jetzt an den Hauptstandort der Schule in Neuenhof umziehen. Die Buslinie 99 wird dafür um einen Halt erweitert. Auch die bisherige Mittagsbetreuung zieht mit nach Neuenhof. Der Standort Buch bleibt von den aktuellen Veränderungen unberührt. Die Mittelschule zieht wegen der veränderten Raumsituation dann komplett an den Interimsstandort am Herschelplatz. Damit bleiben die Klassen 5 bis 9 und die V-Klassen zusammen. Für die Schüler gibt es ein kostenloses VGN-Jahresticket. Langfristig soll der Standort Neuenhof saniert und erweitert werden.
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0: Lasst die Kirche im Dorf.
1: Viele Kirchen sind ja tagsüber offen. Zum Gottesdienst brennen Kerzen. Die Glocken läuten immer genau dann, wenn das Vaterunser gesprochen wird. Irgendein guter Geist ist da tätig. Dieser gute Geist heißt Mesner, also so ein kirchlicher Hausmeister. Und in Burg Kunstadt heißt er Matthias Heppner und erklärt, was er alles so macht.
2: Also die Aufgabe betrifft im Prinzip alles, was in der Kirche und um die Kirche herum passiert. Das geht im Winter vom Streuen, dass keiner ausrutscht, bis Glühbirnen austauschen, wenn aus kaputt ist, die Elektrik machen, Mikrofone einschalten und diese ganzen Geschichten, die auch außenrum passieren. Also das heißt, im Eingang, wenn man reinkommt, gleich den Tisch sortieren, alte Sachen weg, neue wieder hinmachen, Plakate aufhängen, eben wenn Kirchweih ist, die Fahne aufhängen. Also es ist sehr vielschichtig.
1: Und ganz und gar nicht der Bürozeitenjob. Gottesdienste sind am Wochenende.
2: Also wir haben 9.30 Uhr Gottesdienst. Ich bin meistens schon gegen 8.15 Uhr hier. Das hat aber eigentlich den Hintergrund, dass ich in Ruhe alles vorbereiten will, bis die ersten Gemeindemitglieder kommen, um dann auch denen eine gewisse Ruhe zu gönnen, damit sie auch schon in sich kehren können und ich nicht dann hier noch rumrenne und alles Mögliche vorbereite.
1: Einen guten Mesner sieht man also kaum, aber ohne ihn läuft gar nichts. Vor allem, wenn die Pfarrstelle gerade nicht besetzt ist, hält der Mesner den Laden am Laufen.
2: Ja, sicherlich. Also die meisten kriegen ja nur mit, die Lieder sind angeschlagen, die Kerzen sind an, Licht brennt. Der Mesner sitzt dann da und macht den Klingelbeutel, läutet noch zum Schluss. Viel mehr bekommen ja die Gemeinde so im ersten Schuss gar nicht mit. Ich habe ja noch Kolleginnen und Kollegen, die mit dem Mesnerdienst machen. Da machen wir Einteilungen im Hintergrund.

0: gerade jetzt im ersten Jahr der Vakanz ist das natürlich schon ein bisschen spannend, weil sich dann hier mitunter von Woche zu Woche alles ändert. Und da muss man dann auch flexibel im Hintergrund agieren. Und es sind auch so Sachen wie, sind die Kerzen noch da für Weihnachten, für den Gottesdienst? Oder ist sie noch genug Obladen da? Ist Wein da? Ist Traubensaft da?
1: Kaum jemand erlebt die Kirche so hautnah wie ein Mesner. Ständig Taufen, Hochzeiten, Beerdigungen. Das beeindruckt Matthias Heppner durchaus.
0: Also es macht schon sehr viel, hätte ich am Anfang auch nicht gedacht. Man lernt die Gemeinde viel besser kennen. Man kriegt eine ganz andere Bindung, eine ganz andere Beziehung. Und das ist auf der einen Seite wahnsinnig schön. Bei Trauerfeiern ist es nicht ganz so schön. Aber man erlebt die Gemeinde ganz anders. Also man kriegt einen ganz anderen Bezug.
1: Derzeit verliert die Kirche Mitglieder. Hier und da wird eine Kirche eingespart.
0: Das spürt man auch. Wobei, sagen wir mal, die Aufgaben sind die gleichen, ob jetzt die Kirche voll ist oder nicht. Aber man merkt es auf jeden Fall, viele ältere Gemeindeglieder sterben entweder, was traurig ist. Aber manche können dann auch nicht mehr so in den Gottesdienst kommen, weil sie gesundheitlich einfach nicht mehr in der Lage sind. Und man merkt schon, dass immer einige wegfallen und Jüngere kommen immer schwierig nach.
1: Matthias Heppner ist evangelischer Mesner in Burg Kunstadt. Christoph Leferts, evangelische Redaktion.

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2: Ich bin Yves Simon. Paukenschlag bei Volkswagen. Der VW-Aufsichtsrat hat am Abend den Sanierungsplan des Vorstands einstimmig abgesegnet. Weltweit sollen 50.000 zusätzliche Stellen wegfallen. Außerdem stehen 4 deutsche Werke auf der Kippe. Genauer gesagt geht es da um die Standorte Emden, Zwickau, Hannover und Neckarsulm. Dort werden Modelle hergestellt, die zwischen 2031 und 2034 eingestellt werden. Bisher gibt es keine wettbewerbsfähigen Nachfolger, die in diesen Werken gebaut werden könnten. VW sucht zwar aktuell nach Alternativen, bleibt da ab.

0: noch vage. Nach dem Brandanschlag auf eine Baustelle in München letzte Nacht spricht der bayerische Innenminister Herrmann von einem politischen Hintergrund. Der Tatort liegt in der Nähe von Bürogebäuden mehrerer Rüstungsunternehmen. Nach den Angriffen der letzten Zeit auf die Stromversorgung und den Leipziger Flughafen hat Herrmann gesagt:
1: Diese Risiken müssen wir sehr ernst nehmen und darauf gefasst sein, dass sich so etwas jeden Tag an irgendeinem anderen Ort in Deutschland ebenso ereignen kann.
0: Zwei tatverdächtige Bulgaren sind in München festgenommen worden. In Neu-Ulm in Schwaben ist am Abend ein Blindgänger aus dem Zweiten Weltkrieg gefunden und dann nach kurzer Verzögerung erfolgreich entschärft worden. Rund 500 Meter um den Fundort in Pfuhlerried ist eine Sperr- und Evakuierungszone eingerichtet worden. Inzwischen sind alle Sperren aber wieder aufgehoben. Die Bahnstrecke Ulm-Augsburg und auch die B10 waren nicht beeinträchtigt. Seit heute geht Uber in London mit selbstfahrenden Taxis an den Start. Fahrgäste können die Fahrten zum regulären Tarif ohne Aufpreis buchen. Günstiger ist es allerdings auch nicht. Zum Start sind erstmal nur 15 elektrisch betriebene Ford Mustang im Einsatz, noch mit Sicherheitsfahrer am Steuer, der das Auto aber quasi nur überwacht. Wer Robotaxis bevorzugt, kann sie in der App in den Voreinstellungen auch direkt auswählen. Das System ist mit Daten aus über 70 Ländern trainiert worden. Außerdem hat es Testfahrten gegeben und das in über 500 Städten auf der ganzen Welt. Fast jeder zweite junge Mann schlägt beim Alkohol hin und wieder über die Stränge. Das zeigt jetzt eine Studie des Bundesinstituts für öffentliche Gesundheit. Es gibt allerdings auch Lichtblicke. Der regelmäßige Konsum ist auf ein Rekordtief gesunken. Nur ein Drittel der jungen Männer und gut 14% der Frauen trinken mindestens einmal pro Woche.
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3: Mit Tanja Scholl. Die Nürnberger Ermittler der Eco Kajal melden zwei weitere Festnahmen. Bei zwei jungen Männern im Alter von 16 bzw. 18 Jahren klickten jetzt die Handschellen. Sie sollen eine 14-Jährige in einem Park in der Nähe des Plärrers vergewaltigt haben. Am Montagnachmittag hatte sich das Mädchen selbst bei der Polizei gemeldet. Im Austausch für eine E-Zigarette sollte die 14-Jährige sexuelle Handlungen an den Männern durchführen. Im weiteren Verlauf vergewaltigten die beiden das Mädchen auf dem Parkgelände brutal. Außerdem hat die Polizei einen 29-Jährigen festgenommen. Er soll Drogen an Minderjährige verteilt haben. Insgesamt sitzen im Zuge der Ermittlungen rund um den Nürnberger Hauptbahnhof inzwischen 18 Personen in U-Haft.
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1: Ich arbeite wirklich sehr gerne in unserer Behörde. Ich bin mit Leib und Seele Staatsanwältin.
2: Das sagt Seju Kim. Die junge Staatsanwältin mit asiatischen Wurzeln ist in Staatsschutz Opfer eines rassistischen Brandanschlags geworden. Statt den Fall abzugeben, entscheidet sich Seju, selbst zu ermitteln. Die Spur führt sie zu dem stadtbekannten Rechtsextremisten Sven Meyer und einer Asylbewerberin als Zeugin.
3: Dieser Mann, Sven Meyer?
4: Genau.
5: Wir brauchen unbedingt Ihre Zeugenaussage vor Gericht.
6: Ich brauche eine Wohnung in der Stadt. Ich brauche einen Job. Eine Schule, in der meine Kinder in Frieden zur Schule gehen können.
7: Jetzt, wo es um eine Staatsanwältin geht, soll ich plötzlich aussagen.
6: Wegen einer Staatsanwältin bringe ich unser Leben nicht in Gefahr.
2: Seju entdeckt, dass es in ihrer Behörde Akten gibt, die aber zurückgehalten werden. Gut, dass ihre Freundin darauf Zugriff hat oder besser gesagt hätte.
1: Die Einstellungen und die Ermittlungen gegen Unbekannt sind im Keller, richtig? Und die Geschäftsstelle hat doch sicher einen Kellerschlüssel.
8: Das kann ich nicht machen.
1: Ich will die Mittäter finden. Verstehst du das nicht? Hast du das Passwort der Teamleiterin?
8: Seju, echt jetzt? Du weißt, wie die sind. Die grillen mich, wenn das rauskommt.
2: Aber Seju forscht immer weiter. Doch der Oberstaatsanwalt Forch spielt die Tat herunter und versucht, weitere Nachforschungen zu verhindern.
9: Auf wessen Seite stehen Sie eigentlich? Warum haben Sie denn kein Vertrauen in Ihre eigene Behörde?
1: Ich bin hier das Opfer.
9: Ja. Aber das gibt Ihnen doch nicht das Recht, die Augen vor der Realität zu verschließen. Ich meine, reißen Sie sich jetzt mal zusammen, Frau Kim. Sie sind in erster Linie Repräsentantin dieses Staates.
2: Auch wenn die Geschichte frei erfunden ist, beim Ansehen von Staatsschutz bekommt man das ungute Gefühl, dass es so etwas wirklich geben könnte. Stefan Grundler, Radio F, Kinoredaktion.

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1: Ich bin Yves Simon. Es ist das Thema in dieser Nacht. Der VW-Aufsichtsrat hat den Sanierungsplan des Vorstands einstimmig abgesegnet. Weltweit will Volkswagen weitere 50.000 Stellen abbauen. Vier deutsche Werke stehen außerdem auf der Kippe. Dazu gehören Emden, Zwickau, Hannover und Neckarsulm. In Zwickau zum Beispiel, da arbeiten 8.000 Beschäftigte in etwa. Und da ist unklar, ob es nach 2030 noch genug Käufer für die Modelle gibt, die dort gebaut werden. In Franken hat die Hauptweinlese begonnen. Nach zuletzt kühleren Nächten und ein bisschen mehr Regen sind die fränkischen Winzer jetzt auch wieder zuversichtlicher. Das hat die Aromaausbildung begünstigt, das zumindest meint der Fränkische Weinbauverband. Die Trauben sind wegen der Hitze zwar ein bisschen kleiner in diesem Jahr, aber gesund. In Franken startet jetzt die Hauptweinlese und damit in diesem Jahr außergewöhnlich früh. Die Weingenießer

dürfen sich wieder auf einen guten Jahrgang freuen. Eine deutliche Mehrheit der Bundesbürger sieht Russland als Sicherheitsrisiko an. Im Westen sorgen sich laut ARD Deutschland-Trend fast 60% der Menschen wegen Moskau. Im Osten, da sind es nur 40%. Entsprechend unterschiedlich werden auch die Waffenlieferungen an die Ukraine beurteilt.

0: stattfindet. In dieser Altersgruppe soll der Unterricht vor allem von echten Lehrkräften kommen. Für uns berichtet aus New York Tina Eck.
1: Kinder brauchen menschliche Beziehungen, um zu lernen und um sich zu entwickeln. Das sagt der linksliberale Bürgermeister Mamdami. Und Lehrer, die können natürlich weiterhin KI benutzen, um den Unterricht vorzubereiten. Aber die Kinder, die sollen im anstehenden Schuljahr erstmal selber denken, anstatt nur zu klicken und zu scrollen.
0: Zum Start der Ära Jürgen Klopp als Fußball-Bundestrainer gibt es eine besondere Trikot-Überraschung. Ausrüster Adidas aus Herzogenaurach bringt zum Start in die Nations League ein neues Jersey raus. Es ist ein Abschiedstrikot, in dem wird die DFB-Elf am 24. September in Amsterdam gegen die Niederlande auflaufen. Der langjährige Ausrüster verabschiedet sich zum Jahresende. Ab 2027 übernimmt dann Nike. Wie das neue Trikot aussieht, das ist noch geheim.
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3: Mit Tanja Scholl. Die Nürnberger Friedrich-Städler-Schule in Almushof kommt einfach nicht zur Ruhe. Nach den Unwetterschäden Mitte Juli wurden jetzt auch noch überraschend Schäden an einer Schuldecke festgestellt. Drei Klassen der Jahrgangsstufen 1 und 2 müssen deswegen jetzt an den Hauptstandort der Schule in Neuenhof umziehen. Die Buslinie 99 wird dafür um einen Halt erweitert. Auch die bisherige Mittagsbetreuung zieht mit nach Neuenhof. Der Standort Buch bleibt von den aktuellen Veränderungen unberührt. Die Mittelschule zieht wegen der veränderten Raumsituation dann komplett an den Interimsstandort am Herschelplatz. Damit bleiben die Klassen 5 bis 9 und die V-Klassen zusammen. Für die Schüler gibt es ein kostenloses VGN-Jahresticket. Langfristig soll der Standort Neuenhof saniert und erweitert werden.
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1: Täglich hören Sie bei uns ja im Verkehrsdienst Meldungen meist von Gegenständen auf der Fahrbahn. Da ist der Spanngurt, Reifenteile und so weiter. Und das ist immer gefährlich. Und wir fragen jetzt mal nach, wie werden diese Gegenstände dann eigentlich entfernt?
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1: Tobias Zengel sorgt für die Sicherheit auf unseren Straßen. Er ist von der Verkehrspolizei Feucht. Guten Morgen.
3: Guten Morgen auch von meiner Seite.
1: Herr Zengel, erstmal die Frage vorweg, wenn ich einen Gegenstand sehe auf der Fahrbahn, wie melde ich Ihnen denn am besten genau den Ort, also die Stelle, wo ich diesen Gegenstand gesehen habe?
3: Was schon mal helfen würde, den Start und das Ziel zu nennen. Ich bin zum Beispiel unterwegs von Nürnberg nach Berlin. Dann haben wir schon mal die richtige Fahrtrichtung, auf der Sie unterwegs sind. Und dann gegebenenfalls auf dem Navi so ein bisschen schauen, habe ich Referenzpunkte, habe ich hier Städte, Ortschaften, an welcher Autobahnausfahrt bin ich vorbeigefahren oder ich orientiere mich am besten. Dann wissen wir genau, wo Sie sind, an den blauen Kilometerschildern, die rechts am Fahrbahnrand aufgestellt sind, alle 500 Meter, dann wissen wir wirklich ganz genau, wo sie sich befinden.
1: Okay, dann haben Sie also davon erfahren, dass da jetzt

0: ein Gegenstand, ein größerer liegt, wie gehen Sie dann vor, wie wird sowas entfernt? Weil es ist ja, jetzt sage ich einfach mal, saugefährlich auch für Sie, da auf der Straße rumzulaufen.
1: Absolut, also das Ganze ist schon sehr gefährlich. Wir kriegen das Ganze über Funk mitgeteilt und fahren dann mit einer, gegebenenfalls auch ab und zu mal gleich mit zwei Streifen zu diesem Teil an. Das können natürlich die unterschiedlichsten Dinge sein. Das kann jetzt ein Unfall sein. Ab und zu mal sind es Tiere oder Personen auf der Fahrbahn. Wir fahren diese Örtlichkeit an und beginnen dann einige Kilometer vor der eigentlichen Gefahrenstelle mit einer sogenannten Bremsdrosselfahrt. Wir erzeugen hinter uns einen künstlichen Stau und führen diese Verkehrslage ganz, ganz langsam und koordiniert an diese Gefahrenstelle ran. Das schaut dann im ersten Augenblick wahrscheinlich erstmal ein bisschen kurios aus. Wir setzen uns vor die Fahrzeuge, schalten das Blaulicht an, blenden hinten, wo der ein oder andere schon mal Stopp Polizei gelesen hat, dann noch Sperre ein, schalten den Warnblinker ein und dann ziehen wir weitläufige Schlangenlinien vor den Fahrzeugen, um quasi den Verkehrsteilnehmer darauf hinzuweisen, dass er jetzt halt nicht mehr vorbeifahren soll und darf. Dann bilden wir hinter uns diesen künstlichen Stau und führen den dann mit mäßiger Geschwindigkeit immer langsamer an diese Gefahrenstelle ran. Sobald wir dann an der Gefahrenstelle angekommen sind, steigt ein Kollege aus mit der Warnweste und entfernt diese Teile. Sobald die entfernt sind, fahren wir mit dem Streifenfahrzeug erstmal langsam weiter. Es könnten ja weiter vorne sich noch weitere Teile befinden. Und führen den Verkehr dann ähnlich wie in der Safety-Car-Phase bei der Formel 1 wieder ganz langsam in den normalen Verkehrsfluss mit ein.
0: Haben Sie da noch eine Bitte? Wahrscheinlich viel Verständnis für alle dahinter, die sich denken, ah Mist, und vor allem, was Sie gesagt haben, nicht noch denken, ach, ich kann ja jetzt einmal noch schnell vorbeirauschen, bevor jetzt alle stehen, oder?
1: Ja, das ist ein guter Punkt, den Sie ansprechen. Also in erster Linie erst einmal ein bisschen Geduld mitbringen. Die meisten solche Situationen verlaufen innerhalb von wenigen Minuten und sind dann wieder abgeschlossen. Also dann kann man auch seine Fahrt mit wenigen Momenten Verzögerung auch wieder fortsetzen. Ein ganz dringender Appell, wenn wir diese Sperrfahrt machen, Blaulicht, Sperre eingeblendet, diese Schlangenlinien gezogen. Ich glaube, dann sollte man erkennen, dass man nicht mehr am Streifenfahrzeug schon gar nicht rechts vorbeifahren soll. Man weiß ja selber nicht, was ist da vor einem für ein Teil. Und auch der Kollege, der ausgestiegen ist, wird dann gegebenenfalls durch einen Verkehrsteilnehmer, der sich noch vorbeischleichen will, dann auch noch gefährdet. Also davon rate ich dringend ab, das bitte unterlassen.
0: Super spannend und super wichtig. Vielen Dank für solche ja auch wirklich gefährlichen Einsätze. Danke fürs Beantworten dieser Frage. Gerne beantwortet die Polizei auch Ihre Fragen und die können Sie einreichen auf radiof.de. Dort können Sie übrigens auch alle Folgen nachhören.
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1: Wo sind die Mittelalterfans? Es war ja eine unglaublich spannende Epoche. Auf der Carolsburg können Sie am Wochenende

0: live ins Mittelalter mal wieder eintauchen. Die Veranstaltung heißt Mächtig was los und die Vorburg da wird zur mittelalterlichen Erlebniswelt.
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0: Maximilian Keck ist der Museumspädagoge in der Karolsburg. Guten Morgen.
3: Guten Morgen.
0: Mächtig was los ist am Wochenende bei euch das Motto. Was ist denn los bei euch?
3: Ja, es ist mächtig was los. Es ist, denke ich, an allen Ecken der Burg ist was los. Am Samstag und Sonntag wird eine Burgbelebung geben durch die Gruppe Nürnberg 1474. Das sind Darsteller, die das späte Mittelalter zeigen mit Handwerk und Kampftechnik. Und am Sonntag legen wir nochmal eine Schippe drauf. Da ist nämlich unser sogenannter Familientag.
0: Ja, was genau zeigt diese Gruppe Nürnberg 1474? Was machen die?
3: Das ist eine renommierte Darstellergruppe, die quasi das späte Mittelalter repräsentieren. Die haben entsprechende Kleidung an und werden dort den Alltag zeigen. Es wird verschiedene Handwerkstechniken zu sehen geben. Schreiben, Kochen, Schneidern, Lederhandwerk haben sie meistens auch dabei. Man darf denen gerne über die Schulter schauen. Und um 15 Uhr, Samstag und Sonntag, werden sie auch wieder die Kanone feuern. Also Ohren zu halten und staunen.
0: Aber wir können auch mitmachen, gell? Passt perfekt in den Sommerferien.
3: Man kann werkeln, man kann den Tretradkran ausprobieren. Also einen Kran, der im Mittelalter verwendet wurde, um schwere Steine zu heben. Es gibt einen Rätselbogen, Familienführungen, eine Foto-Selfie-Station, wo man sich in der Burg fotografieren kann und das Foto gleich mit nach Hause mitnehmen darf. Und einen Stempelbogen, das heißt, man nimmt den mit auf Tour, kann an 4 Stationen sich einen Stempel verdienen und dann am Ende ein paar Preise gewinnen.
0: Oh, schön, und das Wetter passt halt auch mächtig. Mächtig was los auf der Karolsburg am Samstag und Sonntag. Die Vorburg da ist inklusive der Vorführungen kostenlos zugänglich. Wunderbar. Die Infos finden Sie auf radiof.de.
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1: Ich bin Yves Simon. Es ist das Thema in dieser Nacht. Der VW-Aufsichtsrat hat den Sanierungsplan des Vorstands einstimmig abgesegnet. Weltweit will Volkswagen weitere 50.000 Stellen abbauen. Vier deutsche Werke stehen außerdem auf der Kippe. Dazu gehören Emden, Zwickau, Hannover und Neckarsulm. In Zwickau zum Beispiel, da arbeiten 8.000 Beschäftigte in etwa. Und da ist unklar, ob es nach 2030 noch genug Käufer für die Modelle gibt, die dort gebaut werden. In Franken hat die Hauptweinlese begonnen. Nach zuletzt kühleren Nächten und ein bisschen mehr Regen sind die fränkischen Winzer jetzt auch wieder zuversichtlicher. Das hat die Aromaausbildung begünstigt, das zumindest meint der Fränkische Weinbauverband. Die Trauben sind wegen der Hitze zwar ein bisschen kleiner in diesem Jahr, aber gesund. In Franken startet jetzt die Hauptweinlese und damit in diesem Jahr außergewöhnlich früh. Die Weingenießer dürfen sich wieder auf einen guten Jahrgang freuen. Eine deutliche Mehrheit der Bundesbürger sieht Russland als Sicherheitsrisiko an. Im Westen sorgen sich laut ARD Deutschlandtrend fast 60% der Menschen wegen Moskau. Im Osten, da sind es nur 40%. Entsprechend unterschiedlich werden auch die Waffenlieferungen an die Ukraine beurteilt. Echte Bücher für echte Menschen. In New York heißt es erstmal für viele Schüler Unterricht ohne KI. Fast 600.000 Kinder und Jugendliche zwischen 7 und 14 Jahren sollen ein Schuljahr lang darauf verzichten. Bürgermeister Mamdani findet, in dieser Altersgruppe soll der Unterricht vor allem von echten Lehrkräften kommen. Für uns berichtet aus New York Tina Eck.
2: Kinder brauchen menschliche Beziehungen, um zu lernen und um sich zu entwickeln. Das sagt der linksliberale Bürgermeister Mamdani. Und Lehrer, die können natürlich weiterhin KI benutzen, um den Unterricht vorzubereiten. Aber die Kinder, die sollen im anstehenden Schuljahr erstmal selber denken, anstatt nur zu klicken und zu scrollen.
1: Zum Start der Ära Jürgen Klopp als Fußball-Bundestrainer gibt es eine besondere Trikot-Überraschung. Ausrüster Adidas aus Herzogenaurach bringt zum Start in die Nations League ein neues Jersey raus. Es ist ein Abschiedstrikot, in dem wird die DFB-Elf am 24. September in Amsterdam gegen die Niederlande auflaufen. Der langjährige Ausrüster verabschiedet sich zum Jahresende. Ab 2027 übernimmt dann Nike. Wie das neue Trikot aussieht, das ist noch geheim.
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3: Mit Tanja Scholl. Der Versorger NRG hat mit dem Bau eines weiteren Kraftwerksspeichers begonnen. Auf dem Betriebsgelände in Nürnberg-Sandreuth entstehen 7 Container, die eine Kapazität von 30 Megawattstunden haben. Die riesige Powerbank kostet einen kleinen 2-stelligen Millionenbetrag. Oberbürgermeister Markus König erklärt, warum das wichtig für die Stadt ist.
4: Weil wir Strom speichern müssen, weil wir zu gewissen Spitzenlastzeiten nicht alles ins Netz einspeisen und bevor wir irgendwas nicht verbrauchen. Auch hier Nachhaltigkeit bedeutet, dass wir den Strom zu der Zeit, wo er dann auch entsteht, dass wir ihn speichern und zu der Zeit, wo wir vielleicht weniger mit Sonne und Wind agieren können, dass wir den auch verwenden können, den wir dann gespeichert haben in den Batterien.
3: Die Energie will den Kraftwerksspeicher Mitte nächsten Jahres in Betrieb nehmen.
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1: 1933 hat Literaturnobelpreisträger Thomas Mann Nazi-Deutschland verlassen. Zu Beginn von Vaterland kehrt er 1949 aus den USA zurück, um in Frankfurt den Goethe-Preis entgegenzunehmen. Zuvor gibt es aber eine Pressekonferenz.
2: Herr Professor Mann, Sie haben Deutschland im Jahr 1933 verlassen, anstatt in die innere Emigration zu gehen und mit dem deutschen Volk in den schwierigen Jahren, die hinter uns liegen, zu leiden. Was antworten Sie denjenigen, die Sie des Verrats oder mangelnder Solidarität beschuldigen?
3: Wäre ich hier geblieben, könnten wir heute nicht miteinander reden.
1: Seine Deutschlandreise führt Thomas Mann auch in den Osten ins sowjetisch kontrollierte Weimar. Und es geht auch um Franken, genauer gesagt um Bayreuth und die Richard-Wagner-Festspiele. Dessen Enkel Wieland und Wolfgang wollen sie wieder aufleben lassen und bitten Thomas Mann um Hilfe.
4: Wenn Sie uns Ihre offizielle Unterstützung zuteilkommen lassen könnten, dann ist der berühmteste lebende Wagnerianer der Welt.
5: Sie meinen nach dem Ableben eines gewissen Adolf Hitler. Die Musik Ihres Großvaters wird unabhängig von Ihren Bemühungen immer Bestand haben. Was mich betrifft, so sollte Bayreuth dem Erdboden gleich und ihrer Frau Mutter der Prozess gemacht werden, wenn Sie mich jetzt entschuldigen wollen.
1: Das hat gesessen. Begleitet wird Thomas Mann von seiner Tochter Erika, die ihren Ex-Mann, den beliebtesten Schauspieler der Nazis, Gustav Gründgens, wieder trifft.
6: Du bist der schlimmste Karrierist, dem ich je begegnet bin.
7: Also, ja, ich bin noch nicht meiner Karriere wegen in Deutschland geblieben, sondern aus einem ganz simplen Grund. Ich bin Schauspieler. Das ist alles, was ich kann. Ein Schauspieler, der kann nun mal nicht ohne seine Muttersprache existieren.
6: Es gibt genug andere Dinge, die man tun kann, ohne seine Seele zu verkaufen.
7: Ja, du vielleicht.
1: Das Drama besticht mit tollen Schauspielern wie Sandra Hüller, Hans Zischler und August Diehl. Noch sehenswerter sind allerdings die bestechenden Schwarz-Weiß-Bilder, in denen Vaterland gedreht wurde. Stefan Grundler, Radio F, Kinoredaktion.

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10: Ich bin Yves Simon. Der VW-Aufsichtsrat hat den Sanierungsplan des Vorstands einstimmig abgesegnet. Weltweit sollen ja etwa 50.000 Stellen wegfallen. Außerdem stehen die Werke in Emden, in Zwickau, Hannover und auch in Neckarsulm auf der Kippe, weil die dort produzierten Modelle zwischen 2031 und 2034 auslaufen. Wettbewerbsfähige Anschlussproduktionen sind gerade nicht in Sicht. VW spricht deswegen nur vage von möglichen alternativen Nutzungskonzepten dort. Nach dem mutmaßlichen Brandanschlag auf eine Baustelle in der Nähe mehrerer Rüstungsunternehmen im Münchner Osten hat die Polizei zwei Tatverdächtige festgenommen. Es handelt sich dabei laut Landeskriminalamt um eine 28-jährige Frau und einen 38-jährigen Mann, beide aus Bulgarien. Bisher haben sich die zwei nicht zu den Vorwürfen geäußert. Eine Sorge aber kann uns Innenminister Herrmann nehmen.
11: Es geht nicht um Bedrohung der Bürgerinnen und Bürger in der Gesamtheit an jedem beliebigen Ort. Was wir feststellen, sind versuchte oder tatsächliche Anschläge. Jetzt ganz konkret im Zusammenhang mit Firmen, die im Rüstungs- und Sicherheitsbereich aktiv sind. Diese Risiken müssen wir sehr ernst nehmen.
10: Konkret will Herrmann das Sicherheitspersonal aufstocken. Zum Beginn der Briefwahl für die US-Zwischenwahlen in diesem Jahr will Präsident Trump deutlich strengere Regeln für die Briefwahl durchsetzen. Dafür hat er sich jetzt wieder an den obersten Gerichtshof gewendet. Eine Bundesrichterin hatte die Pläne vorher per einstweiliger Verfügung gestoppt. Sie hält die Regelungen kurz vor der Wahl für praktisch gar nicht umsetzbar und auch für verfassungswidrig. Im Bundesstaat North Carolina werden heute die Briefwahlunterlagen verschickt. In Lissabon gibt es jetzt ein Mahnmal für die 16 Todesopfer des Seilbahnunglücks vor einem Jahr. Es besteht aus Steinblöcken rund um einen 150 Jahre alten Olivenbaum. Eine gelbe Standseilbahn war bei steiler Bergfahrt aus den Schienen gesprungen. Ja, von wegen klimafreundlich. Plug-in-Hybrid-Autos stoßen im Alltag deutlich mehr CO2 aus als von den Herstellern angegeben. Laut einer

In einer Studie einer internationalen Organisation lagen die realen Emissionen von 2021 zugelassenen Fahrzeugen im Schnitt beim 3,5-fachen der offiziellen Werte, bei den 2023er Modellen sogar beim 4,6-fachen, also es wird immer mehr. Ein Problem auch, die meisten Fahrer nutzen den Elektroantrieb.

0: beispielsweise 18 Jahren klickten jetzt die Handschellen. Sie sollen eine 14-Jährige in einem Park in der Nähe des Plärres vergewaltigt haben. Am Montagnachmittag hatte sich das Mädchen selbst bei der Polizei gemeldet. Im Austausch für eine E-Zigarette sollte die 14-Jährige sexuelle Handlungen an den Männern durchführen. Im weiteren Verlauf vergewaltigten die beiden das Mädchen auf dem Parkgelände brutal. Außerdem hat die Polizei einen 29-Jährigen festgenommen. Er soll Drogen an Minderjährige verteilt haben. Insgesamt sitzen im Zuge der Ermittlungen rund um den Nürnberger Hauptbahnhof inzwischen 18 Personen in U-Haft.
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1: Widder 3 Sterne. Ein unerwartetes Treffen sorgt für gute Laune.
2: Stier 2 Sterne. Bleiben Sie jetzt flexibel.
1: Zwillinge 4 Sterne. Atmen Sie tief durch und blicken Sie voraus.
2: Krebs 5 Sterne. Erfolgserlebnisse liegen jetzt in der Luft.
1: Löwe 2 Sterne. Gönnen Sie sich eine kleine Auszeit vom Alltag.
2: Jungfrau 4 Sterne. Lassen Sie sich bei einer schwierigen Aufgabe helfen.
1: Waage 3 Sterne. Hören Sie genau hin, was zwischen den Zeilen gesagt wird.
2: Skorpion 2 Sterne. Jetzt ist Geduld gefragt.
1: Schütze 4 Sterne. Gehen Sie neugierig auf die kommenden Herausforderungen zu.
2: Steinbock 3 Sterne. Jetzt brauchen Sie wieder den nötigen Überblick.
1: Wassermann 2 Sterne. Achten Sie auf Ihre körperliche Balance.
2: Fische 4 Sterne. Eine Begegnung berührt Ihr Herz jetzt ganz besonders.
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2: Ich bin Yves Simon. Der VW-Aufsichtsrat hat den Sanierungsplan des Vorstands einstimmig abgesegnet. Weltweit sollen ja etwa 50.000 Stellen wegfallen. Außerdem stehen die Werke in Emden, in Zwickau, Hannover und auch in Neckarsulm auf der Kippe, weil die dort produzierten Modelle zwischen 2031 und 2034 auslaufen. Wettbewerbsfähige Anschlussproduktionen sind gerade nicht in Sicht. VW spricht deswegen nur vage von möglichen alternativen Nutzungskonzepten dort. Nach dem mutmaßlichen Brandanschlag auf eine Baustelle in der Nähe mehrerer Rüstungsunternehmen im Münchner Osten hat die Polizei zwei Tatverdächtige festgenommen. Es handelt sich dabei laut Landeskriminalamt um eine 28-jährige Frau und einen 38-jährigen Mann, beide aus Bulgarien. Bisher haben sich die zwei nicht zu den Vorwürfen geäußert. Eine Sorge aber kann uns Innenminister Herrmann nehmen.
3: Es geht nicht um Bedrohungen der Bürgerinnen und Bürger in der Gesamtheit an jedem beliebigen Ort. Was wir feststellen, sind versuchte oder tatsächliche Anschläge. Jetzt ganz konkret im Zusammenhang mit Firmen, die im Rüstung- und Sicherheitsbereich aktiv sind. Diese Risiken müssen wir sehr ernst nehmen.
2: Konkret will Herrmann das Sicherheitspersonal aufstocken. Zum Beginn der Briefwahl für die US-Zwischenwahlen in diesem Jahr will Präsident Trump deutlich strengere Regeln für die Briefwahl durchsetzen. Dafür hat er sich jetzt wieder an den obersten Gerichtshof gewendet. Eine Bundesrichterin hatte die Pläne vorher per einstweiliger Verfügung gestoppt. Sie hält die Regelungen kurz vor der Wahl für praktisch gar nicht umsetzbar und auch für verfassungswidrig. Im Bundesstaat North Carolina werden heute die Briefwahlunterlagen verschickt. In Lissabon gibt es jetzt ein Mahnmal für die 16 Todesopfer des Seilbahnunglücks vor einem Jahr. Es besteht aus Steinblöcken rund um einen 150 Jahre alten Olivenbaum. Eine gelbe Standseilbahn war bei steiler Bergfahrt aus den Schienen gesprungen. Ja, von wegen klimafreundlich. Plug-in-Hybrid-Autos stoßen im Alltag deutlich mehr CO2 aus als von den Herstellern angegeben. Laut einer Studie einer internationalen Organisation lagen die realen Emissionen von 2021 zugelassenen Fahrzeugen im Schnitt beim 3,5-fachen der offiziellen Werte. Bei den 2023er Modellen sogar beim 4,6-fachen, also es wird immer mehr. Ein Problem auch, die meisten Fahrer nutzen den Elektroantrieb kaum.
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4: Mit Tanja Scholl. Die Nürnberger Friedrich-Städler-Schule in Almushof kommt einfach nicht zur Ruhe. Nach den Unwetterschäden Mitte Juli wurden jetzt auch noch überraschend Schäden an einer Schuldecke festgestellt. Drei Klassen der Jahrgangsstufen 1 und 2 müssen deswegen jetzt an den Hauptstandort der Schule in Neuenhof umziehen. Die Buslinie 99 wird dafür um einen Halt erweitert. Auch die bisherige Mittagsbetreuung zieht mit nach Neuenhof. Der Standort Buch bleibt von den aktuellen Veränderungen unberührt. Die Mittelschule zieht wegen der veränderten Raumsituation dann komplett an den Interimsstandort am Herschelplatz. Damit bleiben die Klassen 5 bis 9 und die V-Klassen zusammen. Für die Schüler gibt es ein kostenloses VGN-Jahresticket. Langfristig soll der Standort Neuenhof saniert und erweitert werden.
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0: Slot und That's Why the Lady is a Champ.
1: Meine Damen und Herren, hier kommt die größte Kämpferin aller Zeiten.
0: Und das ist Christy Martin. Sie war in den 90ern eine weltberühmte Profiboxerin. That's Why the Lady is a Champ erzählt ihre Geschichte. Die beginnt damit, dass die junge Christy an einem Boxturnier teilnimmt. Und obwohl sie keinerlei Erfahrung besitzt, gewinnt sie problemlos. Das führt sie zu dem berühmten Boxpromoter Don King.
2: Du musst die junge Lady sein, von der ich schon so viel gehört habe.
3: Ja, Sir. Es ist mir eine Ehre, Sie kennenzulernen, Mr. King.
2: Erzähl doch mal was über dich. Jessie hat mir gesagt, du kämpfst ganz in Pink.
3: Naja, ich komme aus West Virginia.
2: Und was hat das mit Pink zu tun?
3: Nichts, Sir. Ich wollte nur was über mich erzählen.
0: So richtig rund ist That's Why the Lady is a Champ nicht. Aber er erzählt eine wahre Geschichte. Und Hauptdarstellerin Sydney Sweeney ist kaum wiederzuerkennen. Der The Housemaid-Star hat für die Rolle 15 Kilo Muskelmasse zugenommen und alle Boxszenen selbst gedreht. Die ehemalige Soldatin Celeste lebt in Onslaught in einer abgeschiedenen Siedlung in den USA. Zusammen mit ihrer Tochter will sie einfach nur ihre Ruhe haben. Aber damit ist es vorbei, als Celeste Hubschrauber bemerkt.
4: Das ist schon der zweite Black Hawk, den ich heute sehe. Die haben irgendwas in der Wüste nördlich von hier vor. Die errichten da einen Stützpunkt oder so.
0: Stimmt. Und auf dem Stützpunkt werden in einem Geheimlabor Supersoldaten gezüchtet. Denen gelingt es zu fliehen und Celeste muss sie aufhalten.
5: Wohin gehst du denn?
4: Geh in dein Zimmer, kriech unter das Bett. Mama muss ihre Waffen holen. Halte die Ohren zu.
5: Wieso?
4: Weil ich jetzt jede Menge schlimme Wörter sage.
0: Bei den Wörtern bleibt es nicht. Mutti heizt den bösen Jungs ordentlich ein, denn Onslaught ist ein deftiger Actionkracher mit einer Prise Horror. Stefan Grundler, Radio F, Kinoredaktion.

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9: Ich bin Yves Simon. In Deutschland ist die Zahl der Flüchtlinge, die hier leben, im ersten Jahr leicht gesunken. Jetzt sind es rund 3,5 Millionen. Das sind 20.000 weniger, berichtet die Neue Osnabrücker Zeitung. Ursache sind Abschiebungen, Ausreisen, aber auch Einbürgerungen. Besonders bei Geflüchteten aus der Ukraine nimmt der Zuwachs gerade deutlich ab. Ja, und gleichzeitig treibt Deutschland auch seinen Plan zu sogenannten Return Hubs weiter voran. In diese geplanten Abschiebezentren sollen ausreisepflichtige Ausländer kommen, die nicht in ihre Herkunftsländer zurückgebracht werden können. Heute trifft sich Innenminister Dobrindt in Kopenhagen mit Vertretern aus den Niederlanden, Österreich, Griechenland und Dänemark, um hier einen Schritt mal weiterzukommen. Für uns berichtet Sigrid Harms.
10: Die Länder wollen diese Abschiebezentren gemeinsam in Staaten außerhalb der EU einrichten. Mit welchen Ländern man im Gespräch ist, ist aber vorerst vertraulich. In den sogenannten Return Hubs sollen Ausländer untergebracht werden, die nicht abgeschoben werden können. Zum Beispiel, weil sich ihr Heimatland im Krieg befindet oder sie nicht zurücknehmen will. Das kann abgelehnte Asylbewerber gleichermaßen betreffen wie Ausländer, die sich strafbar gemacht haben.
9: OpenAI bringt ein neues KI-Spitzenmodell an den Start, GPT-6, Codename Astra. Nach dem selbstständigen Hackerangriff neulich wird es aber erstmal noch getestet, bevor es dann an zahlende ChatGPT-User geht. Baby-News beim FC Bayern. Kapitän Manuel Neuer und seine Ehefrau sind jetzt zum zweiten Mal Eltern geworden. Das schreibt zumindest die Bild. Und aus dem Umfeld ist auch zu hören, dass es wieder ein Junge ist. Also scheint dann doch recht sicher zu sein. Er soll vor einigen Tagen in Bayern zur Welt gekommen sein. Und auch Neuer selbst hat nach dem Bundesliga-Eröffnungsspiel letzten Freitag ja gegen den VfB Stuttgart schon vielsagend reagiert, dass es wohl bald soweit sein könnte. Sohn Luca, der jetzt 2 ist, ist also großer Bruder. Neuer hatte schon nach der ersten Geburt davon geschwärmt, dass es für ihn nichts Schöneres auf der Welt gibt als Vater sein. Zum Tennis. Eva Lüß ist als letzte deutsche Spielerin bei den US Open ausgeschieden. Die Weltranglisten 98. hat ihr Zweitrundenduell gegen die French Open-Siegerin Mira Andreeva klar verloren mit 0:6 und 2:6. Und sie war vor allem im ersten Satz chancenlos. Nach einer schwierigen Saison bleibt ihr Erstrundensieg in New York ein wichtiger Erfolg. Im Turnier ist jetzt aus deutscher Sicht nur noch Alexander Zverev mit dabei.
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11: Mit Tanja Scholl. Der Versorger NRG hat mit dem Bau eines weiteren Kraftwerksspeichers begonnen. Auf dem Betriebsgelände in Nürnberg-Sandreuth